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1: Um 3 Uhr mit Reza Waffer. Bei der Fußball-Weltmeisterschaft hat das deutsche Team einen Dämpfer hinnehmen müssen. Die DFB 11 verlor ihr letztes Spiel der Vorrunde gegen Ecuador. Aus dem ARD-WM-Team Michael Küster.
2: Das DFB-Team hat nach früher Führung noch mit 1:2 gegen Ecuador verloren. Für die Nagelsmann-Elf bleibt diese Niederlage folgenlos. Deutschland stand schon zuvor als Gruppensieger fest. Platz 2 hat sich die Elfenbeinküste gesichert nach einem 2:0 über Curaçao, das damit die Heimreise antreten muss. Dritter wird Ecuador. In Gruppe D geht's nur noch um Platz 2. Die besten Karten haben die Australier, denen im direkten Duell gegen Paraguay ein Unentschieden reicht für den direkten Einzug in die K.O.-Runde. Die Partie von Gruppensieger USA gegen die schon ausgeschiedenen Türken ist sportlich ohne Bedeutung. Anstoß ist jeweils um 4 Uhr früh.
1: Und in der Gruppe F hat soeben Tunesien gegen die Niederlande mit 1:3 verloren. Japan und Schweden trennten sich 1:1 unentschieden. Ein Team des Technischen Hilfswerks soll heute nach Venezuela abreisen. Nach Angaben einer Sprecherin des THW werden knapp 50 Einsatzkräfte mit einer Bundeswehrmaschine vom Fliegerhorst Wunstorf in Niedersachsen in Richtung Erdbebengebiet starten. Geplant ist, dass sie sich an der Rettung von Verschütteten beteiligen. Die Bundesregierung will außerdem Hilfsgüter in das südamerikanische Land schicken. Die Behörden in Venezuela melden zurzeit 188 Tote und mehr als 1.500 Verletzte. Unter den Trümmern werden allerdings noch viele weitere Opfer befürchtet. Bund und Länder haben sich darauf geeinigt, wie die Kommunen finanziell entlastet werden sollen. Die Finanzreform ist bei der Ministerpräsidentenkonferenz im Kanzleramt in Berlin vereinbart worden. Hintergrund sind stark gestiegene Sozialausgaben der Kommunen. Dies betrifft etwa die Kinder- und Jugendhilfe oder die Eingliederungshilfe für Menschen mit Behinderung. Künftig soll gelten, in bestimmten Fällen übernimmt der Bund 80% der Mehrkosten. Bundesgesundheitsministerin Wagen will die Suizidprävention in Deutschland ausbauen. Die Rheinische Post berichtet von einem Gesetzentwurf, der bereits in der Ressortabstimmung sein soll. Demnach ist unter anderem eine bundesweit einheitliche Krisendienstrufnummer geplant. Das Konzept dafür soll von einer neuen Bundesfachstelle entwickelt werden. Zuvor hatte ein Bündnis aus mehreren Verbänden eine solche Hotline gefordert. Auch Aufklärung, Information und Forschung sollen ausgebaut werden. Das waren die Nachrichten. Das Wetter in Deutschland. Tagsüber sonnig, später Richtung Westen Quellwolken, vereinzelt Schauer und Gewitter, Höchstwerte 31 bis 40 Grad. Am Samstag viel Sonne, im Westen später Schauer und Gewitter bei 31 bis 41 Grad. An der Küste etwas kühler. Die Zeit, es ist 3:03 Uhr.
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1: Um 4 Uhr mit Reza Waffa. Bei der Fußball-Weltmeisterschaft hat die deutsche Nationalmannschaft die Vorrunde mit einer Niederlage beendet. Aus dem ARD-WM-Team Michael Küster.
2: Trotz der frühen Führung durch Leroy Sané hat Deutschland nach schwacher Leistung noch mit 1:2 gegen Ecuador verloren. Die Südamerikaner sicherten sich damit noch als Dritte die Teilnahme am 16. Finale. Platz 2 hat sich die Elfenbeinküste geschnappt nach einem 2:0 über Curaçao, das die Heimreise antreten muss. In Gruppe F haben sich die Niederländer den Gruppensieg geholt nach einem 3:1 über Tunesien. Die Nordafrikaner waren schon zuvor ausgeschieden. Platz 2 ging an Japan, das sich von Schweden mit einem 1:1 getrennt hat. Auch die Skandinavier stehen als gute Gruppendritte im 16. Finale.
1: Im Prozess um den Anschlag auf den Magdeburger Weihnachtsmarkt wird heute das Urteil erwartet. Bei der Tat waren 6 Menschen getötet und mehr als 300 verletzt worden. Aus Magdeburg, Annette Schneider-Solis.
3: Um Betroffenen die Aussage zu ersparen, stellte die erste große Strafkammer ihnen frei, ob sie in den Zeugenstand treten wollen. Alternativ wurden ihre Aussagen bei der Polizei im Selbstleseverfahren eingeführt. Nach 7,5 Monaten juristischer Bestandsaufnahme kommt für den Täter nur eine lebenslange Haft in Frage. Ihm wird 6-facher Mord und, nach Ansicht der Staatsanwaltschaft, 202-facher Mordversuch und 4-fache Körperverletzung vorgeworfen. Staatsanwaltschaft und Nebenkläger fordern zudem die Anerkennung der besonderen Schwere der Schuld und eine anschließende Sicherungsverwahrung.
1: Ein Team des Technischen Hilfswerks soll heute nach Venezuela abreisen. Nach Angaben einer Sprecherin des THW werden knapp 50 Einsatzkräfte mit einer Bundeswehrmaschine vom Flieger Horst Wunsdorf in Niedersachsen in Richtung Erdbebengebiet starten. Geplant ist, dass sie sich an der Rettung von Verschütteten beteiligen. Die Bundesregierung will außerdem Hilfsgüter in das südamerikanische Land schicken. Die Zahl der Toten nach dem Erdbeben ist laut Behörden inzwischen auf mindestens 235 gestiegen. Bund und Länder haben sich darauf geeinigt, wie die Kommunen finanziell entlastet werden sollen. Die Finanzreform ist bei der Ministerpräsidentenkonferenz im Kanzleramt in Berlin vereinbart worden. Hintergrund sind stark gestiegene Sozialausgaben der Kommunen. Dies betrifft etwa die Kinder- und Jugendhilfe oder die Eingliederungshilfe für Menschen mit Behinderung. Künftig soll gelten, in bestimmten Fällen übernimmt der Bund 80% der Mehrkosten. Das waren die Nachrichten. Das Wetter in Deutschland. Tagsüber sonnig, später Richtung Westen Quellwolken, vereinzelt Schauer und Gewitter, Höchstwerte 31 bis 40 Grad. Am Samstag viel Sonne, im Westen später örtlich Schauer und Gewitter, 31 bis 41 Grad, an der Küste etwas kühler. Die Zeit, es ist 4:03 Uhr.
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1: Um 5 Uhr mit Resa Waffer. Bei der Fußball-Weltmeisterschaft hat die deutsche Nationalmannschaft die Vorrunde mit einer Niederlage beendet. Aus dem ARD-WM-Team Michael Küster.
2: Trotz der frühen Führung durch Leroy Sané hat Deutschland nach schwacher Leistung noch mit 1:2 gegen Ecuador verloren. Die Südamerikaner sicherten sich damit noch als Dritte die Teilnahme am Sechzehntelfinale. Platz 2 hat sich die Elfenbeinküste geschnappt nach einem 2:0 über Curaçao, das die Heimreise antreten muss. In Gruppe F haben sich die Niederländer den Gruppensieg geholt nach einem 3:1 über Tunesien. Die Nordafrikaner waren schon zuvor ausgeschieden. Platz 2 ging an Japan, das sich von Schweden mit einem 1:1 getrennt hat. Auch die Skandinavier stehen als gute Gruppendritte im Sechzehntelfinale.
1: Im Prozess um den Anschlag auf den Magdeburger Weihnachtsmarkt wird heute das Urteil erwartet. Bei der Tat waren 6 Menschen getötet und mehr als 300 verletzt worden. Aus Magdeburg, Annette Schneider-Solis.
3: Um Betroffenen die Aussage zu ersparen, stellte die erste große Strafkammer ihnen frei, ob sie in den Zeugenstand treten wollen. Alternativ wurden ihre Aussagen bei der Polizei im Selbstleseverfahren eingeführt. Nach 7,5 Monaten juristischer Bestandsaufnahme kommt für den Täter nur eine lebenslange Haft in Frage. Ihm wird 6-facher Mord und, nach Ansicht der Staatsanwaltschaft, 202-facher Mordversuch und 4-fache Körperverletzung vorgeworfen. Staatsanwaltschaft und Nebenkläger fordern zudem die Anerkennung der besonderen Schwere der Schuld und eine anschließende Sicherungsverwahrung.
1: Ein Team des Technischen Hilfswerks soll heute nach Venezuela abreisen. Nach Angaben einer Sprecherin des THW werden knapp 50 Einsatzkräfte mit einer Bundeswehrmaschine vom Fliegerhorst Wunsdorf in Niedersachsen in Richtung Erdbebengebiet starten. Geplant ist, dass sie sich an der Rettung von Verschütteten beteiligen. Die Bundesregierung will außerdem Hilfsgüter in das südamerikanische Land schicken. Die Zahl der Toten nach dem Erdbeben ist laut Behörden inzwischen auf mindestens 235 gestiegen. Für Umweltverbände wird es in Zukunft schwieriger, gegen Infrastrukturprojekte zu klagen. Der Bundestag hat eine entsprechende Gesetzesänderung beschlossen. Ziel ist es, die Umsetzung von großen Vorhaben wie etwa dem Bau von Autobahnen zu beschleunigen. Künftig sollen Umweltverbände nur noch unter bestimmten Voraussetzungen juristische Schritte gegen Infrastrukturprojekte einleiten dürfen. Und Klagen sollen nicht mehr automatisch eine aufschiebende Wirkung haben. Das waren die Nachrichten. Das Wetter in Deutschland. Tagsüber sonnig, später Richtung Westen, Quellwolken, vereinzelt Schauer und Gewitter, Höchstwerte 31 bis 40 Grad. Am Samstag viel Sonne, im Westen später örtlich Schauer und Gewitter, 31 bis 41 Grad, an der Küste etwas kühler. Die Zeit, es ist 5:03 Uhr.
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1: Guten Morgen, es ist 6 Uhr. Die Nachrichten des Bayerischen Rundfunks mit Florian Schwarz. Die Übersicht. DFB-Elf verliert letztes WM-Gruppenspiel gegen Ecuador. Deutschland entsendet Hilfe ins Erdbebengebiet von Venezuela. Bund und Länder einigen sich auf Kostenverteilung bei neuen Gesetzen. Das Wetter in Bayern, viel Sonnenschein bei 33 bis 40 Grad. New York. Deutschland hat sein letztes Vorrundenspiel bei der Fußball-WM verloren. Die Partie gegen Ecuador endete 1:2. Das deutsche Team hatte sich allerdings schon zuvor als Gruppensieger für das 16. Finale qualifiziert. Ecuador ist das nun auch gelungen. Außerdem gewann die Elfenbeinküste gegen Curaçao mit 2:0 und ist damit zum ersten Mal in einer K.O.-Runde einer Fußball-Weltmeisterschaft. In Gruppe F sind die Niederlande nach einem 3:1 gegen Tunesien Gruppensieger. Ebenfalls eine Runde weiter sind Schweden und Japan, die sich 1:1 trennten. Wunsdorf. Ein Team des Technischen Hilfswerks macht sich in diesen Stunden auf den Weg nach Venezuela, um nach dem schweren Erdbeben bei der Rettung von Verschütteten zu helfen. Die 72 Stunden nach einem Erdbeben seien entscheidend, sagte THW-Präsidentin Lackner kurz vor der Abreise. Insgesamt werden knapp 50 Einsatzkräfte mit einer Bundeswehrmaschine entsendet. Die Bundesregierung will außerdem Hilfsgüter in das südamerikanische Land schicken. Auch aus anderen Staaten kommt Hilfe, unter anderem aus den USA und Mexiko. Die Behörden in Venezuela haben inzwischen 235 Tote bestätigt. Mehr als 4.500 verletzte Personen würden bisher in den Krankenhäusern behandelt. Unter den Trümmern werden allerdings noch viele weitere Opfer befürchtet. Berlin. Die Ministerpräsidenten haben sich mit dem Kanzler in Bund-Länder-Finanzfragen geeinigt. Nach langen Verhandlungen haben Merz und die Länderchefs und Chefinnen entschieden, der Bund übernimmt künftig 80% der Kosten für seine Gesetze, die die Länder und Kommunen finanziell belasten. Es gelte der Grundsatz, wer bestellt, der zahlt, so der Kanzler am Abend. Er sprach von einem neuen Kapitel der Beziehungen zwischen Bund und Ländern. Niedersachsens Ministerpräsident Lies von der SPD bezeichnete das Ergebnis als fairen Ausgleich. Die neuen Regelungen sollen von September an gelten. Berlin. In Deutschland gilt künftig ein Recht auf Reparatur. Der Bundestag hat das am Abend beschlossen und damit eine EU-Richtlinie umgesetzt. Hersteller von Waschmaschinen, Tablets, E-Bikes und anderen elektronischen Geräten sind damit gesetzlich verpflichtet, ihre Produkte zu einem angemessenen Preis zu reparieren, zumindest innerhalb der üblichen Lebensdauer. Außerdem müssen Handys oder Staubsauger so konstruiert sein, dass sie einfach zu reparieren sind. Fest verbaute Akkus zum Beispiel verstoßen gegen die neue Richtlinie. München. Bei den heißen Temperaturen in Bayern sind seit Mai 15 Menschen beim Schwimmen gestorben. Das gab die Wasserwacht bekannt. 10 Personen ertranken in den Seen, 3 in Flüssen, je eine in einem Natur- oder Freibad. Wie das Bayerische Rote Kreuz mitteilte, waren es vor allem Männer im Alter von 20 bis 25 Jahren und Senioren über 70. Am vergangenen Wochenende hatte die Polizei gleich mehrere Tote gemeldet, die beim Baden gestorben sind. Darunter auch ein Schwimmanfänger und ein Nichtschwimmer. Noch einmal zur Fußball-WM der Männer. Die letzten Spiele der Nacht sind gerade zu Ende gegangen. Die USA und die Türkei spielten 3:2 für die Türkei und die Partie Australien-Paraguay ging 0:0 zu Ende. Das Wetter in Bayern. Viel Sonnenschein und heiß bei 33 bis 38 Grad, am Main in Unterfranken bis nahe 40 Grad. In der kommenden Nacht kühlt es leicht ab, weiß bleiben die Temperaturen über 20 Grad. Und die Aussichten fürs Wochenende. Morgen viel Sonne, nachmittags und abends sind an den Alpen lokale Hitzegewitter möglich. Der Sonntag beginnt sonnig, später erneut einzelne Schauer, teils kräftige Hitzegewitter. Die Temperaturen steigen auf 32 bis 41 Grad. Soweit die Nachrichten, die Zeit 6.04 Uhr. Und noch der Blick auf die Straßen. Die A8 München Richtung Salzburg ist zwischen Bad Reichenhall und dem Grenzübergang Bad Reichenhall wegen Bauarbeiten noch kurzzeitig gesperrt. Und die B299 Amberg Neumarkt in der Oberpfalz, die ist in beiden Richtungen zwischen Pilsach und Neumarkt nach einem Unfall gesperrt. Soweit der Service.
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2: Zum Heimatspiegel an diesem Freitag in der Früh begrüßt Sie der Martin Wieland. Fenster auf, Radio auf, lass mal frische Luft. Nur einer, bevor es dann wieder tagsüber recht sommerlich warm wird. Aktuell haben wir noch 16 Grad in Polling in Oberbayern, 22 Grad in Eckersmühlen in Mittelfranken und zum Beispiel auch im Landkreis Freyung und Grafenau im Bayerischen Wald in Niederbayern. Wolkenlosen Himmel bei 21 Grad. Da kann man noch ein bisschen lüften und dann schnell zumachen, damit die Hitze draußen bleibt. Das Radio drehen wir ein bisschen lauter auf. Wir haben zum Auftakt in diese Stunde Heimatspiegel die Tobi Reiser Geigenmusik mit einem Geigenjodler im Programm. Und darauf immer die Seewindharfendendl mit dem Hochleitenborischen.

Die Seewind-Harfendirndl im Heimatspiegel um gleich 6:10 hier an diesem Freitag in der Früh. Ja, so ein frischer Seewind kann in der Früh schon so noch sehr angenehm sein. Auch tagsüber durchaus eine Erfrischung wert, wenn die Temperaturen wieder recht hoch aufgekraxeln heute. Ein weiterer schöner Platz, wo man sich heute aufhalten kann, wartet zum Beispiel auch im Gräner Wald. Das Stickel haben wir gleich vom Trio Bruckmeier-Birnbacher nach dem Almblier-Dreigesang mit dem Südtiroler Jodler. Aber ihr erzählt noch, was wir in der Stunde musikalisch und auch thematisch noch vorhaben. Wir schauen dann gleich in die Sonnenauf- und Untergangszeiten. Eine für den heutigen Freitag um 9:30 gibt es einen ausführlichen Blick in die Wetterkarten mit Informationen unserer Wettermelderinnen und Wettermelder. Außerdem sind wir mit Gerald Huber heute in die Berg unterwegs. Obacht Berge heißt seine Serie und da geht's heute um den Zugspitz. Und wir schauen natürlich auch rein in unseren Namenszugskalender für den heutigen Freitag, 26. Juni, zum heiligen Pelagius, was er erlebt hat und was ihn ausmacht, der Franks bei uns im Heimatspiegel. Jetzt aber Informationen von oder in Tipps, wo Sie sich heute gut aufhalten könnten. Im Gräner Wald mit dem Trio Bruckmeier-Birnbacher und davor der Almblier-Dreigesang.

das Trio Bruckmeier-Birnbacher im Heimenspiegel. Ich glaube, jetzt 17:15 schauen wir in unsere Sonnenauf- und Untergangszeiten. Es war Sonnenaufgang in Hof schon um 5:04. In Passau um 5:07. Nürnberg 5:11. In Würzburg 5:13. München 5:16. Und in Kempten ist Sonnenaufgang um 5:22. Und dann gibt's halt viel Sonnenschein bei Höchstwerten zwischen 33 bis 40 Grad, eh dann wieder die Sonne untergeht um 9:15. In Passau ist Sonnenuntergang halt um 21:14, in München um 21:19, um 21:22 in Kempten, 21:27 in Nürnberg, im Hof um 21:28 und Würzburg halt Sonnenuntergang um 21:32. Dann leicht am Himmel der Mond, wobei man den Tag selber auch schon ganz kurz sieht. 90% hat er, bald ist wieder Vollmond. Und dann haben wir entsprechend auch wieder helle Nächte, nicht nur kühlere oder zumindest manche Nächte sind auch noch recht tropisch, wenn es über 20 Grad hat. Aber die Nächte dann durchaus auch entsprechend mit Mondschein. Die Oppenländler Musikanten begleiten uns jetzt um 17:45 im Heimatspiegel und darauf hören wir die Hopfenstrassler.

Das Trio Wagensteller im Heimatspiegel mit einem Menuett. 6 Uhr und gleich 22 ist. Ja, feierlich ist einem da zumute bei so einem Stickel. Und fast ein bisschen feierlich ist manchem Gartenfreund zumute, wenn er bei ihm im Garten schaut, wie die Rosen gerade blieren und duften. Durch die lange Sonnenzeit, die wir jetzt haben, mit den relativ wenigen Gewittern, da schwabt's die Blirten nicht so. Und es ist ein wirklicher Genuss, die vielen wunderbaren Rosenstauden und Rosengewächse gerade zu sehen, die in voller Blier stängern. Der eine Sommer ist mir nie vergessen, am Dreiseil bliert wie ein niereinanders Jahr. So hören wir es gleich vom Sulzberger Dreigesang. Davor haben wir das Maltrommelduo Hüttlinger mit einem Borischen. Und erinnern uns vielleicht daran, ob der Garten bei Erna oder in der Nachbarszeit, bei den Nachbarsleuten ebenfalls mit ganz besonderen Blüten gerade aufwarten kann. Ein Besuch ist auf alle Fälle wert, dort hinzuschauen. Und vielleicht kann man auch die Nasen ein bisschen einsticken in die Ohren andere Blüten, weil die gerade ganz gigantisch riechen.

Die Eschenloher Zittermuseen mit einem Startlustigen. Sie sehen den Heimatspiegel auf BR Heimat, 6.31 Uhr. Wir schauen kurz in unsere Wetterkarten. Viel Sonnenschein heute, höchstens ein paar vereinzelte Schleier und sparere Quellwolken. Die Höchstwerte heute 33 bis 38 Grad. Am Main in Unterfranken bis knapp 40 Grad. In der Nacht ist dann weiterhin klar. Tiefstwerte nachts 23 bis 14 Grad. Das heißt, in der Nacht Fenster aufmachen, ein bisschen oberlüften. Und in etwas höher gelegenen Orten Unterfrankens wird es um 25 Grad warm. Ja, immerhin 15 Grad weniger als tagsüber. Da lohnt sich das Lüften dann schon durch. Es bleibt so. Am morgigen Samstag ist es sonnig mit nur wenigen Wolken. Nachmittags und auf Nacht gibt es allerdings an den Alpen lokal Hitzegewitter. Noch, oder sind zumindest dort möglich. Am Sonntag haben wir dann nach meist sonnigem Beginn im Tagesverlauf von Westen her einzelne Schauer und auch teils kräftige Hitzegewitter. Am Montag wird es dann unbeständiger mit schauerartigen Regenfällen und vereinzelt auch heftigen Gewittern. Die Tiefstwerte dann 24 bis 15 Grad. Die Höchstwerte jetzt am Wochenende immerhin bei 32 bis fast 41 Grad. Am Montag dann bloß noch bis 31 Grad. Es ist zunehmend schwül und somit gibt es weiterhin eine starke bis extreme Wärmebelastung. Aktuell ist nur erträglich in vielen Regionen. Wir haben zum Beispiel in Würzburg-Heidingsfeld wolkenlos im Himmel bei 21 Grad. In Mittelfranken, in Weißenburg, im Landkreis Weißenburg-Gunzenhausen ebenfalls wolkenlos bei gerade 20 Grad. In Oberfranken, in Harsdorf, Landkreis Kulmbach ist wolkenlos bei 21 Grad. In Schwaben, datenriert bei Stötten am Auerberg im Ostallgäu, wolkenloser Himmel bei 16 Grad. In Oberbayern, in Schaftloch, Landkreis Mirschbach, wolkenlos bei 19 Grad. In Niederbayern, in Irlbach, Landkreis Straubing-Bogen ebenfalls wolkenlos bei 19 Grad. Und in der Oberpfalz, in Lohberg, im Bayerischen Wald, Landkreis Cham ebenfalls wolkenlos bei 19 Grad. Vielleicht lohnt es sich lüften noch, um ein bisschen hinauszuschauen. Manche lieben den Sommer ja so richtig, wenn es richtig heiß ist. Man kann ins Freibad gehen, man kann im See baden, vielleicht sie in einem Fluss erfrischen. Man ist verliebt. Und den Verliebten, den hören wir jetzt vom Ensemble Bernhard Koyauf. 6.34 Uhr ist ganz genau.

Der Verliebte vom Ensemble Bernhard Kohl auf dem Heimatspiegel, 6.36 Uhr. Und jetzt gehen wir wieder zu einem Volkslied, das wunderbar poetisch ist und so schön in den Sommer passt, wo ein Verliebter so richtig einiglangt in seinen Wortschatz und Bilder erzeugt, die einmalig sind. Und ich brauch ja kein Frühjahr, stehst ja du in der Blier, und ich brauch auch keinen Sommer, machst mir heiß, dass ich glier. Hier ist die Familie Hamburger mit dem Lied, wann's Rotkrepfei schreit.

0: Christiane Obermeier mit dem Flötenlandler im Heimatspiegel, 6.43 Uhr. Es ist der höchste Berg Deutschlands. Am 27. August 1820 waren der Leutnant des Bayerischen Heeres, Josef Naus, sei Messgehilfe Meier und der Bergführer Johann Georg Tauschl offiziell die Ersten auf dem 2962 hohen Gipfel der Zugspitz. Und Gerald Huber treibt es mit seiner heutigen Geschichte über diesen markanten Berg durchaus noch her auf die Spitze. Er legt quasi nochmal einen Zahn zu.
1: Der Zugspitz ist der höchste Berg Bayerns. Erst mit der Gründung des Kaiserreichs 1871 wurde er der höchste deutsche Berg. Der höchste Berg Deutschlands, ein feiner Unterschied, war zu dieser Zeit aber immer noch der Großglockner, weil Österreich zwar nicht zum Deutschen Reich gehört hat, sich aber immer noch als Teil Deutschlands sah. Deswegen hieß das Deutsche Reich auch Deutsches Reich und nicht Kaiserreich Deutschland, weil es nicht alle deutschen Länder umfasst hat. Erst mit der Gründung der Bundesrepublik Deutschland 1948 waren solche Feinheiten nicht mehr wichtig und der Zugspitz wurde der höchste deutsche Berg. Da hat man den Zugspitz im Schriftdeutschen immer häufiger umgetauft in die Zugspitze, obwohl der Zugspitz genauso Schriftdeutsch ist, aber das nur nebenbei. Uns interessiert heute der erste Wortbestandteil. Also warum heißt es eigentlich Zugspitz? Nein, der Zugspitz heißt nicht so, weil es vielleicht um den Gipfel zieht oder weil er meist einen Anzug aus Schnee und Eis trägt, weil es sich um einen Bergzug handelt oder vielleicht weil die Zugspitzbahn auf ihn hinauffährt. Das alte hochdeutsche und bayerische Wort Zug, Zurg, heißt nämlich nichts anderes wie Zweig, Nadel oder Zacken. In einem alten, nicht ganz jugendfreien Scherzreim, den der Johann Andreas Schmeller überliefert, heißt es: Der Haftl und die Haftlin, die haben sie jetzt gekriegt, weil sie einmal der Zurken beim Eihafteln birgt. Der Zurken ist die eiserne Zunge des Haftels, der Gürtelschnalle. Wir kennen heute den Zug oder Zuck nicht mehr als anderes Wort für Zacken. Das Tätigkeitswort Zucken aber ist noch gebräuchlich. Tatsächlich steckt dieses Zucken auch in der züngelnden Zunge. Alle Bergzüge, auch der Zugspitz, sind also nichts anderes als zuckende Zackenspitzen, die ja tatsächlich herauszucken aus den Bergzügen. Der Zugspitz hat auch Verwandtschaft. Im Wendelsteingebiet zum Beispiel den Zugberg. Einen Zugberg gibt es auch in Wien. Und im Taunus gibt es einen großen und kleinen Zacken. Und in Norwegen heißt ein zackiger Berg Trolltunga, Trollszunge. Mir wäre es vor allem wichtig, dass Sie in Zukunft jedes Mal zusammenzucken, wenn künftig wieder von der Zugspitze statt dem Zugspitz die Rede ist. Dazu mehr beim nächsten Mal.
0: Vielen Dank, Gerald Huber. Ja, das nehmen wir uns doch gleich zu Herzen und bringen Zugspitz-Grüße von einem legendären Musikanten, nämlich Hermann Zwerger an seiner Zither mit seinen Musikanten. Zugspitz-Grüße.

Franz Busch und seine Innbrückler, Glück im Leben wünschen wir uns und wünschen wir Ihnen natürlich, damit Sie einen guten Tag verbringen können. Heute an diesem 26. Juni, dem Namenstag des heiligen Pelagius. Der Name Pelagius bedeutet Mann des Meeres und er wird als Märtyrer verehrt. Geboren ist er um 912 in Cordoba in Spanien, wo er auch am 26. Juni 925 gestorben ist. Pelagius wird im Alter von 13 Jahren vor den muslimischen Kalifen von Cordoba gebracht und von diesem aufgefordert, dem Glauben an Christus abzuschwören. Weil er sich aber weigert, wird Pelagius grausam gefoltert und getötet. Schon kurz nach dem Tod von Pelagius wird aufgrund von Aussagen seiner Mitgefangenen seine Leidensgeschichte aufzeichnet. Eine andere Variante ist die Legende, dass Pelagius als 10-jähriger Knabe von Sarazenen als Geisel genommen und danach 3 Jahre im Gefängnis ist, wo er dann ermordet wird. Die Geschichten über den Märtyrer Pelagius, die vermischen sich gelegentlich auch mit der des siegreichen Königs Pelagius. Er sei der Sohn eines Westgotenkönigs gewesen, der sich nach der Niederlage in die Berge zurückgezogen hat. In der Covadonga, der Höhle der Herrin, erscheint dem Pelagius die Gottesmutter Maria und die offenbart ihm, dass er im Zeichen des Kreuzes siegen kann. Darauf lässt er schnell ein Kreuz aus Eichenholz schnitzen und Pelagius gewinnt eine ganz entscheidende Schlacht. Er schlägt am 22. Juli 718 vernichtend die Araber. Und dieser Sieg markiert den Beginn der Reconquista, der Zurückeroberung Spaniens von der arabischen Herrschaft. Das von Pelagius in Eile gebastelte Holzkreuz ist mittlerweile mit Gold beschlagen und mit Edelsteinen verziert. In der Kathedrale von Oviedo kann es bewundert werden. Es ist zum Emblem von Asturien worden. Die Reliquien des Märtyrers Pelagius, die kommen später in die Residenzstadt, und zwar nach Lyon. Der Pelagius wird sehr bald in ganz Spanien verehrt, besonders in Galizien und Kastilien. 1989 feiert Papst Johannes Paul II. In Covadonga eine Messe und bezeichnet diesen Ort als einen der ersten Meilensteine, auf denen Europa mit seiner christlichen Geschichte und Kultur gründet. Heute also am 26. Juni der Gedenktag für den Pelagius von Cordoba.

Das Helbeck-Trio war auf dem Kanapé. Ja, nicht auf dem Kanapé, sondern im historischen Marktplatz ist es morgen auf die Nacht recht imposant. Nämlich bei der 61. Marktbeleuchtung von Neubeuern im Inntal im Landkreis Rosenheim. Dort wird sich der Marktplatz mit Musikanten füllen, mit Bierbänken. Und wenn es dann dunkel wird, dann wird an den Fenstern ringsum entsprechend Kerzenbeleuchtung aufgestellt. Und dieser Platz unterhalb vom Schloss in der Bayern verwandelt sich in einen ganz imposanten Platz zum Feiern. Die Musikkapelle spult auf. Es gibt Geißelschnäuzer und Aufführungen des Trachtenvereins. Und so können Sie mit dabei sein bei einem ganz imposanten Tag, Abend, einer imposanten Nacht, Marktbeleuchtung im historischen Marktplatz von Neubeuern am morgigen Samstag, 27. Juni ab 17 Uhr. Sollte Wedern ungünstig werden, dann war der Ausweichtermin am 4. Juli, aber wir gingen mal davon aus, dass das morgen auf die Nacht stattfinden kann. Marktbeleuchtung in Neubeuern. Mit den schwäbischen Wirtshausmusikanten geht es jetzt bei uns auf die Simi-Nachrichten zu und ich darf mich freuen, wenn Sie nur 2 Stunden Zeit hätten für den Heimatspiegel auf BR Heimat. Der Martin Wieland sagt Guten Morgen und bis gleich.

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1: Guten Morgen, es ist 7 Uhr. Die Nachrichten des Bayerischen Rundfunks mit Florian Schwarz. Die Übersicht. Deutschland verliert letztes WM-Gruppenspiel gegen Ecuador. Zahl der bestätigten Erdbebenopfer in Venezuela steigt auf 235. Im bayerischen Handel gibt es wieder Warnstreiks. Und das Wetter in Bayern, viel Sonnenschein, 33 bis 40 Grad. East Rutherford. Bei der Fußball-WM hat Deutschland die Gruppenphase mit einer Niederlage beendet. Gegen Ecuador unterlag das DFB-Team mit 1:2. Beide Mannschaften ziehen ins 16. Finale ein. Co-Gastgeber USA verlor gegen die Türkei mit 2:3, war aber schon vor der Partie für die K.O.-Runde qualifiziert. Australien reichte ein 0:0 gegen Paraguay, um eine Runde weiterzukommen. Japan und Schweden trennten sich 1:1. Beide Teams stehen in der K.O.-Runde. Die Niederlande schlugen Tunesien mit 3:1 und ziehen als Gruppensieger ins 16. Finale ein. Caracas. Internationale Hilfe ist auf dem Weg ins Erdbebengebiet in Venezuela. Aus Deutschland sind 50 Einsatzkräfte des THW entsandt worden, um bei der Rettung von Verschütteten zu helfen. Die 72 Stunden nach einem Erdbeben seien entscheidend, sagte THW-Präsidentin Lackner kurz vor der Abreise. Die Bundesregierung will außerdem Hilfsgüter in das südamerikanische Land schicken. Auch aus anderen Staaten kommt Hilfe, unter anderem aus den USA und Mexiko. Die Behörden in Venezuela haben inzwischen 235 Tote bestätigt. Mehr als 4.500 verletzte Personen würden bisher in den Krankenhäusern behandelt. Unter den Trümmern werden allerdings noch viele weitere Opfer befürchtet. Teheran. In der Straße von Hormuz ist ein Frachtschiff mutmaßlich von einer iranischen Drohne angegriffen worden. Der Vorfall vor der Küste des Omans ereignete sich nur wenige Stunden nach einer Warnung der iranischen Revolutionsgarde. Die Durchfahrt sei nur auf den von Teheran festgelegten Routen sicher. 4 Tanker waren wegen der Funksprüche umgekehrt. Die Weltschifffahrtsorganisation IMO teilte mit, das beschossene Schiff sei nicht im Rahmen ihres Evakuierungsplans unterwegs gewesen. Dieser würde dennoch jetzt gestoppt, bis die Lage geklärt sei. Die Öffnung der für den Öl- und Düngerhandel wichtigen Meerenge ist ein zentraler Bestandteil des jüngst vereinbarten Rahmenabkommens zwischen den USA und dem Iran. Berlin. Länder und Kommunen sollen finanziell entlastet werden. Auf eine entsprechende Reform der Finanzbeziehungen haben sich Bundeskanzler Merz und die Ministerpräsidenten gestern Abend geeinigt. Schon länger beklagen vor allem die Kommunen, dass sie auf den Kosten sitzen bleiben, die durch vom Bund beschlossene Gesetze entstehen. Künftig übernimmt der Bund 80% der Kosten, wenn diese die Marke von 200 Millionen Euro überschreiten. Merz sagte dazu, es gelte künftig das Prinzip, wer bestellt, der bezahlt. Der rheinland-pfälzische Ministerpräsident Schnieder bezifferte die Entlastung für die Kommunen auf 3 Milliarden Euro für das kommende Jahr. Die Regelung soll am 1. September in Kraft treten. Augsburg. Die Gewerkschaft Verdi hat für heute zu Warnstreiks im bayerischen Handel aufgerufen. Bestreikt werden 100 Betriebe, darunter große Supermarktketten und Discounter, sowie der Modehändler Zara und das Möbelgeschäft IKEA. Im unterfränkischen Schweinfurt soll es auch Kaufland sowie H&M treffen. In Augsburg ist am Mittag die zentrale Kundgebung geplant. Hintergrund sind die laufenden Tarifverhandlungen. Die Arbeitgeber bieten nach 6 sogenannten Nullmonaten ab dem 1. November eine Lohnerhöhung von 2% sowie eine weitere Erhöhung ab August 2027 um 1,5%. Verdi hält das Angebot für unzureichend, es läge deutlich unter der Inflation. Das Wetter in Bayern, viel Sonnenschein und heiß bei 33 bis 38 Grad, am Main in Unterfranken bis nahe 40 Grad. In der kommenden Nacht kühlt es leicht ab, meist bleiben die Temperaturen über 20 Grad. Und die Aussichten fürs Wochenende, morgen viel Sonne, nachmittags und abends sind an den Alpen lokal Hitzegewitter möglich. Der Sonntag beginnt sonnig, später erneut einzelne Schauer und teils kräftige Hitzegewitter. Die Temperaturen steigen auf 32 bis 41 Grad. Soweit die Nachrichten, die Zeit 7:04 Uhr. Und der Blick auf die Straßen. A9 Nürnberg Richtung München zwischen Fröttmanning Süd und Schwabing 3 Kilometer Stau. A94 München Richtung Passau zwischen Malching und Kirchham. Dort ist die Höhenkontrolle ausgelöst worden. A99 Ostumfahrung München Richtung Nürnberg in Höhe Kreuz München Ost Bergungsarbeiten nach einem Unfall. Und im Stadtgebiet München, dort ist auf dem mittleren Ring der Biedersteiner Tunnel in Richtung Süden nach einem Unfall gesperrt. Es staut sich bis zur A9 zurück und auch die umliegenden Straßen sind nach 3 weiteren Unfällen überlastet. Soweit der Service.
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2: Zum Heimatspiegel an diesem Freitag in der Früh begrüßt Sie der Martin Wieland. Schön, dass Sie mit dabei sind. Wir begleiten Sie hinein in diesen Tag. Hoffentlich ohne Stau, ohne Unfälle, sondern mit erfrischenden Klängen. Zum Beispiel von den Hohen Aschauer Musikanten, die sind auf der Nordkette und bringen uns frischen Wind zum Auftakt.

auf der Nordkette sind wir mit den Hohen Aschauer Musikanten und von da haben wir einen guten Überblick über das, was wir in der kommenden Stunde machen. Es geht um ein Wirtshaus in die Berg, das jetzt wieder eröffnet werden kann, nämlich den Berggasthof am Streichen. Vielleicht kennen Sie die Streichenkirchel im Chiemgau, das Oberlaicht, und dort ist der Berggasthof jetzt wieder eröffnet worden. Wir schauen außerdem auf den Fernpass, auf die Fernpass-Bundesstraße. Da gibt es eine Blockade. Rupert Waldmüller hat dazu mehr Informationen, wann sich was staut. Und auch Sabrina Gerstmeier hat Informationen für alle, die bei großer Hitze am Straßenverkehr unterwegs sein müssen, auf was man besonders aufpassen muss. Und Peter Quedon berichtet von der aktuellen Regierungserklärung von Wirtschaftsminister Hubert Aiwanger. Und der Louis Achthaler Dreigesang, der erzählt uns jetzt aus der Landwirtschaft, nämlich von zwei jungen Ochsen, die mit vielen anderen Sachen der Stolz des Liedschreibers sind. Es geht um zwei junge Ochsen mit langen Hörnern, um große Glocken. Es geht um eine schöne Schwagerin, es geht auch um die Sängerin, die jodelt, und um den Kirbur, der dazu bläst, und es geht um die Gorslern, die auf der Alm hin und her springen. Ein sehr idyllisches und beschauliches Bild, das da gezeichnet wird. Hier ist der Louis Achthaler Dreigesang, zwei junge Ochsen.

0: Viertel nach sieben vorbei, 7.16 Uhr mit Musikstückel mit Hosensackinstrumenten. Instrumente, die man leicht hat mitnehmen können auf die Alm oder sonst wohin, die leicht Platz haben in einem Hosensack. Das waren die Mittenwalder Maultrommler mit einem Landler. Und davor haben wir die Leitzachtaler Burm kennt. Und da war die Ocarina mit dabei. Ebenfalls leicht zum Eischirm und leicht zum Transportieren. Wesentlich leichter als ein Harfen zum Beispiel. Wir schauen jetzt in die Politik. In seiner Regierungserklärung hat Bayerns Wirtschaftsminister Hubert Aiwanger weniger Bürokratie und mehr Chancen für Start-up-Unternehmen gefordert. Doch wer soll das hören? Darüber waren sich Regierung und Opposition nicht ganz einig. Hubert Aiwanger sieht den Boy im Feld von Bund und Europa. Die Opposition wirft ihm dagegen vor, eigene Verantwortung abzuschirmen. Einzelheiten dazu von Peter Queton.
1: Einen neuen Gründergeist fordert Bayerns Wirtschaftsminister Hubert Aiwanger. Und da müssten alle mitmachen.
2: An die Behörden, an die Politik, an uns draußen, auch in den Kommunen. Wir müssen uns im Einzelfall um jede Unternehmerpersönlichkeit bemühen. Diese Unternehmer sind nicht Bittsteller bei den Behörden, sondern wir müssen uns als Dienstleister verstehen.
1: Weniger Formulare, schnellere Verfahren und bessere Finanzierungsmöglichkeiten seien der Schlüssel zu mehr Unternehmertum in Deutschland, so Aiwanger von den Freien Wählern.
2: Nicht immer ist Kritik berechtigt, aber in vielen Fällen durchaus. Wir dürfen kein Thema als zu klein ansehen. Wir müssen jedes Sandkorn als Hindernis aus dem Weg räumen. Wir müssen der Wirtschaft den Weg frei machen.
1: Aiwanger sieht Bayern auf einem guten Weg. Allerdings mahnt er bessere Rahmenbedingungen aus Berlin an. Katharina Schulze, die Fraktionsvorsitzende der Grünen, vermisst eine Strategie oder eine Vision für Bayerns Wirtschaft.
3: Wer 8 Jahre Wirtschaftsminister ist, kann nicht wie ein außenstehender Beobachter sprechen. Und genau das haben Sie getan bei Ihrer Regierungserklärung. Sie haben viele Aufgaben verteilt nach Berlin, nach Brüssel, an irgendwen. Aber was Sie eigentlich beitragen wollen, um die wirtschaftliche Lage in Bayern wieder besser zu machen, da kam nichts.
1: Ähnlich sieht das SPD-Fraktionschef Holger Grieshammer.
4: Und zu oft handeln Sie erst, wenn der Druck zu groß ist. Stichwort Rohrwerk-Maxode oder kürzlich Mahle. Und wenn sie sich dann bemerkbar machen, dann ist es in der Regel mit Wasserstoff. Und man könnte schon fast manchmal sagen, Wasserstoff-Wahnsinn. Oder die Vorliebe für die Jagd. Oder, wie schon erwähnt, der Reflex, die Schuld vor allem in Berlin zu suchen.
1: Die AfD macht hohe Energiekosten, Steuern, Abgaben und Vorschriften für die bescheidene wirtschaftliche Lage verantwortlich. Oskar Lipp warnt gleichzeitig vor einer sogenannten Neiddebatte.
5: Die Leute mit Kapital in diesem Land schaffen doch die Arbeitsplätze. Sie zahlen die Steuern. Das führt dazu, dass hier Wohlstand erschaffen wird. Und wenn man es aktuell mal die Zeitungsberichte liest, sieht man, dass immer mehr Millionäre das Land Deutschland verlassen.
1: Auch Walter Nussel von der CSU sieht in überflüssigen Vorschriften ein Hemmnis für die bayerische Wirtschaft und nennt als Beispiel die Verpackungsindustrie.
6: Was da für Auflagen kommen, was wir da obendrauf bei der Verpackungsverordnung, wie da die Unternehmer gegängelt werden, der Einzelhandel gegängelt wird. Gestern waren wir mit der Ernährungshandwerker zusammengesessen. Wir müssen damit aufhören, immer weitere Vorschriften zu erlassen.
1: Sagt der Beauftragte für Bürokratieabbau in Bayern.
0: Die Regierungserklärung des bayerischen Wirtschaftsministers und die Reaktionen drauf. Das war ein Beitrag von Peter Queton. So in den Heimatspiegel, bei Heimat, 7.20 Uhr. Hier kommt die Hochberghauser Danzelmuse.

0: Musikalische Grüße aus dem Nachbarland Tirol, ein Harfenlandler vom Trio Kostner, Margrethe Strasser. Seinen Heimatspiegel, 7.25 Uhr ist. Wenn die Temperaturen in Bayern auf über 30 Grad, ja, auf 40 Grad steigen, dann kommen nicht nur Menschen ins Schwitzen. Auch Autos, Straßen und Batterien werden durch die Hitze sehr belastet. Worauf Autofahrer jetzt genau schauen sollten, davon berichtet Sabrina Gerstmeier.
1: Die aktuell hohen Temperaturen können auf Autobahnen zu sogenannten Blow-ups führen. Dabei dehnt sich der Beton aus, Fahrplatten brechen auf oder wölben sich nach oben. Laut ADAC betrifft das vor allem ältere und mehrfach reparierte Strecken. Zu den besonders gefährdeten Strecken in Bayern zählen einzelne Abschnitte, unter anderem aktuell auf der A7, A92 und A93. Wegen der besonderen Gefahr gilt dort während der Sommermonate ein Tempolimit. Und auch beim Schuhwerk ist Vorsicht geboten. Der ADAC rät davon ab, mit Flipflops Auto zu fahren. Die offenen Schuhe können von den Pedalen rutschen oder sich daran verhaken. Im Notfall kann das wertvolle Reaktionszeit kosten. Besonders wichtig bei Sommerhitze, Kinder und Tiere dürfen niemals allein im Auto bleiben. Schon nach kurzer Zeit kann sich das Wageninnere lebensgefährlich aufheizen. Auch Feuerzeuge oder Akkus sollten nicht im Fahrzeug zurückgelassen werden.
0: Das sagt einem eigentlich schon der gesunde Menschenverstand. Aber wenn's so heiß ist, dann ist es mit Dinger oftmals nicht so leicht, weil man andere Sachen im Kopf hat. Drum vielen Dank, Sabrina Gerstmeier, für die Informationen. 7.27 Uhr.

Die Moosbachmusi mit der Frühlingsbotenpolka. Frühlingsboten sind eher schon verbliert, wenn wir jetzt hinausschauen bei uns in die Gärten, denn es ist durchaus sommerlich und es ist furchtbar heiß, aber umso schöner, wenn man weiß, dass auch wieder kühlere Frühlingstage zu uns kommen. Schauen wir in den Wetterbericht für den heutigen Freitag und fürs kommende Wochenende kurz rein. Wir haben heute viel Sonnenschein, höchstens vereinzelt ein paar Schleier und später auch Quellwolken. Höchstwerte 33 bis 38 Grad. Am Main in Unterfranken bis nahe 40 Grad. In der Nacht ist es dann klar. Tiefstwerte zwischen 23 und 14 Grad und im bisschen höher gelegenen Orten Unterfrankens dann um die 25 Grad. Am morgigen Samstag ist sonnig mit nur wenigen Wolken. Nachmittags und auf Nacht kann es einen alpenlokal Hitzegewitter geben. Am Sonntag ist dann meistens sonnig und von Westen her ziehen einzelne Schauer und teils kräftige Hitzegewitter auf. Und es wird weiterhin recht warm. Höchstwerte 32 bis 41 Grad. Aktuell melden unsere Wettermelder aus Bayern. In Oberbayern zum Beispiel in Polling, Weilheim-Schongau fast wolkenlos bei 18 Grad. Niederbayern, Bayerischer Wald, Waldhäuser, Landkreis Freyung-Grafenau wolkenlos 21 Grad. In Oberfranken, Ludwigstadt im Frankenwald, Landkreis Kronach ist wolkenlos bei 19 Grad. Und wir schauen nach Schwaben, nach Lindau und den Bodensee, da ist wolkig bei 25 Grad, genau wie in Schesslitz im Landkreis Bamberg in Oberfranken. In der Oberpfalz, in Sulzbach-Rosenberg im Landkreis Amberg-Sulzbach, wolkenlos bei 22 Grad. Und dann schauen wir noch nach Unterfranken, in Volkach, Obervolkach, Landkreis Kitzingen, wolkenlos bei schon 24 Grad. Ich hoffe, bei Erna passt es soweit mit den Temperaturen. Sie haben schon gelüft und können noch ein bisschen was von der Kühle der Nacht in ihre Wohnung lassen. Wir lassen jetzt zu uns in unsere Ohren die Kirnsteiner Danzelmusik mit dem Floriani-Bergwalzer.

0: Die Grimbach-Museen mit dem Flachgauer Borischen im Heimatspiegel, 7.36 Uhr. Wegen der Protestaktion einer Bürgerinitiative ist der Fernpass in Tirol, eine wichtige Verbindungsstraße in die Alpen, am morgigen Samstag für 2 Stunden komplett gesperrt, von 10 bis 12 Uhr. Genau zum Ferienbeginn in Hessen, Rheinland-Pfalz und dem Saarland. Die Polizei rechnet mit Rückstaus bis ins Allgäu und rottet von nicht unbedingt nötigen Fahrten nach Tirol ab.
1: Grund für die Demo und die damit verbundene Vollsperrung, die Proteste von Anwohnern gegen das Fernpasspaket der Tiroler Landesregierung. Diese plant am Fernpass unter anderem 2 neue Tunnel, eine 2. Röhre für den Lermoser-Tunnel und am Scheitel des Passes den 9 Fernpasstunnel. Sie sollen die wichtige, aber störanfällige Transitroute schneller, zuverlässiger und sicherer machen. Die Baukosten von 500 Millionen Euro sollen finanziert werden über eine Maut. Eine Tiroler Bürgerinitiative läuft Sturm gegen die Pläne. Die Gegner befürchten noch mehr Verkehr auf einer der am meisten befahrenen Straßenverbindungen Tirols und noch höhere Belastungen für die Anwohner. Für eine Kundgebung wird der Fernpass zwischen Reute und Nassereit zwischen 10 und 12 Uhr komplett gesperrt. Je nach Verkehrsaufkommen rechnet die Polizei mit langen Rückstaus bis ins Allgäu auf der A7 und Blockabfertigung am Füssener Grenztunnel. Von Fahrten Richtung Fernpass raten die Behörden deshalb ab. Autofahrer werden gebeten, den Pass großräumig zu umfahren. Über 50 Kilometer schlängelt sich die B179 Fernpassstraße durch die Tiroler Berge und verbindet den Bezirk Reute mit dem Inntal. Bis zu 30.000 Fahrzeuge nutzen den Pass nach Angaben der Tiroler Landesregierung täglich. Damit ist die Fernpassroute eine der meistfrequentierten Straßenverbindungen in Tirol. Aus dem BR-Studio Allgäu, Rupert Waldmüller.
0: Vielen Dank für den wichtigen Hinweis. Ja, vielleicht lasst ihr ja noch was umplanen bei den vorgesehenen Fahrten. Wichtig war die Information natürlich vor allem auch für die, die jetzt in die Ferien fahren, die Autofahrer aus Hessen, Rheinland-Pfalz und dem Saarland. Wir greifen einmal Umi, so heißt nämlich das Stickel von der Almsummer Musee, der Umi-Greifer.

und wann ich auf die Olma gehe. Eine alte Aufnahme aus dem Jahr 1961. Die Resi, die Irmgard und der Koni Bauer, bekannt als die Geschwister Hartbichler. Am vergangenen Mittwoch ist die Stimme von Irmgard Staber, geborene Bauer, für immer verklungen. Noch am selben Tag hat uns die Nachricht erreicht, dass die als Kramerin aus Rierdering bekannte Irmgard mit 97 erfüllten Lebensjahren für immer von uns gegangen ist. Daheim ist sie ursprünglich auf dem Haschbiehe, dem Hartbichler Hof in Greinbach auf dem Sammerberg im Landkreis Rosenheim. Dort ist sie am 30. April 1929 geborene Irmgard mit ihren 12 weiteren Geschwistern regelrecht in eine von allen gelebte und vor allem geliebte Volksliedtradition eingewachsen. Bis zu ihrem letzten Atemzug hat sie gesungen und damit ihrer Freude am Leben und am Gesang ausdrückt. 1954 schon gewinnt sie mit Koni und Resi als Geschwister Hartbichler den ersten Preis beim Volkssängerwettbewerb in Kufstor und wird daraufhin im gesamten Alpenraum bekannt und zum Vorbild für viele Gesangsgruppen, die sich damals schon an den ersten Rundfunkaufnahmen der Geschwister Hartbichler aus den frühen 1950ern orientieren. Eine lebenslange Volksliedtradition, die ihresgleichen sucht. Drum haben die Geschwister Hartbichler auch eine ganze Reihe von Auszeichnungen gekriegt, wie die Bezirksmedaille in Gold vom Bezirk Oberbayern oder auch das Bundesverdienstkreuz am Bande im Jahr 2001. Neben dem Singer und die Geschwister war der Irmgard die eigene Familie ganz wichtig. Als Mama, als Oma und auch als zweifache Uroma. Und als Familie hat sich auch ihrer Kundschaft gefühlt, in ihrem Gramerlohn in Rierdering, wo man gern hingegangen ist und wo Irmgard bei Jung und Alt eine Institution dargestellt hat, bei der man gern eingekauft hat. Und das nicht nur, weil die Kinder da über was Süßes gekriegt haben. Egal wie groß und erwachsen sie in den vergangenen Jahrzehnten während Irmgards Geschäftslebens mittlerweile auch geworden sind, der Griff ins Glasl mit die süßen Sachen wie Gurtl oder Keks, der hat einfach allweil noch mit dazugehört. Genau wie das fesche Gewand, das Musizieren und das selber Singen, das sie letztendlich auch hinüber begleitet hat auf die andere Seite. Umi zu ihren bereits verstorbenen Geschwister, wie zum Beispiel ihren Bruder Hermann, der gerade 2 Tage vorher von uns gegangen ist. Uns bleibt ein letzter Gruß an die Irmgard Staber. Umi in den Musikantenhimmel, verbunden mit der Hoffnung oder auch der Gewissheit, dass sie dort im Kreise der vorangegangenen Familienmitglieder und Musikantenfreund einen guten Platz hat, der eine friedliche, klangvolle Heimat mit unendlich schönen Liedern und Weisen für sie ist. Die Sterbeandacht für die Irmgard Staber ist am nächsten Freitag, 3. Juli um 19 Uhr und die Trauerfeier mit anschließender Beisetzung dann am Samstag, 4. Juli um 10 Uhr jeweils in Rierdering. Liebe Irmgard, Ruhe in Frieden.

0: Musikstickel in Erinnerung an liebe Musikantinnen, Musikanten und Sängerinnen. Das war das Gitarrenduo Hampel und Schmidt mit einem Ländler für ein Höller-Alois. Und davor haben wir Gabi Reiserer und Hans Wiesitzer gehört mit Heimatweisen für die Irmgard Staber. Nach Jahren des Wartens ist es jetzt vorbei. Der traditionsreiche Berggasthof Streichen oberhalb von Schlechen im Chiemgau, der öffnet wieder seine Türen.
1: Über 5 Jahre lang war der Berggasthof Streichen nur von außen zu bestaunen. Jetzt kehrt hier hoch über dem Achental wieder Leben ein. Morgen wird der Streichen feierlich wieder eröffnet. Für viele in und um Schleching ist das eine große Erleichterung. Denn lange war unklar, ob der Gasthof als solcher erhalten bleiben kann. Fast 600 Jahre ist das ehemalige Mesnerhaus alt. Seit 1940 war es im Besitz einer örtlichen Familie, die ihre Gäste nicht nur mit Speis und Trank, sondern auch mit viel bayerischem Brauchtum versorgte. Der letzte Streichenwirt etwa schuhplattelte gern, oft waren Alphornbläser zu hören. Als er mit 71 Jahren überraschend starb, hatten viele im Ort Sorge, dass ein privater Investor aus dem Wirtshaus womöglich ein Luxushotel machen könnte. Denn die Erben des letzten Streichenwirts waren selbst zu alt, um den Betrieb zu übernehmen. Nachfahren gab es nicht. Mit viel Engagement wurde der Ausverkauf verhindert. Schließlich fanden sich 2 Geldgeber, die gemeinnützige Stiftung Kulturerbe Bayern und eine private Familienstiftung, die den Gasthof ebenfalls für die Öffentlichkeit erhalten wollten. Ein besonderes Highlight gibt es bereits für Sportbegeisterte. Ein neu angelegter Wanderweg führt hoch auf den Streichen. An dessen Ende stehen 2 riesige neue Hutschenschaukeln. Aus dem BR-Studio Chiemgau, Julia Lai.
0: Vielen Dank. Ja, das Streichen ist immer wieder eine Reise wert, auch wenn der Aufstieg ein bisschen beschwerlicher ist und man neben dem Auto auffahren kann, aber wir fahren mit der Kutschen. Hier ist der Kutscherschottisch von der Kapelle Josef Menzel.

Der Kutscherschottisch, mit dem man dann zu den Hutschenschaukeln in Schleching auf dem Streichen marschieren kann. Wir haben es 7.58 Uhr. Mit den Tassilo-Musikanten geht's auf die 8. Nachrichten zu. Und ich würde mich freuen, wenn Sie dann auch noch eine Stunde Zeit hätten für den Heimatspiegel heute am Freitag, 26.06.2026. So ein schönes Datum, so eine schöne Musik. Der Martin Willer sagt Guten Morgen und bis gleich.

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1: Guten Morgen, es ist 8 Uhr. Die Nachrichten des Bayerischen Rundfunks mit Florian Schwarz. Die Übersicht. Länder zeigen sich zufrieden über neue Kostenverteilung mit dem Bund. Bundestag erschwert Klagen von Umweltverbänden. Deutschland verliert 1:2 gegen Ecuador. Das Wetter in Bayern, viel Sonnenschein bei 33 bis 40 Grad. Berlin. Der rheinland-pfälzische Regierungschef Schnieder hat die Ergebnisse der Ministerpräsidentenkonferenz gelobt. Es sei gelungen, die steigenden Kosten für Länder und Kommunen einzudämmen, sagte der CDU-Politiker im Morgenmagazin von ARD und ZDF. Die beschlossene Neuregelung der Finanzbeziehungen wird die Kommunen, nach Angaben Schnieders, im kommenden Jahr um 3 Milliarden Euro entlasten. Von einer kleinen Revolution sprach die Ministerpräsidentin von Mecklenburg-Vorpommern-Schwesig im Deutschlandfunk. Sie mahnte zugleich eine weitere Entlastung der Kommunen an, angesichts eines Schuldenbergs von 30 Milliarden Euro. Bundeskanzler Merz und die Ministerpräsidenten hatten sich gestern Abend auf eine Neuregelung der Finanzbeziehungen geeinigt. Künftig bekommen Länder und Kommunen 80% der Kosten ersetzt, die durch vom Bund beschlossene Gesetze entstehen. Bundeskanzler Merz sagte, es gelte das Prinzip, wer bestellt, der zahlt. Berlin. Umweltverbände sollen künftig weniger rechtliche Handhabe gegen den Bau von Infrastrukturprojekten haben. Der Bundestag hat eine entsprechende Gesetzesänderung am Abend beschlossen. Demnach hat eine Klage nicht mehr automatisch eine aufschiebende Wirkung. Stattdessen muss das erst ein Gericht so entscheiden. Umweltverbände dürfen außerdem nur noch dann klagen, wenn ein Bauprojekt in ihren, wie es heißt, sachlichen und räumlichen Aufgabenbereich fällt. Caracas. Nach dem schweren Erdbeben haben in Venezuela zahlreiche Menschen die zweite Nacht auf der Straße oder in ihren Autos verbracht. Für viele ist nicht klar, ob und wann sie in ihre Häuser zurück können. 250 Gebäude sind komplett eingestürzt, weitere 600 gelten allein in der Hauptstadt Caracas als einsturzgefährdet. Die Zahl der Todesopfer gibt die venezolanische Regierung aktuell mit 235 an. Rund 40.000 Personen werden vermisst. Die internationale Hilfe ist angelaufen. Aus Deutschland sind 50 Einsatzkräfte des THW auf dem Weg ins Katastrophengebiet, um mit Spürhunden in den Trümmern nach Überlebenden zu suchen. Auch Mexiko schickt 250 Hilfskräfte. Die USA haben Nothilfen von 150 Millionen US-Dollar zugesagt und US-Suchtrupps sowie medizinische Hilfe entsandt. Offenbach. In Deutschland könnte heute die 40-Grad-Marke übertroffen werden. Der Deutsche Wetterdienst sagte für den Oberrhein und das Rhein-Main-Gebiet bis zu 41 Grad voraus. In Bayern wird es am Untermain am heißesten. Wegen der Hitze werden in München auf der Pride-Meile zum CSD Trinkwasserbrunnen und eine Wassersprühstation aufgestellt. Die Regierung der Oberpfalz hat für die Donau zwischen Regensburg und Passau wegen der steigenden Wassertemperaturen eine Warnung ausgesprochen. Damit der Sauerstoffgehalt in der Donau nicht weiter sinkt und Fische und andere Tiere gefährdet werden, müssen Arbeiten wie zum Beispiel Schlammräumungen oder andere Baggerarbeiten gestoppt werden. East Rutherford. Bei der Fußball-WM hat Deutschland die Gruppenphase mit einer Niederlage beendet. Gegen Ecuador unterlag das DFB-Team mit 1:2. Beide Mannschaften ziehen ins Sechzehntelfinale ein. Co-Gastgeber USA verlor gegen die Türkei mit 2:3, war aber schon vor der Partie für die K.O.-Runde qualifiziert. Australien reichte ein 0:0 gegen Paraguay, um eine Runde weiterzukommen. Japan und Schweden trennten sich 1:1. Beide Teams stehen in der K.O.-Runde. Die Niederlande schlugen Tunesien mit 3:1 und ziehen als Gruppensieger ins Sechzehntelfinale ein. Das Wetter in Bayern, viel Sonnenschein und heiß, 33 bis 38 Grad. Am Main in Unterfranken bis nahe 40 Grad. Und in der kommenden Nacht kühlt es leicht ab, meist bleiben die Temperaturen aber über 20 Grad. Die Aussichten fürs Wochenende. Morgen viel Sonne, nachmittags und abends sind an den Alpen lokal Hitzegewitter möglich. Der Sonntag beginnt sonnig, später erneut einzelne Schauer und teils kräftige Hitzegewitter. Die Temperaturen steigen auf 32 bis zu 41 Grad. Soweit die Nachrichten, die Zeit 8.04 Uhr. Und der Blick auf die Straßen. A94 München Richtung Passau zwischen Malching und Kirchham. 4 Kilometer Stau wegen Bergungsarbeiten. Und A99 Eschenrieder Spange Richtung Allach zwischen dem Dreieck Eschenried und dem Dreieck Allach 4 Kilometer Stau. Grund ist eine Sperre auf der A99 Westumfahrung Richtung Nürnberg zwischen Kreuz München West und Dreieck Allach. Dort wurde die Höhenkontrolle ausgelöst. Soweit der Service.
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2: Zum Heimatspiegel an diesem Freitag, 26.06.2026, begrüßt Sie der Martin Wieland. Schön, dass Sie mit dabei sind. Wir begleiten Sie hinein in diesen sommerlichen Tag und bringen gleich ein bisschen Abkühlung zu Beginn. Nämlich, wir sind an der Amperleiten mit den Deinhauser Musikanten. Schön, dass Sie mit dabei sind.

erzählt. Er sollte hören wie ein Luchs, ein ganz besonderes Merkmal von diesem Viech, das sich mittlerweile auch wieder im Bayerischen Wald ansiedelt. Bin gespannt. Naturnotiz heute mit Edith Schuwalter. Und musikalisch sind wir mit den Ramsauer-Sängern unterwegs, mit den jungen Ramsauer-Sängern. Die haben noch nicht ganz so viel Erfahrung wahrscheinlich wie die Alten, wenn sie aufs Gasseln gingen, also zum Fenstern. Weil als sie Aufbrucher sind, stellen sie fest, dass sie gar nicht wissen, wo sie den klopfen sollen. Mit fatalen Folgen.

0: Die Pinscherbeirin von der Kellerstöckl Museum Heimatspiegel. 8:13 haben wir's. Immer wieder enden Unfälle an Bahnübergängen tödlich. Oft gerade an denen, die keine Schrankerl haben. Allein in Bayern sind an solchen unbeschrankten Bahnübergängen im Februar 2 Unfälle passiert. Weitere im April, Mai und Juni. Im Freistaat hat die Mehrzahl der Bahnübergänge keine Schrankerl. Wenn doch immer wieder Unfälle passieren, warum werden da nicht Schrankerl nachgerüstet, möchte man sich fragen. Katharina Heudorfer war für uns einmal vor Ort und zeigt, wie schwierig die Suche nach guten Lösungen ist.
1: Feuerwehrmann Sebastian Wall steht an einem unbeschrankten Bahnübergang im oberbayerischen Hohenkirchen-Siegertsbrunn. Er erinnert sich noch gut an den Einsatz Anfang Februar, bei dem eine Frau ums Leben gekommen ist.
2: So laut Polizei muss die Dame von da gekommen sein, an der S-Bahn schon eigentlich parallel gefahren sein und ist dann hier abgebogen und vermutlich ohne zu schauen. Die Blinklichter waren definitiv an und ohne zu schauen über den Bahnübergang.
1: Der Bahnübergang in der Gemeinde südlich von München ist mit Andreaskreuz und Blinklichtern gesichert. Eine Schranke gibt es nicht. So wie an 57% der rund 2900 Bahnübergänge in Bayern. Unfälle an solchen Bahnübergängen sind keine Seltenheit. Im April kam eine Radfahrerin in Burgkirchen an der Alz ums Leben. Im Mai starb ein 17-Jähriger im niederbayerischen Geisenhausen im Landkreis Landshut. Nach jedem Unfall untersucht die Bahn zusammen mit der Polizei und der Gemeinde vor Ort, ob die Sicherung angepasst werden muss. Warum haben dennoch über 1600 Bahnübergänge in Bayern keine Schranke? Auf BR-Anfrage erklärt Bahnsprecherin Katrin Kratzer, dass die Art der Sicherung von Bahnübergängen, ob mit Andreaskreuz, Blinklichtanlage oder Schranke, vor allem von 2 Faktoren abhänge.
3: Wie viele Autos befahren diesen Bahnübergang? Wie schnell sind die Züge in diesem Bereich unterwegs? Und abhängig davon ist die Sicherung.
1: In Hohenkirchen-Siegertsbrunn etwa queren pro Tag nur 70 bis 100 Autos den unbeschrankten Bahnübergang im Süden der Gemeinde. Außerdem ist dort eine Schranke derzeit baulich nicht möglich. Das Problem, an dem Bahnübergang liegen die S-Bahn-Gleise und eine Umgehungsstraße dicht nebeneinander, erzählt Bürgermeisterin Mindy Konvitschny.
4: Das liegt so nah beieinander, dass man entweder die Bahn versetzen müsste oder man muss die Umgehungsstraße versetzen. Beides sehr, sehr teure Lösungen und die Bahn zahlt immer nur die günstigste Lösung. Die günstigste Lösung ist langfristig schließen.
1: Dass der Bahnübergang geschlossen wird, das wären schlechte Nachrichten für die Feuerwehr Siegertsbrunn, betont Kommandant Sebastian Walch.
2: Also für uns ist dieser Weg wirklich wichtig. Also wir brauchen den und wir behalten den auch, wir kämpfen auch dafür.
1: Denn bei einem Feuerwehreinsatz ist der Weg über den unbeschrankten Bahnübergang ihre schnellste Verbindung in die Nachbargemeinden im Süden. Auf einer alternativen Strecke durch den Ort sind sie mehr als doppelt so lange unterwegs. Nach dem Unfall im Februar hat der Gemeinderat in Hohenkirchen-Siegertsbrunn jetzt aber eine schnell umsetzbare Lösung gefunden, die künftig Leben retten könnte. Ein Befahrungsverbot der Straße über den unbeschrankten Bahnübergang für den normalen Autoverkehr, aber nicht für Rettungskräfte.
2: Für uns als Feuerwehr ist es so die beste Lösung, dass wir einfach noch die schnellste Verbindung haben zu den Ortschaften im Südwesten.
1: Feuerwehrkommandant Sebastian Walch hofft, dass so weitere Unfälle verhindert werden können.
0: Unbeschrankte Bahnübergänge sind immer wieder Schauplätze teils schwerer Unfälle. Aber für leichte Lösungen stehen dann auch dort die Ampeln leider auf Rot. Vielen Dank, Katharina Heudorfer.

0: Die Porsche Breeze mit der Fitus-Polka und davor die Gerstreitmusik mit dem Lisei-Walzer. Sie kennen doch bestimmt auch die Redensart »Hören wir ein Lux«. Manchmal haben Redensarten ja recht, manchmal aber auch gar nicht. Bei den Rabeneltern haben wir schon gehört in der Naturnotiz von Edith Schobert, da stimmt diese Redensart überhaupt nicht. Raben sind nämlich sehr fürsorgliche Eltern. Guten Morgen, Edith. Was hast du denn über das Gehör vom Luchs in Erfahrung bringen können?
1: Guten Morgen. Also beim Luchs, da hat jetzt die Redensart tatsächlich recht. Also der hört wirklich unglaublich gut. Aber wenn man von einem Menschen sagt, der hört wie ein Luchs, also da wird natürlich gar kein Weg hin. Da haben Wissenschaftler mal Versuche mit Trillerpfeifen gemacht. Ergebnis, der Mensch hört die noch in 2,4 Kilometer Entfernung, der Hund sogar in 2,8 Kilometer. Aber der Luchs, der hört eine Trillerpfeife sogar, wenn er 4,5 Kilometer von ihr entfernt ist. Also da haben wir Menschen wirklich gar keine Chance.
0: Da hören wir eher noch die Flehhursten, glaube ich. Aber weil du gerade vom Hund geredet hast, da haben wir ja schon mal in der Naturnotiz gehört, dass der Geruchssinn beim Hund so hoch entwickelt ist, dass er sogar unterscheiden kann, was er mit der linken und was er mit dem rechten Nasenloch gerochen hat. Wie wichtig ist der Geruchssinn vom Luchs?
1: Also der Geruchssinn ist beim Luchs eigentlich hauptsächlich dazu da, dass er riecht, wo die anderen Luchse sind. Er ist ja, wie unsere Wildkatzen auch, ein ausgesprochener Einzelgänger. Und auch Manderl und Weiberl treffen sie eigentlich bloß zur Paarung, danach geht wieder jeder seinen eigenen Weg. Aber damit sie sich finden, setzen sie Duftmarken. Und andersrum, wenn die jungen Luchse erwachsen werden, dann werden sie von der Mama vertrieben und dann müssen sie sich natürlich ein eigenes Revier suchen. Und da erkennen sie auch an den Duftmarken, wo schon besetzt und wo noch was frei ist. Aber seine Jagdbeute, die findet der Luchs tatsächlich nicht über Gerüche, wie viele andere Beutegreifer, sondern wirklich mit Augen und Ohren.
0: In Bayern waren die Luchse ja schon vollständig ausgerottet. Jetzt gibt's wieder Luchse, zum Beispiel im Bayerischen Wald. Mich interessiert, was fressen die da so?
1: Also da gibt's ganz genaue Untersuchungen. Das Hauptbeutetier vom Luchs im Bayerischen Wald ist eindeutig das Reh. Und zwar zu 79%. Und was ich ganz schön beeindruckend finde, der Luchs, der jagt jetzt nicht bloß alte, kranke oder unerfahrene Jungtiere, sondern alle Rehe. Und wenn man weiß, dass so ein erwachsenes Reh größer ist und mehr wiegt wie der Luchs selber, dann ist es gar nicht ohne. Prinzipiell fängt er zwar alles von der Maus aufwärts, aber so eine Maus, die ist natürlich bloß ein Mongdrahtseil, da strengt er sich auch nicht besonders an dafür. Und bei einem Reh, wenn das erwachsen ist, da hat er einfach für eine ganze Woche ausgesorgt.
0: Interessant. Vielen Dank, liebe Edith. Ja, und wenn Sie, liebe Hörerinnen und Hörer, mal einen Luchs in echt sehen möchten, dann kennen Sie das in der Gehegezone im Nationalpark Bayerischer Wald. Und in Habe die Ehre ist heute der Mo zu Gast, der bayerische Luchse über 5 Jahre in freier Wildbahn fotografiert hat. Er heißt Bernd Fischer, stammt aus der Oberpfalz. Und eine kleine Auswahl seiner Beutel, die können Sie jetzt schon auf unserer Webseite sehen unter br-heimat.de. Und Lust auf den Void, den kriegen wir jetzt musikalisch, nämlich mit den F-Tam-Tam-Musikanten und der Weidlerlust.

Weitlerlust im Heimatspiegel. 8.27 Uhr. Wir schauen jetzt nach Bad Endorf. Seit 230 Jahren zahlt das Volkstheater Bad Endorf mit seinen religiösen und auch lustigen Stücken zu den kulturellen Höhepunkten der Region und gilt als das drittälteste Theater Bayerns. Die erste Aufführung, die ist im Jahr 1790 gewesen. Später haben's dann, da hat dann der Verein den Kulturpreis des Landkreises Rosenheim gekriegt. Und die Premiere der religiösen Schauspieler ist um die Pfingstzeit herum. Und in diesem Jahr, da steht der sehr ergreifende Bericht und die Lebensgeschichte des vom NS-Regime verfolgten Münchner Jesuitenpaters Rupert Mayer auf dem Programm, das mit verschiedenen Zeitebenen die Bedeutung von Werten und Standhaftigkeit, ein gesellschaftlich sehr bedeutendes Thema, aufgreift. Die letzte Veranstaltung der diesjährigen Theatersaison in Endorf findet am kommenden Sonntag, den 28. Juni, statt, und zwar um 14 Uhr nachmittags. Restkarten gibt's noch im Vorverkauf unter theater-endorf.de.

auf dem Horberg. Die Horbergmuse im Heimatspiegel um genau 8:30. Wir schauen kurz rein in unseren Wetterbericht an diesem sommerlichen, heißen Freitag. Wir haben viel Sonnenschein heute, höchstens vereinzelt ein paar Schleier, später Quellwolken. Temperaturen heute 33 bis 38 Grad, in Unterfranken nahe 40 Grad. Die Nächte kühlen ein bisschen ab auf 23 bis 14 Grad und dann geht's morgen und am Sonntag wieder heiß und sommerlich weiter. Temperaturen bis zu 41 Grad, die Nächte aber zum Glück ein bisschen kühler. Aktuell melden unsere Wettermelder aus Oberfranken in Motschiertl im Landkreis Lichtenfels wolkenlos 23 Grad. 26 Grad hat es schon in Mittelfranken im Langenzenn im Landkreis Fürth bei fast wolkenlosem Himmel. Und in Unterfranken, in Bürgstadt, Landkreis Miltenberg, wolkenlos bei schon 27 Grad jetzt um 8:30. Wir haben in Niederbayern, in Seuching, im Landkreis Straubing-Bogen, wolkenlosen Himmel bei 27 Grad auch. Und in Schwaben, in Neu-Ulm, im Landkreis Neu-Ulm, fast wolkenlos auch schon bei 25 Grad. Ich hoffe, Sie finden entsprechend kühle Plätze heute zum Erfrischen. Tanzen ist im Schatten durchaus empfehlenswert, denn dann weiß man, wie kühl und wie heiß es an anderen Stellen wieder ist. Die Kranzberg bloß spielt für uns für einen coolen Opa. Musik.

Die Kranzberg Plus im Heimatspiegel, 8:35 Uhr. Wir haben vorher von Volkstheater Bad Endorf erzählt, das drittälteste Theater in Deutschland. Ja, und das älteste und zweitälteste steht ebenfalls im Landkreis Rosenheim. Das älteste Theater in Deutschland, das Theater in Kiefersfäden, ganz im Süden, mit den Ritterspielen, und das zweitälteste ist im Inntal, in Flinsbach am Inn. Und die Flinsbacher haben ihre Theatertradition seit über 350 Jahren. In diesem Jahr spielen sie ein Stück von Johann Nestroy. Einen Jux will er sich machen. Und bei diesem Stück kommt wieder die lange Theatertradition und vor allem auch das historische Theatergebäude der Flinsbacher zum Drang, weil sie mit der Bühne, die historisch ist und der große Vorhang unter Denkmalschutz steht, eine so große Möglichkeit haben. Der Raum ist größer als der Zuschauerraum, tiefer als der Zuschauerraum, und sie haben dort die Möglichkeit, ganz viele Verwandlungen durchzuführen, um dieses Stück entsprechend lebendig werden zu lassen. Da geht's um einen Mo, der meint, bevor er jetzt die große Karriere macht in seiner Firma, dass er noch ein bisschen was erleben mehr hat. Und dann kommt es zu ganz wunderbaren Verwechslungen. Mehr davon mag ich gar nicht verraten. Zum Besten, Sie schauen selber vorbei. Im Volkstheater Flinsbach, einen Jux will er sich machen. Die Flinsbacher spielen heute und morgen und dann noch an vielen weiteren Terminen noch bis Mitte August. Informationen mit Bildern auch zum historischen Theaterhaus und auch zum aktuellen Stück finden Sie auf der Webseite unter volkstheater-flinsbach.de. Einen Jux will er sich machen, ist das aktuelle Stück in der über 350-jährigen Spieltradition der Flinsbacher.

0: Die Frost auf der Danzelmuse, auf zum Start. Sie haben den Heimatspiegel, 8.40 Uhr. Fiktualien, das ist ein alter Begriff für Lebensmittel. Zum Lebensunterhalt gehörig, zum Leben gehörig. Und so kehrt zum Leben von ganz vielen Münchnern auch der Fiktualienmarkt im Herzen der Münchner Altstadt. Der hat ein ganz besonderes Flair und eine lange Tradition. Heute ist der Fiktualienmarkt ein beliebter Platz für Genießer und Feinschmecker, aber auch für Besucher, die da von urbayerischen Waren bis exotischen Früchten alles finden, was das Herz oder besser gesagt der Gaumen begehrt. Wir schauen uns in dieser Woche um auf diesem traditionsreichen Markt und unsere Kollegin Christine Gaub, die war auf der Suche nach Metzgereien.
1: Es gab eine Zeit, da bin ich kaum aus dem Urlaub zurück, erstmal auf den Fiktualienmarkt.
2: Ja, das ist wie Heimkommen. Wir sind nur zu Besuch und ich bin ursprünglich aus München, bin da zur Schule gegangen und habe meinem Mann jetzt das gezeigt. Die Sehnsucht nach München, die plagt. Und haben wir gesagt, gehen wir noch schnell zum Fiktualienmarkt und kaufen einen Kalbskäse.
1: Berühmt ist am Viktualienmarkt die sogenannte Metzgerzeile am Petersbergl. Dort hatten die Metzger schon ihren Sitz, als es den Viktualienmarkt noch gar nicht gab. Schon seit dem 14. Jahrhundert gibt es sie. Zuvor standen die Fleischbänke noch auf dem Marienplatz, doch die Schlachtabfälle samt Geruch brachten König Ludwig den Bayern dazu, die Metzger 1315 an den Rand der Stadtmauern umzusiedeln. Dort am Heilig-Geist-Spital floss der Pfisterbach und an dem haben die Metzger dann ihre Schlachtabfälle entsorgen können. Eine lange Tradition hat auch die Metzgerei von Johann Peter Wörmüller.
3: Geschäft am Viktualienmarkt gibt es seit 1910 und die Metzgerei Wörmüller gibt es seit 1886.
1: Ein Familienbetrieb, einer von 8 Metzgern in der Metzgerzeile. Ja, 8 Metzger nebeneinander, ist das nicht ein bisschen viel Konkurrenz?
3: Nein, es hat ja jeder seine Spezialitäten. Und das wissen die Leute, ja, so kann sich ja jeder vom anderen ein bisschen absetzen. Und es ist trotzdem eine ganz große Vielfalt hier am Viktualienmarkt durch diese vielen Metzger. Wenn man was Besonderes braucht, dann kriegt man es am Viktualienmarkt eigentlich immer.
1: Was sind denn seine Besonderheiten?
3: Ja, normal die Münchner Spezialitäten, einen sehr guten Leberkäse. Dann habe ich Weißwurst auch wieder mit Goldmedaille dieses Jahr. Und was wir auch haben, ist ein bisschen was Exotisches, wie zum Beispiel die Merguez, diese französisch-arabischen Bratwürstel. Oder wir haben auch die Tomahawk-Steaks, die im Moment zum Grillen sehr beliebt sind.
1: Allerdings hat Johann Wörmüller seit 2 Jahren keine eigene Metzgerei mehr. Sein Hauptgeschäft in der Hohenzollernstraße musste er schließen.
3: Nachdem ich ja sowieso jetzt der Letzte meiner Zunft bin, von meiner Familie auch, weil meine Söhne machen beide ganz was anderes. Die haben also mit der Metzgerei leider nichts am Hut.
1: Leider oder auch Gott sei Dank. Denn als Metzger habe man es heutzutage gar nicht mehr leicht. Als kleiner Laden schon gar nicht.
3: Ich glaube, dass das in den nächsten Jahren noch sehr, sehr schwer wird. Ich habe einmal so das Gefühl, dass von unserer Regierung die kleinen Geschäfte gar nicht mehr gewollt werden. Wir kriegen so einen Druck und solche Auflagen und immer wieder was Neues. Du bist permanent am Schreiben und am Ausbessern und Nachbessern und was. Es macht teilweise keinen Spaß.
1: Von einem, der bald aufhört, zu einer, die gerade erst angefangen hat. Simone Schütz war bis Ostern noch Finanzbuchhalterin, 35 Jahre lang.
4: Ja, 35 Jahre gemacht und dann, na, jetzt muss noch was anderes kommen, das ist jetzt langweilig.
1: Dann hat sie im April den Stand Einerlei übernommen.
4: Wir haben Butter, Nudeln, Eier, Hühnchen, Ente, Truthahn, Gans. Eigentlich wie es meine Vorgängerin die letzten 30 Jahre und ihre Mutter auch die 30 Jahre davor gemacht hat.
1: Vielleicht noch mit dem Unterschied, dass Simone Schütz noch mehr Wert auf Freilandhaltung und Bioqualität legt. Alle Produkte kommen von kleinen Hühnerbauern aus dem Norden von München.
4: Die bauen ihr Futter selber an, die machen das Futter selber, dann muss man schon Wert drauf legen, finde ich, ist wichtig. Und man muss wirklich dazu sagen und betonen, dass es alles Produkte sind, die man nicht im Supermarkt bekommt. Weil die Hersteller nur Marktstände beliefern und nicht die großen industriellen Sachen, sondern nur kleine Marktstände.
1: Kann also sehr unterschiedlich sein, so kleine Stände, Betriebe auf dem Markt. Für Simone Schütz, die einstige Finanzbuchhalterin, war der mutige Schritt, einen zu übernehmen, der richtige.
4: Genau die richtige Entscheidung. Ja, macht super Spaß, nette Leute, tolles Publikum hier. Bin ganz, ganz glücklich.
0: Vielen Dank, Christine Gaub, für den Einblick in die Arbeit der leidenschaftlichen Metzgerinnen und Metzger auf dem Viktualienmarkt in München. Mich freut heute sonst nix wie die Fleischhackerei. Davon erzählt uns jetzt die Riederinger Singer.

0: Die Pulverrädel Museum Heimatspiegel, Rolf in Sicht. Wenn ich auf die Uhr schaue, dann ist 9:10. Bei einer hoffentlich auch. Die BR-Sendung Kunst und Krempel, die kommt im Oktober nach Ulm ins Kloster Wiblingen. Ab sofort kann man sich bewerben, um seine Familienschätze kostenlos bewerten und begutachten zu lassen.
1: Wer Porzellan, Keramik, Schmuck, Silber oder Gemälde hat, darf sich melden. Experten wie Christiane Lange, Direktorin der Staatsgalerie Stuttgart, stehen zur Verfügung. Wer mitmachen will, sollte eine E-Mail mit seinen Kontaktdaten und Fotos an kunstundkrempel@br.de schicken. Bewerbungsschluss ist am 6. September. Jeder kann maximal 4 Objekte pro Themengebiet, zum Beispiel Keramik, einreichen. Peter Allgeier, BR Schwaben.
0: Vielen Dank. kunstundkrempel@br.de ist die Adresse für die nächste Serie Kunst und Krempel, die BR-Sendung, die im Oktober in Ulm aufgezeichnet wird, im Kloster Wiblingen.

Die Schladlmusik schickt sie mit der Lisa Brücker um 8.53 Uhr. 8.54 Uhr haben wir es gleich. Ja, schicken dürfen sie sie auch. 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

Die Geschwister Oberhöller singen ist unsere Freude zu singen. 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Mit der Göllwurzenmusik geht der Heimatspiegel von diesem 26. Juni jetzt in die Neini-Nachrichten über. Dann gibt es eine schnelle Blasmusik und dann ist habe ich die Ehre auch gesagt, nämlich mit meiner Kollegin Edith Schowalter. Wir haben es vorher schon gehört. Der Fotograf Bernd Fischer ist zu Gast, der im Borischen Wald 5 Jahre lang Luchse begleitet hat, sie fotografiert hat und jetzt stellt er sein Buch vor. Bei meiner Kollegin Edith Schowalter in habe ich die Ehre von 10 bis um 12 Uhr auf BR Heimat. Der Martin Wieland sagt Guten Morgen und bis bald.

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1: Es ist 9 Uhr. Die Nachrichten des Bayerischen Rundfunks mit Florian Schwarz. Die Übersicht. Bundestag will Infrastrukturprojekte beschleunigen. Suche nach Erdbebenüberlebenden in Venezuela geht weiter. Urteil im Weihnachtsmarktprozess von Magdeburg wird erwartet. Das Wetter in Bayern, viel Sonnenschein bei 33 bis 40 Grad. Berlin. Der Bundestag befasst sich jetzt gleich mit dem Gesetz zur Beschleunigung von Infrastrukturprojekten. Die Bundesregierung erhofft sich davon, dass etwa Straßen und Brücken schneller gebaut bzw. saniert werden. Es sei in den vergangenen Jahrzehnten zu wenig in die Infrastruktur investiert worden, sagte Bundesverkehrsminister Schnieder im Deutschlandfunk. Diesen Rückstand müsse man jetzt möglichst schnell aufholen. Schnieder wies den Vorwurf zurück. Durch das Gesetz würden Umweltstandards gesenkt. Vielmehr würden Ausgleichsmaßnahmen für Eingriffe in die Natur zur festen Option, so der CDU-Politiker. Der Bundestag hatte bereits gestern eine Gesetzesänderung gebilligt, die das Klagerecht von Umweltverbänden einschränkt. Caracas. Nach dem schweren Erdbeben haben in Venezuela zahlreiche Menschen die zweite Nacht auf der Straße oder in ihren Autos verbracht. Für viele ist nicht klar, ob und wann sie in ihre Häuser zurückkehren können. 250 Gebäude sind komplett eingestürzt, weitere 600 gelten allein in der Hauptstadt Caracas als einsturzgefährdet. Die Zahl der Todesopfer gibt die venezolanische Regierung aktuell mit 235 an, rund 40.000 Personen werden vermisst. Die internationale Hilfe ist angelaufen. Aus Deutschland sind 50 Einsatzkräfte des THW auf dem Weg ins Katastrophengebiet, um mit Spürhunden in den Trümmern nach Überlebenden zu suchen. Auch Mexiko schickt 250 Hilfskräfte. Die USA haben Nothilfen von 150 Millionen US-Dollar zugesagt und US-Suchtrupps und medizinische Hilfe entsandt. Magdeburg. Am Landgericht der Hauptstadt von Sachsen-Anhalt wird in Kürze das Urteil im sogenannten Weihnachtsmarktprozess erwartet. Der inzwischen 51 Jahre alte Angeklagte war im Dezember 2024 mit einem SUV in die Menschenmenge gefahren. Er wurde noch aus dem Auto heraus festgenommen. Bei der Amokfahrt starben 6 Menschen, mehr als 300 wurden verletzt. Die Generalstaatsanwaltschaft fordert lebenslange Haft und anschließende Sicherheitsverwahrung. München. Wegen der enormen Hitze in Deutschland sind die Einsatzkräfte verstärkt im Einsatz. Sie werden häufig wegen Flüssigkeitsmangel, Erschöpfung oder Schwindel gerufen. Auch die Kliniken in Bayern melden mehr Patienten wegen der Hitze. Die Chefin des Marburger Bundes, Jona, kritisierte im Morgenmagazin von ARD und ZDF die klimatischen Bedingungen in den Krankenhäusern. Nur ein Drittel der Patientenzimmer seien klimatisiert. Hier brauche es mehr Investitionen in Kühlanlagen und Sonnenschutz, so die Forderung der Marburger Bundchefin an die Länder und die Träger. East Rutherford. Bei der Fußball-WM hat Deutschland die Gruppenphase mit einer Niederlage beendet. Gegen Ecuador unterlag das DFB-Team mit 1:2. Beide Mannschaften ziehen ins 16. Finale ein. Co-Gastgeber USA verlor gegen die Türkei mit 2:3, war aber schon vor der Partie für die K.O.-Runde qualifiziert. Australien reichte ein 0:0 gegen Paraguay, um eine Runde weiterzukommen. Japan und Schweden trennten sich 1:1. Beide Teams stehen in der K.O.-Runde. Die Niederlande schlugen Tunesien mit 3:1 und ziehen als Gruppensieger ins 16. Finale ein. Das Wetter in Bayern. Viel Sonnenschein und heiß bei 33 bis 38 Grad. Am Main in Unterfranken bis nahe 40 Grad. In der kommenden Nacht kühlt es leicht ab, meist bleiben die Temperaturen über 20 Grad. Die Aussichten fürs Wochenende. Morgen viel Sonne, nachmittags und abends sind an den Alpen lokal Hitzegewitter möglich. Der Sonntag beginnt sonnig, später erneut einzelne Schauer und teils kräftige Hitzegewitter. Die Temperaturen steigen auf 32 bis zu 41 Grad. Soweit die Nachrichten, die Zeit 9.04 Uhr. Der Blick auf die Straßen. A6. Die A6 Pilsen Richtung Nürnberg ist zwischen Altdorf, Leinburg und Kreuz Altdorf nach einem Unfall mit mehreren Fahrzeugen gesperrt. Dort ist ein Rettungshubschrauber im Einsatz. A8 Stuttgart Richtung München zwischen Sulzemoos und Dreieck Eschenried 5 Kilometer Stau. A8 München Richtung Salzburg zwischen Rosenheim West und Rohrdorf 4 Kilometer Stau. A96 Lindau Richtung München zwischen Germering Süd und Gräfelfing. 4 Kilometer Stau an einer geräumten Unfallstelle im Baustellenbereich. Und in Richtung Lindau zwischen Blumenau und Freiham Süd. 3 Kilometer Stau. Soweit der Service.
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Freitagvormittag haben wir 10 vor 10. Sie hören BR Heimat. Ich bin die Edith Schuhwalter. Und für alle, die jetzt die Gartensprechstunde erwarten, die können Sie jetzt schon als Podcast anhören. Und da ist alles drin, was Sie wissen müssen, damit Ihre Pflanzen gut durch diese Hitzewelle kommen. Aber vielleicht hören Sie es irgendwann später an, weil heute gibt's zwischen 10 und 12 mal wieder ein richtiges Schmankerl für die Naturfreunde unter uns. Wir reden über eine heimische Tierart, die vom Foto jeder kennt. Manche haben es auch schon in einem Gehege beobachtet, meistens mit großer Andacht und Begeisterung. Aber es gibt wirklich nur ganz, ganz wenige, die den Luchs schon mal in freier Wildbahn erlebt haben. Und einer ist mein heutiger Gast, der Naturfotograf Bernd Fischer aus Amberg. Er erzählt uns heute unter anderem von der Luchsfrau Cassandra. Die hat er nämlich über 5 Jahre im Nationalpark Bayerischer Wald beobachtet und fotografiert in ihrem natürlichen Lebensraum. Und was er dabei alles über das Familienleben der Luchse erfahren hat, das erzählt uns heute. Ich freue mich drauf und ich hoffe, Sie sind auch dabei.

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1: Es ist 10 Uhr. Die Nachrichten des Bayerischen Rundfunks mit Florian Schwarz. Die Übersicht. Gericht verhängt Höchststrafe für Anschlag auf Magdeburger Weihnachtsmarkt. Bundestag will Infrastrukturprojekte beschleunigen. Bayerischer Einzelhandel wird bestreikt. Das Wetter in Bayern, viel Sonnenschein, 33 bis 40 Grad. Magdeburg. Das Landgericht der Hauptstadt von Sachsen-Anhalt hat gegen den Amokfahrer vom Weihnachtsmarkt die Höchststrafe verhängt. Der inzwischen 51 Jahre alte Angeklagte aus Saudi-Arabien erhält lebenslange Haft. Die Richter stellten die besondere Schwere der Schuld fest. Eine Anordnung der Sicherungsverwahrung bleibt vorbehalten. Der Mann war im Dezember 2024 mit einem SUV in die Menschenmenge gefahren. Er wurde noch aus dem Auto heraus festgenommen. Bei der Amokfahrt starben 6 Menschen, mehr als 300 wurden verletzt. Berlin. Der Bundestag hat kontrovers über das Gesetz zur Beschleunigung von Infrastrukturprojekten debattiert. Damit sollen Planungs- und Genehmigungsprozesse vereinfacht werden. Der CDU-Verkehrspolitiker Kölbel sagte, das Gesetz bringe Deutschland voran. Die Bauträger könnten sich künftig auf ihre eigentliche Aufgabe konzentrieren. Für Eingriffe in die Natur werde ein Ersatzgeld fällig. Der AfD-Abgeordnete von Zons kündigte die Ablehnung des Gesetzes durch seine Fraktion an. Er hielt der Koalition ein verfassungswidriges Vorgehen vor. Nahezu jedes Infrastrukturprojekt gelte künftig als von überragendem öffentlichen Interesse. Eine ehrliche Abwägung finde nicht statt. Die Bundesregierung erhofft sich von dem Gesetz, dass etwa Straßen und Brücken künftig schneller gebaut bzw. saniert werden. Brüssel. Die EU will wehrfähigen Ukrainern keinen Schutzstatus mehr gewähren. Die Europäische Kommission schlägt vor, dass 23- bis 26-Jährige, die von der Ukraine keine Ausreiseerlaubnis erhalten, von den bislang geltenden Ausnahmeregeln für Ukraine-Flüchtlinge ausgenommen werden können. Damit werden sie sich schwerer einem Einsatz im Krieg gegen Russland entziehen können. Teheran. In der Straße von Hormus ist ein Frachtschiff, mutmaßlich von einer iranischen Drohne, angegriffen worden. Der Vorfall vor der Küste des Omans ereignete sich nur wenige Stunden nach einer Warnung der iranischen Revolutionsgarde. Die Durchfahrt sei nur auf den von Teheran festgelegten Routen sicher. 4 Tanker waren wegen der Funksprüche umgekehrt. Die Weltschifffahrtsorganisation IMO teilte mit, das beschossene Schiff sei nicht im Rahmen ihres Evakuierungsplans unterwegs gewesen. Dieser würde dennoch jetzt gestoppt, bis die Lage geklärt sei. Die Öffnung der für den Öl- und Düngerhandel wichtigen Meerenge ist ein zentraler Bestandteil des jüngst vereinbarten Rahmenabkommens zwischen den USA und dem Iran. Augsburg. Die Gewerkschaft Verdi hat für heute zu Warnstreiks im bayerischen Handel aufgerufen. Bestreikt werden 100 Betriebe, darunter große Supermarktketten und Discounter, sowie der Modehändler Zara und das Möbelgeschäft IKEA. Im unterfränkischen Schweinfurt soll es auch Kaufland sowie H&M treffen. In Augsburg ist am Mittag die zentrale Kundgebung geplant. Hintergrund sind die laufenden Tarifverhandlungen. Die Arbeitgeber bieten nach 6 sogenannten Nullmonaten ab dem 1. November eine Lohnerhöhung von 2% sowie eine weitere Erhöhung ab August 2027 um 1,5%. Verdi hält das Angebot für unzureichend, es läge deutlich unter der Inflation. Das Wetter in Bayern. Viel Sonne und eine hohe Wärmebelastung bei Temperaturen von 33 bis 38 Grad, am Main in Unterfranken sogar bis nahe 40 Grad. In der Nacht Tiefstwerte zwischen 25 und in einigen Alpentälern 14 Grad. Am Wochenende kann es noch heißer werden mit 32 bis 41 Grad. Morgen Nachmittag sind dann abends und an den Alpen lokale Hitzegewitter möglich. Am Sonntag ist im Tagesverlauf mit Schauern und teilweise kräftigen Hitzegewittern zu rechnen. Soweit die Nachrichten, die Zeit 10.04 Uhr. Der Blick auf die Straßen. A6 Pilsen Richtung Nürnberg. Zwischen Altdorf-Leinburg und Kreuz-Altdorf ein Unfall mit mehreren Fahrzeugen. Sie werden dort an der Unfallstelle vorbeigeführt. A8 Stuttgart Richtung München zwischen Sulze-Moos und Dreieck Eschenried, 6 Kilometer Stau und stockend. A8 München Richtung Salzburg zwischen Rosenheim-West und Rohrdorf, 6 Kilometer stockend und Stau. Und die A9 Berlin Richtung Nürnberg wird zwischen Weidensees und Hormersdorf wegen Reparaturarbeiten mehrfach kurzfristig gesperrt. Soweit der Service.
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2: Servus und grüß Gott benannt, sagt heute wieder die Edith Schowalter. Bei uns geht's gleich um ein heimisches Wildtier, von dem wir zwar wissen, dass es seit über 50 Jahren wieder in Bayern lebt, aber sehen, das war bisher nur die allerwenigsten vergönnt. Es geht um den Luchs. Der Oberpfälzer Naturfotograf Bernd Fischer ist mein Gast in den nächsten 2 Stunden. Und er hat 5 Jahre seines Lebens darauf verwendet, dass er unsere größte europäische Wildkatze porträtiert in ihrer ganzen Eleganz. Und was wirklich besonders ist, in ihrem natürlichen Lebensraum, nämlich im Nationalpark Bayerischer Wald. Und jetzt begrüßen wir ihn erst einmal musikalisch mit der Bayerwald-Danzelmusik.

0: habe die Ehre, heute mit dem Oberpfälzer Naturfotografen Bernd Fischer herzlich willkommen auf BR Heimat.
1: Vielen Dank für die Einladung. Ich freue mich auf die Sendung.
0: Ja, das ist recht. Wissen Sie eigentlich noch, Herr Fischer, wann Sie das erste Mal sich gedacht haben, oh, so ein Luchs in freier Wildbahn fotografieren, oh, das war's?
1: Eigentlich von Anfang an. Ich muss sagen, ich habe jetzt voriges ein 50-jähriges Jubiläum gefeiert als Fotograf, Naturfotograf. Mhm. Und von Anfang an, ich kannte mich schon aus, was gibt's, was sind besondere Tiere da, habe ich immer mir gedacht, es wäre also der Traum, ein Luchs zu fotografieren. Mhm. Und zwar nicht im Zoo oder im Gehege. Und das ist dann eigentlich mehr oder weniger immer im Schlummerzustand geblieben. Mhm. Aber so richtig aktiv geworden ist der Wunsch erst so um die, sagen wir mal, Jahrtausendwende.
0: Ja.
1: Dann hat man also in der Gehegezone fotografiert. Das hat er schon anders ausgeschaut als zum Beispiel in einem Zoo. Und
0: also in der Gehegezone im
1: Nationalpark, Bayerischer Wald, genau.
0: Bayerischer Wald, kann jeder hin, war ich auch schon da, kann ich sehr empfehlen.
1: Und dann irgendwann, sagen wir mal, vielleicht so ab 2015, habe ich dann ernsthaft schon Pläne geschmiedet. Ich habe angefangen an einer ganz anderen Stelle. Ich habe es einmal probiert in der Slowakei mit einem Experten. Mhm. Da haben wir die Luchse gehört, aber haben es nicht gesehen. Und dann kam die Initialzündung erst mit meinem Anschreiben an Nationalparkchef damals, den Dr. Leibl. Und dann ging eigentlich alles von 20 bis 25 seinen Lauf.
0: Mhm. Aber wie lange hat es dann gedauert von da, wo es wirklich gewusst haben, es ist theoretisch möglich, bis sie dann das erste Bild in der Hand gehabt haben? Waren ja wieder Jahre, oder?
1: Nein, das ging dann sogar

0: Wildtiere. Und der weiß natürlich dann, da sehen wir Stellen. Immer wieder einen Luchs.
1: Genau.
0: Und der hat ja einen Käufer.
1: Der hat Käufer. Da muss ich aber dazu sagen, dass erst hat er einmal Stelle gesagt, die fand ich nicht ganz so gut. Ich weiß nicht, ob er mir die zweitbeste gleich geben wollte, aber jedenfalls hat sie da nichts da. Mhm. Und dann habe ich aber gesagt, können wir nicht an den und die Stelle, die mir auch wunderbar gefallen hat, weil die so exponiert war, also ein Platz, wo man direkt vorstellen kann, da lege ich mich gerne in die Sonne, was die Luchse im Winter gern machen. Mhm. Und da habe ich dann aufgebaut. Und dann hat man erst mal Wochen gewartet. Das war ja alles über die Kamerafalle gesteuert. Und irgendwann im November, also ich habe angefangen, sagen wir mal im September, im November das erste Mal Bütteln ausgelesen, da sehe ich einen Kopf von einem Luchs. Das war der Wahnsinn. Und den haben wir dann auch gleich mit Hilfe von dem Martin Gabauer, dem Monitoring-Experten, identifiziert. Aus Tschechien stammend, Mech.
0: Mech heißt er, also ein männlicher Luchs.
1: Nach einem
0: Kuder, sagt man.
1: Kuder, genau.
0: Ja,
1: und der war benannt nach einem Berg dort, Mechow und so weiter. Und der hat mich dann faktisch mindestens ein Jahr lang beschäftigt, weil ich dem über die Kamerafalle immer wieder begegnet bin.
0: Mhm. Das war also Ihre Kamerafalle.
1: Meine Kamerafalle.
0: Genau, mit richtiger, tollen Kamera, was richtig tolle Bilder macht. Wenn Sie es mal anschauen wollen, auf br-heimat.de gibt es schon einen kleinen Vorgeschmack, was das für Bilder dann sind. Hat natürlich mit der Wildkamera gar nichts gemeinsam. Aber Wildkamera braucht man, damit man überhaupt solche Bilder machen kann, damit man weiß, wo die Tiere überhaupt sind.
1: Ja, das muss man jetzt auch mal ganz klar sagen, der Bayerische Wald und insbesondere der Nationalpark ist also da schon eine Art Vorreiter, der hat ein hervorragendes Überwachungssystem, sage ich jetzt einmal, in dem er genau weiß, die und die Luchse sind im Gebiet, die und die sind verschwunden oder die wechseln nach Tschechien, dort wird es wieder überwacht und dadurch ist ein sehr guter Überblick. Ich weiß das jetzt zufällig, der Co-Autor von meinem Buch, der Marco Heurich, der ist gerade die Woche, weil ich ihm von der Sendung erzählt habe, gesagt, der ist in Slowenien und dort wird an der Universität Ljubljana gerade geredet über Monitoring, weil die zum Beispiel in Slowenien ausgebildet haben, aber kein Monitoringbesitz haben. Und das Monitoring versetzt also dann schon die Spezialisten in die Lage zu sagen, wie es jetzt im Nationalpark ist oder in dem größeren Luchsgebiet jetzt, wir haben ungefähr 100 Luchse, so ungefähr. Das könnte man sonst ja nicht sagen.
0: Und ganz interessant finde ich ja, wir wissen ja alle, dass wir Giraffen an ihrem individuellen Muster unterscheiden können. Bei den Luchse habe ich es erst in ihrem Buch gelesen. Da schaut auch jeder anders aus von der Fellzeichnung her. Und die linke Seite schaut wieder anders aus wie die rechte. Das ist ja schon toll.
1: Ja. Wobei
0: und so erkennen es die
1: Wobei ich ja sagen muss, meistens hatte ich sogar mit meinen Fotos Probleme wieder zuzuordnen. Da haben die dann auch schon so ein Computerprogramm, wo das dann faktisch
0: abgeglichen wird.
1: Abgeglichen wird und dann wissen die ganz genau, das war der und der. Ich habe dann oft einmal geschickt und dann geschrieben, also Martin, was ist denn das für einer? Ja, das ist schon wieder der Mech, so ungefähr.
0: Also der Mech war der Erste und den haben Sie ja selber gar nicht gesehen vor Ort, sondern nur Ihre Kamera.
1: Nur meine Kamera. Allerdings hat sich dann vor der Kamera in diesem ersten Winter eine richtige Geschichte abgespielt, weil da ist ein zweiter da gewesen, der war ursprünglich Resident. Das müssen wir vielleicht auch später nochmal erklären, was ist ein Resident,
0: der
1: Luchs?
0: Ja, das machen wir gleich. Ein Resident ist der, der vor Ort das Sagen hat,
1: der Chef. Der sozusagen im Streifgebiet da dominant ist. Und da ist jetzt dieser Junge dahergekommen und hat den herausgefordert. Aber bei den Luchsen kommt es nicht zu irgendwelchen Kämpfen, sondern irgendwann zieht sich einer zurück, der vielleicht merkt, er ist der Schwächere. Und der Mech hat sich tatsächlich durchgesetzt. Und das war also dann zwei Männchen und eine Katz. Und die Katz ist dann im Hochwinter auftaucht, hat dann ihre Markierung hinterlassen, ihren Duft und dann war dann ein Wettbewerb des Markierens und Revierabsteckens und so weiter und im Endeffekt endete das damit, dass sie sich dann irgendwann verzogen haben, wenn der Winter zu Ende ist, die Paarung vollzogen und dann ist der Mech nochmal auftaucht bei mir auf der Kamera im Juni. So, und dann war die Mech-Geschichte eigentlich zu Ende. Fortan war er woanders und inzwischen leider gänzlich verschwunden, obwohl er eigentlich nur zu jung zum Sterben war. Aber das war jetzt die Kamerafalle, aber gleichzeitig habe ich im Winter 20 auch schon angefangen, winterliche Ansitze in einer Beobachtungshütte.
0: Ja, jetzt wird es spannend natürlich, weil da begegnet man ja dort, also begegnen, haben Sie am Telefon zu mir schon gesagt im Vorgespräch, kann man nicht sagen, man kann einem Luchs nicht begegnen.

0: Die allerschönste Katz ist natürlich immer die eigene. Aber weil ich keine eigene habe, kann ich sagen, ich finde den Lux einfach die schönste Katze Bayerns. Und für die meisten von uns wird es natürlich ein unerfüllter Traum für immer bleiben, dass einen Lux jemals in seinem natürlichen Lebensraum sehen. Von richtig beobachten oder gar fotografieren einmal ganz zu schweigen. Und ich habe einmal, Herr Fischer, einen Ranger gefragt im Bayerischen Wald, weil man denkt hat, der ist ja immer unterwegs. Also wenn jemand einen Lux sehen kann, dann doch der. Und sogar der hat gesagt, also was öfter sehen oder vielleicht sogar relativ regelmäßig in seinem Gebiet ist Lux-Tatzenspuren im Schnee, im Winter, auch schon aufregend nur. Und dann hat er gesagt, natürlich auf der Wildkamera sieht er, aber in echt, der war jetzt eine ganz jung, der war auch schon seit Jahren Ranger im Bayerischen Wald, hat er in seinem Leben noch keinen Lux gesehen. Und jetzt sitzt mir gegenüber einer. Sie haben dieses Vergnügen, dieses Privileg schon gehabt, wo das erste Mal passiert ist, dass Sie den Lux direkt gesehen haben. Das muss ja ein Moment sein, den vergisst man doch sein Lebtag nicht, oder?
1: Ja, und es war jetzt sogar ein Moment des Erstaunens, der Verblüffung und dann auch des Entsetzens. Da ist nämlich was passiert, womit niemand gerechnet hat. Eine Idee, die diese Hütte gebaut haben, damit man sie, vor allem Luchsforscher oder engen Spezialisten, reinhocken und dann Beobachtungen vom Luchs machen. Und so war das im Winter 21, da war ich gesessen und damals hat es sogar richtig viel Schnee gegeben. Mhm. Und das ist eine Stelle, die von den Luchsen regelmäßig abgelaufen wird. Da ist ein Baumstamm, der liegt da, da sitzen sie gern drauf. Und ich bin da stundenlang gesessen und es war richtig kalt. Und ich bin dann einen Moment aufgestanden und habe meine Füße bewegt, weil die Zehen haben schon weh dann.
0: Mit schon so Uegeln.
1: Und dann setze ich mich hin und schaue durch die Kamera. Und in dem Moment schaut mich ein Luchs an. Ich habe überhaupt nicht mitgekriegt. Der war höchstens wirklich nicht weiter als 15, 20 Meter entfernt. Und der saß vor mir und hat irgendwie mitgekriegt, dass ich jetzt mich da hinhocke und dass ich schaue. Mhm. Und ich habe da nur noch das Schneestieben gesehen. Und so schnell habe ich übrigens einen Luchs auch nie rennen sehen. Jetzt kann man mir gut vorstellen, wie das geht, wenn die jagen. Mhm. Und dann ist der davon gestiebt. Und ich kann ja sagen, ich bin die ganze Woche noch gehockt. Und er kam nimmer.
0: Ja.
1: Und ich habe gedacht, jetzt habe ich durch mein Blitz aufstehen alles kaputt gemacht. Das war meine erste Begegnung. Aber das ging dann in diesem Winter richtig gut weiter. Ich bin dann regelmäßig geguckt und dann kamen immer wieder Luchse vorbei. Und das war dann sozusagen Alltag. Und das kann ich also bestätigen, was Sie gerade gesagt haben. Also mit einem Wildtier wie dem Luchs, da gelangt richtig Schönheit in unser Leben. Wenn wir das Tier anschauen und in seine Augen schauen können, das ist also eine völlig andere Welt. Eine Welt, ich sage es einmal so ein bisschen übertrieben, das ist die Urzeit. Weil das darf ich vielleicht auch noch sagen. Der Urlux, der hat vor 7 Millionen Jahren gelebt.
0: Ja.
1: Da war von uns noch gar nichts.
0: Nur lang nichts.
1: Nur lang nichts. Und das ist ein Phänomen. Mit diesen Tieren kommen wir sozusagen ganz leicht, wenn wir das Glück haben, sowas zu sehen, in einem Bereich, wo wir Schönheit erleben, die uns tief anrührt.
0: Das ist wirklich so. Ach, ich spüre gleich die Rührung, wenn Sie das bloß ansprechen. Also, wenn man diese Bilder anschaut, die in Ihrem Buch ja alle da sind und auch unter br-heimat.de können Sie ein paar sehen, das ist, also Katzen sind von Haus aus was Schönes, aber da ist noch was anderes dabei, gell?
1: Richtig. Und was mich auch sehr gefreut hat, ich bin da jetzt nur mal ganz kurz bei der Kamerafalle. Mhm. Das erste Bild von dem Mech, also das war richtig schön, war, da weiß ich heute noch, hat ein Freund, der also auch wirklich im Wildtiermanagement aktiv ist, hat gesagt, Bernd, das Foto, das gefällt mir so unglaublich gut, weil der Luchs schaut in die Weite. Der schaut jetzt nicht wie fixiert auf die Falle, was
0: nicht
1: ist
0: so
1: da.
0: Oder
1: der
0: so.
1: War überhaupt nicht alarmiert, sondern der war ganz entspannt. Und hat da seinen Duft abgesetzt, also sprich, er hat den Felsen mit seinem Urin bespritzt. Und umso intensiver ist es natürlich, wenn man den jetzt dann draußen live sieht. Mhm. Und natürlich kommen immer wieder Blicke, der weiß ja dann, der hat ja unglaubliche Sinne. Und dann weiß er genau, da sitzt jetzt jemand in der Hütte, da können wir nur so still sein.
0: Der hört wie ein Luchs.
1: Der sieht wie ein Luchs. Und er sieht auch wahrscheinlich jede kleinste Bewegung, obwohl man da vertarnt und alles versteckt und so weiter. Und diese Blicke, die haben mich immer tief getroffen. Mhm. Also, weil der schaut die an.
0: Direkt in die
1: und
0: Seele.
1: Man ist eigentlich jetzt auch in einer, immer überlegt, was denkt jetzt der gerade? Also, das Falscheste, was ja Menschen immer gedacht haben, die denken, empfinden überhaupt nichts, dem kein Bewusstsein. Das ist ein totaler Blödsinn.
0: Das sagen auch die Verhaltensforscher mittlerweile. Das war halt, hat man sich so vorgestellt. Aber jeder, der ein Tier hat das immer schon rätselhaft gefunden, wie Wissenschaftler auf die Idee kämen, dass Tiere kein Bewusstsein haben.
1: Ja.
0: Und also ich bin ja auch so eine, ich freue mich über jeden Vogel, den ich sehe. Und umso interessanter ist, wenn der Vogel einen selber nicht sieht. Weil sie der einfach so verhält, wie sie halt verhält, wenn man nicht da war. Und mir ist einmal bei einer Wanderung passiert, da bin ich halt um ein Eck rumgegangen und auf einmal steht ein riesen Steinbock vor mir. Wir haben uns alle zwei angeschaut, beide der Schrocker. Er hat sie schneller gefangen wie ich und dann ist er wirklich ohne große Eile einfach weggegangen. Aber sowas kann einem mit einem Luchs nicht passieren, oder? Dass man den überrascht irgendwo, wie wir zwei jetzt so über Eck halt zusammengekommen sind.
1: Ja, ganz selten. Also ich habe ja in meinem Buch auch geschrieben, dass ich eine einzige völlig überraschende Begegnung hatte an einer ganz anderen Stelle. Da war plötzlich der Luchs da und dann hat er das typische Verhalten für die Situation. Das wusste ich auch schon von anderen Luchs-Fotografen. Und er ist nie richtig panisch, sondern er schaut die an. Wenn es zu nah bist, dann steht er auf, er dreht sich um, er geht weg, bleibt dann nochmal stehen und schaut nochmal. Das Dumme war, dass ich keine Kamera dabei hatte.
0: Waren Sie da im Auto oder waren
1: Sie
0: da zuvor?
1: Ich war im Auto gesessen, aber er hat sozusagen genau gesehen, da ist ein Mensch in seinem Auto und er ist dann weggegangen. Also das kann ich nur bezeichnen als würdevoll.
0: Mhm. Genau, muss so, so war es bei dem Steinbock auch, da habe ich gedacht, es war nicht, oh schlimm, ich muss flüchten, sondern
1: Ja, er muss ja keine Angst haben, er ist ja schneller.
0: Ja.
1: Aber allzu oft werden sie keinem Luchs begegnen, der nichts mitgekriegt hat. Die kriegen das immer mit.
0: Aber manche Menschen haben jetzt gar nicht den ganz großen Ehrgeiz, das sie sehen und haben einfach ein unverschämtes Glück, das hat es natürlich auch schon gegeben, gell?
1: Na, selbstverständlich. Also das höre ich immer wieder. Also das selbst, sage ich jetzt einmal gar nicht negativ gemeint, die Unbedarftesten erzählen, da war der Luchs. Also das gibt's. Also ich habe so jahrelang im Feldensteiner Forst zum Beispiel mal versucht, einen Wolf zu sehen und irgendwann kommt der Wanderer daher und sagt, da vorne sind gerade vier über den Weg gelaufen.
0: Oh,
1: ja. Ja, naja, da war ja ein Rudel. Also insofern, das kann immer mal passieren.
0: Also eine Familie ist es
1: ja,
0: dann
1: also
0: praktisch, oder?
1: Ja, also das Rudel halt, ja.
0: Also Mutter mit drei Jungen.
1: Ja, ich weiß, da sind auch nicht unbedingt nur irgendwelche Abkömmlinge. Die können sich zusammenfinden zu einem Rudel, aber die meisten sind schon verwandt, ist schon klar.
0: Oder ganze Reisegruppen, haben Sie mir vorher schon erzählt, die überhaupt das erste Mal im Nationalpark Bayerischer Wald waren.
1: Ja, das hat mir auch wiederum der Marco Hörig erzählt, dass er mit einer koreanischen Reisegruppe, sondern Luchsexperten oder Wildökologen oder Wildbiologen unterwegs war und auf einmal sagt dann einer, Luchs, und das war nicht einmal weit weg von der Gehegezone, also faktisch, und dann ist tatsächlich da ein Luchs gelaufen, der hat gesagt, das war, also für die war das vielleicht also was Normales,
0: ja,
1: denken,
0: ja,
1: der kehrt sich hierher,
0: ja,
1: aber das war eine Sensation. Also ich fühle mich immer nah dran am Luchs trotz allem, weil ich, wenn ich durch den Wald gehe, das ist übrigens auch so ein Effekt, durch die Tiere lernen wir und der Luchs ist möglicherweise auch mein Lehrer. Wenn ich jetzt im Bayerischen Wald gehe an bestimmten Stellen und sehe ich einen Felsen, dann denke ich mir, da könnte er markieren, der ist gut. Oder da über irgendeinen Hügel, da könnte ein Luchspass drüber führen. Und dann kann man sich den Luchs vorstellen. Ich habe ihn sehr oft schon gehört, aber das Sehen, das ist wirklich ein echtes Problem. Und es wäre jetzt auch nicht die beste Methode, um zu Fotos zu kommen. Besser ist, anzusitzen und zu warten.
0: Und das kann man natürlich nicht einfach irgendwo machen, wie das bei Ihnen war. Das interessiert uns auch noch genauer. Aber jetzt haben wir erst einmal auflegen, die Zwieser Stammtischmusik, also auch aus dem Bayerischen Wald.

0: 10.32 Uhr ist gerade geworden, kurz nach 10:30 und für alle begeisterten Naturfreunde da draußen, die sich das jetzt angehört haben und sich denken, ach, ich möchte auch so gerne mal einen Luchs fotografieren. Also es geht, man kann in den Nationalpark fahren, an der Gehegezone gibt's einen Punkt, wo man stehen kann und mit ein bisschen Glück sieht man Luchs und kann dann sogar fotografieren. Was machen Leute, die ihn, so wie Sie in freier Wildbahn fotografieren möchten?
1: Ja, in dem Fall ging der Weg nur über den Nationalpark, weil einmal ist der Luchs ja eine wirklich auch immer noch hochgradig bedrohte Tierart. Also wenn jetzt da jeder rausgeht und denkt, ich baue jetzt was auf oder sonst was, das geht gar nicht.
0: Darf man gar nicht. Also muss man gar ganz nicht. Klar sagen, man darf es nicht.
1: Und in dem Fall war das mein Privileg und mein Glück war, dass man mir das erlaubt hat. Und diese Zusammenarbeit, für die bin ich natürlich auch sehr dankbar. Und nur so war es gegangen. Ich bin halt oft an Stellen.
0: Also Sie haben im Auftrag des Nationalparks die Fotos gemacht, muss man sagen.
1: Ich habe auch die Bilder wieder dem Nationalpark zur Verfügung gestellt. Aber was ich gerade sagen wollte, ich bin halt oft in Wäldern, wo ich ganz sicher war, da sind Luchse. Aber da mache ich mich gar nicht dran zu suchen, weil das ist sinnlos. Und ich habe auch nicht das Glück gehabt, weder in die Karpaten noch irgendwo in Slowenien, in den slowenischen Alpen. Das ist einfach so. Aber eins ist schon klar, das muss ich sagen, wenn ich heute in den Wald gehe, wo ich weiß, das sind Luchse, das ist ein völlig anderer Wald. Und wenn ich heute in einen Wald gehe, wo ich weiß, da sind die nicht, diese großen Prädatoren, also Raubtiere, hat man früher gesagt.
0: Große Beutegreifer.
1: Dann weiß ich, das ist für mich ein anderer Wald. Das ist ein...
0: Weil sie es wissen oder weil man da irgendwas anders sieht?
1: Man fühlt was
0: oder
1: anderes.
0: Oder was anders erlebt einfach.
1: Man fühlt was ganz anderes.
0: Wie man als Schwammerl so gleich spannt, ist es jetzt ein Schwammerlwald, ob ein Kind oder nicht? Oder, naja, da wäre jetzt gar nicht schauen brauchen.
1: Ja.
0: Kann man vergleichen so, oder?
1: Also, können wir es gern vergleichen. Ich meine, im Prinzip ist es das Gleiche, wenn ich wohin gehe und weiß, da war früher mal Vogel, ein bestimmter, und ich höre nimmer, ich sehe nimmer, dann entsteht so eine Art von Ödnis. Das ist irgendwie ein unglaublicher Verlust. Also, eigentlich sind die Wildtiere, werden eine ganz neu liegende Form von Alltag.
0: Von Heimat.
1: Von Wirklichkeit.
0: Direkt von Heimat ist
1: ja,
0: das.
1: Also wenn Sie Heimat so definieren, da brauche ich nicht Schuhplatteln und brauche ich auch keine Lederhosen anziehen. Das ist Heimat, authentischer, echter geht's gar nicht. Und das ist ein Reichtum, wenn ich da das Glück habe. Jetzt muss ich aber über die Leute nicht den Mund wässrig machen, sondern sagen, es gibt so viele Möglichkeiten, diesen noch vorhandenen Restreichtum zu erfahren. Da, wenn ich im Garten eine Goldwespen sehe oder wenn ich draußen das Konzert der Kreuzkröten oder der
0: Kreuzkröten ist schon recht ambitioniert. Ich bin schon mit dem Gras,
1: Grünfrosch.
0: Ganz ein normaler Frosch. Wenn ich den her, ein richtiges Froschkonzert, das ist für mich Kindheitserinnerung.
1: Das ist,
0: macht mich schon glücklich. Ja. Ich denke mir, mei. Hört man die auch mal wieder, die habe ich lange nicht mehr gehört.
1: Und beim Luchs kommt natürlich, wenn ich das so sagen darf, noch etwas dazu. Der verströmt diese Aura, dieses Geheimnis der Wildheit viel mehr als jetzt manch anderes Tier, weil er eben absolut ungezähmt uns in vielerlei Hinsicht da überlegen ist und weil er auch so schön ist. Also das ist einfach nur mal was ganz anderes. Aber das ist tatsächlich Heimat. Insofern kann man sagen, eigentlich müssten alle Bayern absolut, also zumindest die Nordbayern und Ostbayern, die Oberbayern gehen da leer aus.
0: Weil es bei uns keinen gibt.
1: Ja, die müssten absolut stolz sein, dass diese Tiere da wieder leben, nachdem man sie weggeschossen hat.
0: Also Mitte 19. Jahrhundert haben sie ja den letzten ganz stolz präsentiert, tot. Wo sind sie denn mittlerweile? Also Nationalpark Bayerischer Wald haben wir eh schon gesagt. Aber über diese Wildtierkameras kann man ja praktisch, die Jäger wissen es ja alle, wo die sind. Wo sind denn Luchse nachgewiesen aus dem Nationalpark Bayerischer Wald in Bayern?
1: Also es gibt ein kleines Vorkommen noch in Steinwald, Fichtelgebirge und auch neuerdings Beobachtungen über Kameras im Frankenwald, also nördliche Oberpfalz, nordöstliches Franken. Und dazwischen liegt der Oberpfalzer Wald und da ist aber leider das als Brücke noch nicht richtig, das funktioniert noch nicht richtig. Da sind ganz wenig Beobachtungen. Auf der tschechischen Seite, die nennen das, das ist sozusagen der tschechische Oberpfälzer Wald, wenn ich so Czeski lese, da sind regelmäßige Wanderungen. Aha. Aber jetzt geht's eigentlich darum, diese ganzen Gebiete zu vernetzen und das weiter auszubauen. Vielleicht darf ich das einmal sagen, ein ganz intakter, richtiger Luchsbestand, der wirklich auch von der genetischen Vielfalt und in jeder Hinsicht überlebensfähig ist, der bräuchte sozusagen einen Lebensraum von 100.000 Quadratkilometer. Das wäre sozusagen fast oder ein bisschen mehr als ein Drittel von Deutschland. Aber es sind eben Korridore, Wege wichtig.
0: Also ich habe irgendwo die Zahl gelesen, 100 Individuen braucht es, 100 Luchse, damit eine stabile Population sich bilden kann. Haben wir die schon in Bayern?
1: Ja, aber das ist ja so, diese Zahl 100, die darf ja nicht darüber hinwegtäuschen, dass nur ganz wenige Individuen, also in dem Fall Katzen, fortpflanzungsfähig sind. Also das ist auch bekannt, es gibt in Bayern...
0: Also braucht man 100 fortpflanzungsfähige?
1: Also das mit 100 ist sozusagen eine hinlänglich große Population, die sich sozusagen selber erhalten kann. Aber das ist kein optimaler Erhaltungszustand. Das muss man klipp und klar sagen.
0: Ja, das Minimum eigentlich.
1: Ja, aber und jetzt ist schon so, dass wir im Bayerischen Wald ja auch schon im Prinzip ein kleines Territorium haben, obwohl ja das dranhängt am Šumava-Nationalpark in Tschechien und an Oberösterreich, wo auch noch Luchse sind, die es ist eine zusammenhängende Population. Aber bayernweit kann man sagen, nur 14 Weibchen sind fortpflanzungsfähig. Also das ist schon ein Riesenverlust, wenn da eine gewildert wird oder eine überfahren wird. Und dann gibt's ja nur das Phänomen dieser genetischen Verarmung. Das ist jetzt vor kurzem in der Schweiz aufgetaucht, dass sie festgestellt haben, da sind Luchse ohne Ohren oder...
0: Inzucht
1: also
0: einfach.
1: Also man muss dazu sagen, ich hatte ja das Weibchen vom Mech und vom... Stefan hieß der andere, sein Rivale. Das war die Stummel, die hatte keinen Schwanz. Da habe ich auch damals gesagt, wieso hat die keinen Schwanz? Ich hoffe, es war nicht ein genetischer Defekt. Das war es wahrscheinlich nicht, weil die hat auch inzwischen mehrfach junge, normale Junge zur Welt gebracht. Aber es müsste noch viel mehr Austausch stattfinden.
0: Und wie schaut denn jetzt eigentlich ein Luchsrevier aus? Also welche Voraussetzungen muss denn ein Wald haben, dass man sagt, ja, da kann jetzt ein Luchs schon leben?
1: Also das ist erstaunlich, dass der Luchs da sehr anpassungsfähig ist. Den gibt's im Nadelwald, den gibt's im Laubwald, den gibt's im Mischwald, den gibt's an der Grenze zwischen Wald und Kulturlandschaft, den gibt's im Hochgebirge und der ist im Prinzip auch vorstellbar sogar in Steppenlandschaften, wenn die mit Büschen durchsetzt sind.
0: Wo er Deckung hat.
1: Das Wichtigste ist eigentlich eine verfügbare Beute. Und das ist, also im Bayerischen Wald ist in erster Linie das Reh. In den Bergen kann es auch die Gämse sein oder mit dabei sein. Dort, wo keine Rehe sind, ist es dann schon wieder schlechter. Aber er kann auch zum Beispiel in Skandinavien ausweichen auf Schneehasen. Also er ist schon ein bisschen breiter aufgestellt. Aber grundsätzlich gilt, der Luchs ist vom Lebensraum her gar nicht einmal der anspruchsvollste Wald. Aber der Wald darf nicht zu sehr zerschnitten sein.
0: Ja, die Straßen sind
1: Straßen, Problem, Autobahnen, Bahntrassen. Also ich habe vor kurzem mit einem geredet, da ging es um den Hirschwald südlich von Hamburg. Der hat gesagt, eigentlich ist das Luchs Erwartungsgebiet.
0: Erwartungsgebiet.
1: Aber da ist eben Füss und Nabdal entlang, da gingen so viele Autobahnen, Bahnlinien. Das ist schwierig, weil nördlich von Regensburg sind auch schon Luchse festgestellt worden.
0: Also Rehe müssen da sein.
1: Beute.
0: Das ist eigentlich, also das habe ich beim Professor Heurig eben gelesen, dass das Reh bei uns ist für einen Luchs, das habe ich interessant gefunden, das optimale Verhältnis zwischen Aufwand und Nutzen.
1: Ja.
0: Weil eine Maus ist halt bloß so ein Haps, so ein kleiner, die nimmt einmal mit, wenn sie einem gerade direkt vor die Tatzen läuft ungefähr. Und von einem Reh hat halt eine ganze Woche was.
1: Ja, ich also, meine, ich habe das auch schon gesehen, dass Prädatoren, Beutegreifer, wie sie gesagt haben, dass die mal einen Vogel fressen. Das ist nervig. Die Federn, die sind eben dauernd im Maul und stören. Während ein Reh, Das ist für den Luchs auch insofern komfortabel, ist viel Fleisch. Und er, wenn er es erbeutet hat, dann frisst er von hinten die Keule und dann ist da so viel Fleisch. Und dann ist das eine optimale Ernährung. Er kann aber auch, das habe ich also von Luchsleuten aus Finnland gehört, einmal auf den Auerhahn gehen. Aber das macht er nur, wenn er ausweichen muss. Mhm. Aber bei uns ist das mit dem Reh und Luchs, das ist also irgendwie eine feste Beziehung. Also fürs Reh eine unglückliche, ja, für den Luchs eine glückliche.
0: Und er fängt ja, das habe ich eben auch da beim Professor Heurich gelesen, jetzt nicht, wie es oft ist, halt die Jungtiere, die Unerfahrenen werden gefangen oder halt wenn ein älteres oder geschwächtes Tier ist, sondern der kann wirklich ein erwachsenes, in voller Kraft stehendes Reh erbeuten. Und das finde ich echt der Hammer, weil der ist ja selber eigentlich eher ein bisschen leichter wie so ein erwachsenes Reh, oder?
1: Also ist auch nicht. Sein Riesenvorteil ist, dass er sich so unglaublich gut decken kann und dass er sich anschleichen kann. Und er muss ja bis auf 5, 6, 7, 8 Meter ran, bevor er dann losspurtet, weil auf der Langstrecke hätte er gegen das Reh oder gegen ein Hirschkalb überhaupt keine Chance. Mhm. Aber wenn er sich so anpirschen kann, dann springt er dem Reh sozusagen auf den Rücken. Seine Krallen, die helfen ihm sozusagen, man sieht das ja hinterher an den Schleifspuren, ja, das Reh festzuhalten. Und dann macht das wie viele Katzenarten. Er geht an die Gurgel und tötet das dann. Und das ist für ihn natürlich für eine Woche ausreichend.
0: Und er kommt dann auch immer wieder an die Stelle zurück, gell?
1: Vorsicht, also ja, Moment, jetzt habe ich Sie missverstanden. Mhm. Ich wollte sagen, natürlich, das geht über ein paar Tage. Mhm. Jetzt habe ich einmal das Glück gehabt, dass ich so einen Riss hatte und da fotografieren konnte mit der Fotofalle. Und er kommt dann jeden Abend, bis das aufgebraucht ist. Die Innereien hinterlässt er, also vor allem die Därme. Und dann kommen die anderen. Aber das hält für einige Tage. Aber das, warum ich dann gesagt habe, oder warum ich widersprochen habe, wenn er irgendwo ein Reh erlegt hat, die anderen Rehe sind ja nicht dumm, die wissen, der Luchs ist da, dann muss er wieder längere Strecken laufen in ein Gebiet, wo länger kein Luchs war, damit dort wieder Unvorsichtige sind.
0: Verstehe. Also das sind wirklich interessante Einblicke, was wir da kriegen mit Erna in die Lebensweise vom Luchs und von unseren heimischen Wildtieren an dieser Stelle. Jetzt haben wir mal die Blechseitenmuse auflegen und die spielen uns auf der Hüpfelhütte.

0: Der Naturfotograf Bernd Fischer ist halt mein Gast, den habe ich die Ehre. Und wir haben schon gehört, also Luchse in ihrem natürlichen Lebensraum fotografieren, das kann man eigentlich nur im Auftrag vom Nationalpark Bayerischer Wald, wo die daheim sind. Und was der Herr Fischer da für Fotos gemacht hat, kann ich Ihnen nur empfehlen, br-heimat.de. Da gibt es eine kleine Bildergalerie. Und das letzte Bild in unserer Bildergalerie, Herr Fischer, das ist das Titelbild von Ihrem Buch. Ist das jetzt eins, wo Sie mit einer automatisch auslösenden Kamera gemacht haben? Oder war das eins in der Kategorie, ich stehe dem Tier direkt Auge in Auge gegenüber und muss selber oder darf selber abdrucken?
1: Ja, also das Letztere. Das Letztere. Das war sogar im Winter 24, eigentlich so ganz am Ende dieser langen Arbeitsphase, die ja 20 begonnen hat. Und ich hatte eigentlich schon alle Hoffnung aufgegeben, einmal einen Luchs im allerschönsten Licht zu bekommen. Da haben die da hinten sogar schon gelacht, weil ich immer gefragt habe, wann hätte man eine Chance, einen Luchs im Licht zu erwischen. Mhm. Und da hat mir jetzt vor kurzem der Jörg Müller aus dem Nationalpark erzählt, da hat sich da das verbreitet, dass sie gesagt haben, am Dunnerstoch um zwei. Also sozusagen, so wie wenn ein ganzer Bläder fragt, wann haben wir denn den Luchs? Dann Dunnerstoch um zwei. Das war natürlich nicht ernst gemeint. Und in dem Sinn war ich aber trotzdem nicht entmutigt, hat immer noch die Hoffnung gehabt, weil die meisten Luchse erst ganz spät in der Dämmerung gekommen sind. Vielleicht kommt einmal einer in der Sonne. Und das war ein Wintertag, ganz wenig Schnee leider, wie so oft die letzten Jahre, aber ein bisschen Schnee. Und es war kristallklar und ich bin den ganzen Nachmittag schon gehockt. Und abends, ich habe immer hinausgelinst und gesehen, die Sonne ist jetzt gerade nur so ein Stickel, sag ich mal, über die Wipfel. Dann ist sie weg. Und in dem Moment habe ich hinter dem Baum, der da liegt, wo sie sich gerne mal draufsetzen, habe ich gesehen, da taucht ein Luchs auf. Und ich habe also, und dann hat er sich hingesetzt. Da sitzt er da wie so eine Porzellanfigur und rührt sich nicht. Und dann habe ich innerlich nur gedacht, bitte, bitte tu mir den Gefallen. Und der hat sich in Bewegung gesetzt, ist unter dem Baum durch und ist dann auf mich zugelaufen und war dann in dem allerletzten, ganz extremen Wintersonnenlicht. Der hat golden geleuchtet und diese Augen, und der hat mich immer angeschaut, weil er hat genau gewusst, der war ja ganz nah. Mhm. Und da habe ich Bilder gemacht, wo ich dann das Gefühl gehabt habe, also das ist wie ein Geschenk. Also ich habe da, konnte nur dankbar sein. Und das war für mich klar, wo ich die Bilder hatte, das muss aufs Titelbild.
0: Mhm. Und was war das dann für ein Luchs?
1: Das ist jetzt eine längere Geschichte, weil den Luchs kannte ich. Das war, den kannte ich schon sozusagen als Kleinkind.
0: Ach komm.
1: Und das war der gleiche, der auch in meinem Buch drin ist, wo einmal bei meiner Fotofalle an einer anderen Stelle plötzlich ein junger Luchs drauf war, ohne Mutter. Da habe ich natürlich auch überlegt, kann das sein, dass der ganz allein unterwegs ist? Dann hat man gesagt, nein, kann nicht sein. Und dann haben die Wildkameras vom Nationalpark Aufklärung dahingehend geliefert, dass man gesehen hat, die Mutter, Cassandra,
0: die stand
1: dann direkt daneben und hat zugeschaut, wie der Kleine auf die Stelle gegangen ist, wo die Alten immer markieren. Also für ihn war das ja viel zu hoch, also noch. Aber er ist da draufgegangen, war dann wie gebannt vor dieser Kamera, ist direkt drauf zugegangen, hat reingeschaut. Und da habe ich ein Bild, das ist auch im Buch drin. Und dieser kleine Luchs, der hat dann auch noch allerlei Unsinn gemacht. Der hat dann mein Passiv-Infrarot-Detektor runtergerissen, hat die Kamera ausgelöst und was der Teufel was.
0: Aber sie strahlen, wenn sie es verzögern.
1: Ja, also weil das ja so eine nette Geschichte ist.
0: Ja.
1: Und das, ich muss ja dazu sagen, ich bin ja nicht nur Fotograf, sondern auch so Geschichtenerzähler. Und in meinem Buch habe ich als Naturerzähler all das auch jetzt so dargestellt, dass das jeder nachempfinden kann.
0: Und es war jedenfalls ein Nachwuchs von der Cassandra. Und über die Cassandra, da hören wir dann nach den 11 Uhr Nachrichten noch ausführlich, wie sich die beiden getroffen haben, was man da über das Familienleben von so einer Luchsfamilie lernen kann. Und ich freue mich, wenn wir noch Ulfi weiterratschen.

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1: Um 11 Uhr mit Florian Schwarz. Im Fall des Autoanschlags auf den Magdeburger Weihnachtsmarkt im Dezember 2024 hat das Gericht nun die Höchststrafe verhängt. Das Landgericht Magdeburg verurteilte den heute 51-jährigen Fahrer aus Saudi-Arabien zu einer lebenslangen Haftstrafe.
2: Unter anderem wurde er wegen Mord in 6 und versuchtem Mord in 206 Fällen verurteilt. Dazu eine besondere Schwere der Schuld. Der Täter selbst hatte im Prozess keine Reue gezeigt, sogar weitere Angriffe angedroht. Bis zuletzt hatte er versucht, seine Tat zu rechtfertigen. Die Amokfahrt sei damit begründet gewesen, dass der Rechtsstaat ihn verraten hatte. Taleb A. wird wohl über Jahrzehnte ins Gefängnis kommen. Eine Sicherungsverwahrung für den Anschluss ist zunächst vorbehalten, wenn das Urteil von Magdeburg rechtskräftig wird. Max Hensch aus Magdeburg.
1: Ukrainische Männer sollen nicht mehr automatisch Schutz in der EU bekommen. Noch gelten vereinfachte Aufnahmeregeln auch für Männer im wehrfähigen Alter. Doch die EU-Kommission will das ändern.
3: Konkret sollen 23- bis 60-jährige Männer, die von der Ukraine keine Ausreiseerlaubnis bekommen, von den vereinfachten Aufnahmeregeln für Flüchtlinge künftig ausgenommen werden. Damit, so erklärt es EU-Innenkommissar Brunner, folgt die EU einer Bitte der Ukraine, die weiterhin viele Soldaten braucht. Die betroffenen Männer müssten damit künftig einen Asylantrag in einem EU-Land stellen, hätten also deutlich geringere Aussichten auf Schutz und eine Aufenthaltserlaubnis. Aus Brüssel, Katrin Schmidt.
1: Nach den heftigen Erdbeben in Venezuela läuft die Hilfe langsam an. Heute versuchen Helfer aus dem Ausland in das Katastrophengebiet zu kommen. Auch 50 Spezialisten des Technischen Hilfswerks aus Deutschland. Sie sollen nach Überlebenden suchen. Im Land haben die Behörden immer noch keinen Überblick über die dramatische Lage. Etwa 40.000 Menschen galten zeitweise als vermisst. 250 Gebäude sollen komplett eingestürzt sein. Weitere 600 gelten allein in Caracas als einsturzgefährdet. Heute ist der 26.06.26 ein schönes Datum zum Heiraten. Um eine große Hochzeit vorzubereiten, ist es jetzt vielleicht ein bisschen spät, aber man kann heute tatsächlich spontan heiraten. Die evangelische Kirche macht das an 66 Orten in Bayern möglich, zum Beispiel im Skisprungstadion in Oberstdorf mit seinem Alpenpanorama. Der Oberstdorfer Pfarrer Matthias Litzenburger erklärt, die Idee sei in der Pandemiezeit aufgekommen.
4: Und man hat damals versucht, einen niedrigschwelligen Zugang zu ermöglichen, der direkt sehr gut angenommen wurde. Man hat gemerkt, es gibt ein großes Bedürfnis nach persönlicher Segnung, nach persönlicher Trauung und das dann in einem kleinen Format, wo man dann selbst nicht viel vorbereiten und organisieren muss.
1: Und weitere Orte findet man unter einfachheiraten.info. Ein Teil des Paares muss aber evangelisch sein und standesamtlich muss man auch schon getraut sein. Fußballspiele, Sportveranstaltungen und auch kirchliche Veranstaltungen werden reihenweise abgesagt. Am Wochenende dürften in Deutschland Hitzerekorde aufgestellt werden. Jetzt trifft es auch Bundesinnenminister Dobrindt. Der wollte morgen über Bevölkerungsschutz informieren und das ausgerechnet in Freiburg, also in einer der wärmsten Gegenden des Landes. Auch dieser Termin fällt jetzt aus. Baden-Württembergs Innenminister Hagel sagt, er wolle bei dieser Hitze die Bevölkerungsschützer nur dort einsetzen, wo sie am drängendsten gebraucht werden. Das Wetter in Bayern. Viel Sonne bei Temperaturen von 33 bis 38 Grad, am Main in Unterfranken sogar bis nahe 40 Grad. In der Nacht Tiefstwerte zwischen 25 und 14 Grad in einigen Alpentälern. Am Wochenende noch heißer bei 32 bis 41 Grad. Morgen Nachmittag und Abend sind an den Alpen Gewitter möglich, noch am Sonntag Schauer und teils kräftige Hitzegewitter. Soweit die Nachrichten, die Zeit gleich 11.04 Uhr. Und der Blick auf die Straßen. A3 Nürnberg Richtung Passau zwischen Metten und Hengersberg, 5 Kilometer Stau wegen Bauarbeiten. A7 Ulm Richtung Füssen zwischen Illertissen und Dettingen an der Iller, 8 Kilometer Stau an einer Baustelle. A8 Salzburg Richtung München zwischen Fraßdorf und Rosenheim, 5 Kilometer Stau. A8 München Richtung Stuttgart zwischen dem Dreieck München-Eschenried und Dachau-Fürstenfeldbruck, ein Unfall. Und die A8 München Richtung Stuttgart ist zwischen Mühlhausen und Eichelberg wegen Bergungsarbeiten gesperrt. Es staut sich jeweils weit zurück. Soweit der Service.
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5: Noch bis 12 mit der Edith Schuhwalter am Mikrofon. Ich sage herzlich willkommen, wenn Sie gerade erst eingeschaltet haben. Mein Gast heute ist der Oberpfälzer Naturfotograf Bernd Fischer. Und ihm ist das Kunststück gelungen, dass er bayerische Luchse über 5 Jahre in ihrem natürlichen Lebensraum begleitet und fotografiert hat. In der ersten Stunde hat er uns natürlich schon erzählt, dass sowas nur im Auftrag vom Nationalpark geht und ausschließlich, wenn man den Auftrag hat, kann also nicht jeder probieren. Aber gleich geht's darum, was er in diesen 5 Jahren alles über das Familienleben der Luchse gelernt hat.

0: Jetzt war es die Bayerwald-Danzelmusik. An diesem heißen Junitag, wir kriegen wieder Höchstwerte weit über 30. Herr Fischer, einer der Luchse aus dem Bayerischen Wald, den Sie ja richtig gut kennengelernt haben, ist die Luchsdame oder Katze Cassandra. Wenn Sie jetzt einmal so nachdenken, was wird die Name machen an so einem heißen Hochsommertag, wie wir ihn heute haben?
1: Die wird wahrscheinlich nicht allzu viel machen. Die wird sich tagsüber ein schattiges Platz gesucht haben und dort halt nicht wenig sich bewegen, ausharren. Und erst, wenn es kühler wird, Dämmerung oder gar so nach Sonnenuntergang unterwegs sei. Dass das aber trotzdem bei den hohen Nachttemperaturen dann auch noch anstrengend genug ist, da jetzt meinetwegen ein Reh zu erbeuten, das versteht sie von selber. Vielleicht ein Satz, vielleicht wundern sich ja unsere Hörerinnen und Hörer über die ganzen Namen. Die Namen, Cassandra, Mech, Becher, Stefan und so weiter, die werden immer von diesen Luchsexperten oder Luchsforschern zugeteilt. Und wenn es tschechisch klingt, wie Mech, Becher, dann waren es die Tschechen, da wo der Luchs das erste Mal aufgetaucht ist. Manchmal war es in Bayern und manchmal haben sie sogar eben so mythologische Namen bevorzugt. Cassandra, Nerea gibt's auch. Also drei Richtungen.
0: Also die Cassandra haben sie ja eine ganze Weile beobachtet und Ende Juni, da müsstet ihr ja normalerweise Junge haben, oder?
1: Ja, ich habe vor kurzem extra nochmal den Experten gefragt, lebt die Cassandra noch? Ja, sie wird immer wieder auf den Wildkameras registriert und wenn alles gut gelaufen ist, dann wird es wieder Junge haben. Ich habe in meiner Arbeitszeit mit ihr zusammen einmal erlebt, da hatte sie einen Dreierwurf und einmal war eben nur dieser eine Besagte, der aufs Titelbild gelangt ist.
0: Ach, das war ein Einzelkind, ein verwöhntes.
1: Das war ein Einzelkind, ja.
0: Ein frechs, verwöhntes Einzelkind. Also einmal drei, einmal eine. Ja. Was ist denn so eine durchschnittliche Wurfgröße beim Luchs?
1: Also das eben von 1 bis 3, also 4 ist, glaube ich, schon die große Ausnahme. Also das ist auch nochmal vielleicht ganz wichtig. Der Luchs, der pflanzt sich nicht übermäßig fort. Also das heißt also,

0: Aber die Hauptgründe für, also die Haupttodesauslöser sind wahrscheinlich Menschen gemacht, oder? Weil so richtig einen natürlichen Feind hat doch ein Luchs gar nicht bei uns.
1: Ja, also völlig Menschen gemacht, mit Ausnahme der genetischen Verarmung, sowohl der Verkehrsunfall und erst recht natürlich die Wilderei. Das sind Faktoren, die eindeutig auf den Menschen zurückzuführen sind.
0: Jetzt haben wir gesagt, sie hat wahrscheinlich Junge. Welche Rolle spielt denn eigentlich der Luchsvater in der Luchsfamilie?
1: Ja, das ist nicht einmal so ganz klar, würde ich sagen. Also erstmal ist oft einmal nicht einmal ganz klar, von wem stammen denn jetzt eigentlich die Kinder ab?
0: Darf ich ganz kurz einhaken? Bei Blaumeisen haben sie jetzt nachgewiesen, dass in einem Nest ist es überhaupt nicht ungewöhnlich, dass die Jungen drei verschiedene Väter haben. Gibt es sowas bei Luchse auch?
1: Das kann ich mir jetzt nicht so vorstellen.
0: Also kann man ja genetisch halt bestimmt
1: aber besser nachweisen. Aber eins ist klar, ein Luchskuder, also das Männchen, das hat ein sogenanntes Streifgebiet und das ist größer als ein Weibchenstreifgebiet, sodass also in diesem Luchskuder-Streifgebiet sich mehrere Weibchenstreifgebiete überlappen können. So, das ist das Erste. Und dann ist aber also die Jungtiere, man kann ja fragen, was würde jetzt aus denen eigentlich, wenn es dann quasi von der Mutter wegstoßen werden, weil die schon wieder nahe hat. Die ziehen jetzt rum. Also oft, die machen das natürlich auch, denke ich mal, sehr diskret, die Jungen, weil sie sind ja unterlegen. Und wer denn dann, sage ich jetzt einmal, in einem Revier, in einem Gebiet auf ein empfängnisbereites Weibchen stößt, das wird in den allermeisten Fällen der dominante Kuder sein. Aber es könnte auch mal sein, dass der Kuder nicht aufpasst und dann hat ein anderer sich verpaart. Also das ist, man kann nur so eine gewisse Nähe spüren und bei der Cassandra zum Beispiel, in der Zeit, wo ich fotografiert habe, da war es klar, da war ein männlicher Luchs, ein Kuder, immer in der Nähe. Das war der Becher.
0: Der aus Tschechien ursprünglich.
1: Der auch aus Tschechien kommt.
0: Und aber im Nationalpark wird das nicht jetzt mit Genanalysen dann erforscht, wer mit wem wie verwandt ist. Ich also, weiß, bei Bären ist es ja, die wissen ganz genau, das ist der Vater von dem und das ist der Großvater von dem. Und
1: also da bin ich jetzt ehrlich gesagt überfragt, da müssen Sie den Marco Hörig fragen.
0: Machen wir. Nach der Sendung fragen wir den. Hätte mich jetzt bloß interessiert. Ja. Hat jetzt für Ihre Arbeit keine Auswirkung gehabt. Aber also der Vater kommt zur Paarung und dann geht er wieder seines Weges.
1: Ja. Wobei diese Paarung, das ist ja eine bestimmte Phase, wo Luchse in der Hitze sind.
0: Und also in der Hitze sind sie in der Kälte?
1: Also das ist in der kältesten Moment eigentlich, so der Februar, wo ja früher oft ein sehr kalter Monat. Und es kommt bis in März, maximal April gehen. Und irgendwann ist halt dann das Weibchen trächtig und zieht sich zurück. Und die wird man jetzt auch nirgendwo aufspüren können und sollte ja gar nicht. Und irgendwo unter einer Wurzel, in einer versteckten Stelle, da werden die Kleinen gesetzt und erst so im August fangen die dann an, die Katzen mit ihren Jungen herumzugehen, auch sie mitzunehmen, zu jagen. Und dann kann man auch die Katze mit dem Kleinen sehen. Und das war bei mir eben der Kleine, der an der Fotofalle war, das war im August.
0: Ah, das
1: aber
0: war im August.
1: Völlig überraschend für mich.
0: Einer seiner ersten Ausflüge
1: so
0: vielleicht.
1: Ungefähr.
0: Und Sie haben es auf der Kamera dokumentiert. Und also der Vater wird nie mehr gesehen, aber...
1: Nein, also irgendwo bei der Cassandra war es wirklich so, dass der Becher, der war schon auch immer da. Also sie, manchmal, da wo die den Dreierwurf hatte, da waren an manchen Tagen alle fünf. Das war dann die Cassandra, drei Junge und der Becher war aber auch da. Aber er hat sich schon in einer gewissen Distanz gehalten.
0: Aber er hilft aber jetzt nicht bei der gehabt, Familienernährung, wie bei, in der Vogelwelt zum Beispiel.
1: Die Bejagung der Reh und als Lieferantin fürs Futter, ist die Cassandra.
0: Alleinerziehend.
1: Ja, die ist alleinerziehend und die hat auch ein relativ kleineres Revier. Aber der Mann, muss man jetzt dazu sagen, der überlässt dann dieses Jagdgebiet gerne der Katz und meidet dann den Bereich.
0: Immerhin. Ist ja auch schon was wert,
1: dass er sie ihre nicht also er lässt sie bei der Arbeit gerne unbehelligt.
0: Genau, unbehelligt. Muss man ja auch schon oft froh sein drum. Wie hoch ist denn eigentlich die natürliche Lebenserwartung von einem Luchs in freier Wildbahn? Da ist es also, immer niedriger wie jetzt irgendwo in Gefangenschaft.
1: Also ich denke mal schon, also fast wie bei einem Hund, 13, 14 Jahre kann also ein Luchs werden. Sehr viele erreichen das Alter nicht aufgrund der Gefährdungsfaktoren. Aber das ist so

0: sozusagen eine begrenzte Lebensphase. Und das ist ja das, was ich in meinem Buch auch dargestellt habe. Der Stefan war schon 7 Jahre, als ich den das erste Mal fotografiert habe. Mhm. Der wäre jetzt inzwischen schon ziemlich alt, also das ist auch schon an der Grenze. Der ist ebenso verschwunden, aber der Mech war noch in den jungen Jahren. Mhm. Der müsste nur leben, aber der ist jetzt auch irgendwo verschwunden.
1: Aber wenn er noch leben würde, dann wäre er inzwischen irgendwo auf einer Wildkamera aufgetaucht.
0: Und dann müsste er aufgetaucht sein und er wäre in einem, also sagen wir mal so, besten Mannesalter.
1: Mhm. Aber jetzt gegenseitig bekämpft, also Sie haben ja vorhin gesagt, die gingen sich richtig aus dem Weg. Also da gibt es jetzt nicht einen Kampf zwischen einem Ranghohen und einem Rang niederen.
0: Es ist nichts dokumentiert bis jetzt, dass es tatsächlich so einen blutigen Kampf zwischen zwei Kudern gegeben hätte, obwohl die Luchse ja gern spielen, kämpferisch spielen, aber sie verletzen sich nicht, sondern sie gehen sich dann irgendwie aus dem Weg. Das ist auch irgendwie interessant, es gibt da so eine zeitliche Überlappung von Revieren, nicht nur räumlich. Das heißt, zu einer bestimmten Jahreszeit ist der da, zu einer anderen Jahreszeit vielleicht der andere an einer bestimmten Stelle. Also da gibt es gewisse Überlappungen, aber Luchse, also männliche Luchse haben ein großes Gebiet und da sind also entweder ein oder mehrere Weibchen. Mhm. Je höher der Luchsbestand, desto intensiver natürlich. Und da entstehen dann sozusagen, entsteht die Vermehrung.
1: Mhm. Und wie lang dürfen jetzt eigentlich die Jungen bei der Mutter bleiben? Bis, die werden ja dann verjagt irgendwann und müssen sie ihr eigenes Revier suchen.
0: Also das geht faktisch von der Geburt etwa 1 Jahr, weil dann
1: Im Mai, haben sie gesagt, kommen wir so ungefähr auf die Weide.
0: Genau, und im darauffolgenden Winter oder Spätwinter ist ja die Luchsin schon wieder prächtig, empfängnisbereit. Und dann ist irgendwie die Phase der Betreuung der Kinder aus dem letzten Jahr zu Ende.
1: Und was dann mit den Kindern, wie es mit denen weitergeht, da würde ich gern nach der nächsten Musik mit einer reden.

0: Der Naturfotograf Bernd Fischer ist zu Gast heute bei uns und wir sprechen über sein letztes Projekt, da er 5 Jahre lang Luchse im Bayerischen Wald begleitet und porträtiert und natürlich in dieser Arbeit ganz schön früh eigentlich auch über das Familienleben der Luchse gelernt. Und gerade haben wir gehört, wenn die kleinen Luchse nicht einmal 1 Jahr alt sind, dann beginnt wirklich der Ernst des Lebens. Dann müssen sie sich ein eigenes Revier suchen, die Fachleute sagen ein Streifgebiet. Nach was muss ein kleiner Luchs da schauen, was für ihn geeignet war, Herr Fischer?
1: Also erstens einmal ist ein Gebiet nicht geeignet, wo schon ein residenter, starker Kuder ist, der ihn nicht gern in der Nähe mag.
0: Mhm. Was er merkt, wenn er seine Nase einsetzt, weil der dann irgendwo markieren, wenn ich richtig aufgepasst habe.
1: Also die Reviere sind ja durchzogen von Wegen, die man eigentlich nur im Winter spüren kann, wenn man die Spuren sieht. Ansonsten haben aber die Luchse ein Duftinformationssystem. Die setzen so viele Düfte ab, wir haben verschiedene Drüsen und dann natürlich den Urin und da markieren sie. Und das riecht natürlich der Junge auch, hoppla, da ist schon einer. Andererseits, wenn er jetzt weit läuft und kommt jetzt in den Wald und er riecht überhaupt nichts mehr von Luchsen, dann kann es passieren, dass er wieder umkehrt. Weil ein völlig unbesiedeltes Gebiet ist jetzt nicht automatisch sozusagen ein optimales Gebiet, weil er hat ja im Prinzip auch den Auftrag, sozusagen den biologischen Auftrag.
0: Er muss sie auch vermehren.
1: Er soll sie auch vermehren. Mhm. Also Luchse, junge Luchse setzen sich in Bewegung und sozusagen zwischen den Revieren und suchen ein Gebiet, das leer ist. Natürlich stirbt da mal irgendwo ein Kuder, dann wird die Stelle neu besetzt. Mhm. Aber wenn sie weitergehen, dann kann es auch sein, dass sie wohin kommen, aber keine Luchse mehr sind. Und dann kann es sein, dass sie nicht mehr weitergehen. Das ist auch der Grund, warum die Luchse gar keine so große Ausbreitungsmobilität haben. Aha.
0: Also die suchen praktisch gezielt ein Grenzgebiet, kann man sagen, oder?
1: So ungefähr.
0: Was an ein bestehendes Luchsrevier grenzt. Also die meisten bayerischen Luchse leben schon im Bayerischen Wald, oder?
1: Ja, und zwar eigentlich im Nationalpark, aber auch im vorderen Bayerischen Wald. Also der komplette Bayerische Wald, der größte Teil und noch eine größere Fläche vom Böhmerwald, der angrenzt. Und das geht bis ins Mühlviertel nach Österreich. Das ist eine Population. Mhm. Angrenzend, natürlich angrenzend wäre jetzt der Oberpfälzerwald, aber der ist noch nicht richtig besiedelt. Also da sind höchstens gelegentliche Beobachtungen. Und dann kommt eine kleine Population, wirklich kleine Population im Steinwald und im Fichtelgebirge. Mhm. Und drum ist jetzt sozusagen das wissenschaftlich betreute Projekt besteht darin, durch gezielte Wiederansiedlungen sozusagen dafür zu sorgen, dass die Brücken geschlossen werden und dass letztendlich eine Verbindung zwischen den beiden größten Populationen hergestellt werden, nämlich Harz im Norden und Bayerischer Wald im Süden. Mhm. Und dazwischen haben wir dann Thüringer Wald und so weiter. Und da ist jetzt aktuell auch Wiederansiedlung angesagt, sodass also man hoffen kann, dass es irgendwann ein größeres geschlossenes Gebiet gibt.
0: Also in die 70er Jahre sind ja die Luchse im Bayerischen Wald wieder angesiedelt worden. Die waren, glaube ich, aus den Karpaten ursprünglich, oder?
1: Richtig, ja, die meisten Wiederansiedlungen stammen aus dem Gebiet des sogenannten Karpatenluchses, weil also früher, als der Luchs noch nicht ausgerottet war, war vermutlich diese Unterart, also dieser Karpatenluchs, auch in ganz Mitteleuropa dominant. Mhm. So, und man hat also dann in der Folge immer wieder Luchse aus Rumänien, aus der Slowakei ausgewildert, aus Wildfängen, oder man hat sie sozusagen auch aus Gehegen, wo solche Karpatenluchse hervorgegangen sind, da entnommen.
0: Funktioniert das, oder? Wenn der in Gefangenschaft geboren ist, dass
1: sie das ist nicht so einfach. Mhm. Ja, also da gibt es auch ganze Phasen, wo sie diese Tiere beobachten, inwiefern sie also sozusagen, ob sie ja erstmal komplett gesund sind, ja. Mhm. Keine genetischen Defekte haben und ob sie also ihre natürlichen Eigenschaften.
0: Aber sie müssen ja auch was lernen, oder? Also oder kann ein Luchs vom Instinkt her schon jagen oder muss er das von der Mutter erst lernen?
1: Also ich als Laie, also das finde ich ja ganz guter Status. Ich habe immer gelernt in der Natur, durch die Natur. Indem ich draußen bin, sehe ich Sachen, ziehe meine Schlüsse und dann bin ich auch in Anführungszeichen Fachmann.
0: Haben Sie das beobachten können?
1: Ja, das nicht, aber ich lerne vieles, wo ich denke, aha, so verhält es sich, ah, das mag er und so weiter. Mhm. Aber ich würde sagen, gewisse Disposition ist von vornherein da. Das sieht man ja schon bei den allerkleinsten Luchsen. Wenn da vielleicht ein Käfer vorbeikrabbelt, schon wird er noch geschlagen. Also da ist ein Reflex da. Aber das eigentliche Jagen, das wird man schon lernen müssen von der Mutter. Das ist bei allen Katzen so, dass die ihre Jungen mitnehmen und dann wird sozusagen bei der Jagd durch das Zuschauen, durch das Imitieren, wird dieses Verhalten erlernt. Und wenn er dann allein ist sozusagen, dann geht es halt auch wahrscheinlich bescheiden los, Fehlversuche, kleine Beute, da ist die Maus dann auch besser da als nichts.
0: Ja, na klar, der ist auch noch gelernt, dass er war. Da braucht auch nicht 100. Aber ja, klar, wird der nicht gleich mit einem ausgewachsenen Reh anfangen. Ja. Er muss ja auch schauen, wie der Erwachsenenluchse, dass er für sich das Optimale findet zwischen so Aufwand und Ertrag. Und wenn er die Maus am leichtesten erwischt, dann nimmt er die. Und wie lange wird es wohl dauern, bis er dann erwachsen ist? Also geschlechtsreif weiß man ja, wie lange das dauert, oder? Wie lange ist das beim Luchs?
1: Also ich würde sagen, das zweite Lebensjahr, also das erste, das ist sozusagen unter mütterlicher Betreuung. Das zweite ist bereits ein Jahr, wo er sich selbstständig machen muss, sowohl territorial als auch von seinen ganzen Verhaltensweisen her. Und entweder er schafft's oder er schafft's nicht.
0: Das und ist als Katze hat er wahrscheinlich die größeren Chancen, dass er gleich eine Familie gründet, wie als Kuda, wie man in der Fachsprache sagt, als männlicher
1: also
0: Luchs,
1: das
0: oder?
1: Ist, das übersteigt jetzt meine...
0: Stell dir mal vor, weil die muss ja nicht so viel... Oder haben die Katzen untereinander auch Konkurrenz?
1: Ja, selbstverständlich. Also es ist schon so, dass der Luchs ist eigentlich ein Einzelgänger. Er ist ein Einzelgänger. Also es gibt da eine Phase, wo sich Mann und Frau finden.
0: Ja, kurzzeitig.
1: Und der Rest ist dann im Prinzip singulär. Natürlich laufen sie sich über den Weg. Aber da ist fast so, dass sie sich mehr über diese Duft-Infobotschaften austauschen als durch persönliche Begegnungen. Wobei, man müsste jetzt draußen hocken mit Nachtsichtgeräten und mal schauen, wie so Luchsbegegnungen stattfinden.
0: Da kann man die Tiere ja tracken. Das ist ja, bringt ja auch ganz tolle neue Erkenntnisse.
1: Ja.
0: Zum Beispiel bei Rehe, da war immer die Meinung, dass quasi das Reh ist, wo es ist, und dann kommt der Bock und dann kommt es zur Paarung. Also das Reh bleibt immer stationär praktisch und der Bock läuft rum. Mit dem Tracken haben sie festgestellt, es ist nicht immer so, manchmal ist so, aber oft ist es genau umgekehrt. Das Reh sucht den Bock, wo auch immer er ist, und dann kommt es erst wieder in ihr Revier zurück. Also Trecken finde ich ganz eine spannende Frage. Aber das wissen Sie jetzt auch nicht zufällig, ob die Luchse getreckt werden.
1: Telemetrie, also dass die einen Sender haben, das gibt's natürlich. Und die Sender werden natürlich auch immer so gemacht, dass das nicht lebenslänglich dran ist, eine Behinderung, sondern dass nach einer gewissen Zeit abfällt. Was ich jetzt gerade gehört habe aus dem Nationalpark, da ist ein Besender, der Wolf, der hat sich in Bewegung gesetzt, Wolf. Und der ist dann genau diesen Weg, Oberpfälzer Wald vermutlich, dann Erzgebirge und dann war er plötzlich in Polen. Jetzt habe ich gehört, jetzt ist er irgendwie falsch abgebogen. Jetzt ist er irgendwo Richtung Katowice, mitten in ein Mordsiedlungsgebiet gekommen. Naja, da wird er schon wieder umdrehen oder es endet tragisch. Aber die können, also Wölfe nur mehr als Luchse,
0: die wandern
1: Riesenwanderung machen. Und durch die Telemetrie hat man da, durch die Peilsender und so weiter, sehr gute Möglichkeiten, das genau zu beobachten.
0: Wo die sich bewegen. Also es ist hochspannend mit einer, Herr Fischer. Jetzt haben wir die Blaskapelle Otto Ebner aufliegen und dann ratschen wir noch ein bisschen, wie dieses Luchsleben dann weitergeht.

0: 11.36 Uhr ist mittlerweile. 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Und bei uns geht es ja heute um die Luchse. Und wir haben ja schon gehört, die Luchse haben eigentlich keine natürlichen Feinde. Aber wenn die Jungen sich ein eigenes Streifgebiet, wie die Fachleute sagen, suchen müssen, kann trotzdem einiges schiefgehen. Und viele erreichen einfach das Erwachsenenalter gar nicht. Herr Fischer, was sind da die Faktoren, wo man sagen muss, das hat jetzt halt einfach nicht gelangt für den Kleinen?
1: Naja, Jungtiere sind generell anfälliger. Also voriges Jahr war beispielsweise im Gehege da in Ludwigsthal, hatte die Katz 3 Junge und ein Junges ist dann tot gewesen, wo man denkt, die haben da alles im Gehege, keine Gefahren, ausreichend Futter, kein Verkehr. Ja. Also jedenfalls, die Anfälligkeit für eine frühe Mortalität ist bei den Jungen wesentlich größer. Und wenn sie dann jetzt sozusagen als Jungspunde unterwegs sind, dann kann es auch sein, dass sie von residenten Luchsen vertrieben werden aus optimalen Gebieten,
0: ja,
1: und dass sie dann irgendwie
0: haben sie
1: nicht richtig natürlich gesund sind, nicht richtig genährt, nicht richtig kräftig. Und also das richtige Luchsalter erreichen eben leider nicht alle.
0: Jetzt hat ja jeder von uns natürlich schon Fotos von unseren größten heimischen Katzen gesehen, vom Luchs. Die allermeisten sind in Gehegen aufgenommen. Sagen Sie gerne mal nochmal, wie ein Buch genau heißt, wenn man wirklich mal die Bilder von Luchsen in freier Wildbahn sehen will.
1: Naja, also wenn Sie über das Gehege, die beiden Gehege im Nationalpark reden wollten, dann müssten Sie sich eigentlich mit Marco Heurich mal zusammensetzen.
0: Ja.
1: Der ist nämlich der Leiter für beide. Und da bin ich jetzt auch nicht so ganz
0: bewandert. Nein, ich habe gemeint, wie ein Buch genau heißt und wo es erschienen ist, wo man eben die in freier Wildbahn fotografiert worden sind.
1: Ja, also das Buch heißt Der Luchs oder Luchs, Schattenwesen und Lichtgestalt. Und das ist auch so eine Anspielung, weil er ist ja immer im Schatten, er ist versteckt, er ist nachtnächtlich und Lichtgestalt, das war mein Titelfoto. Und dass man also wirklich, und er ragt ja heraus in seiner Schönheit und seiner Besonderheit. Und das Buch, das ist also heuer erschienen beim Ökom Verlag und da habe ich also tatsächlich meine Erlebnisse aus diesen 5 Jahren in einzelnen Kapiteln zusammengestellt und wo diese einzelnen Abschnitte des Fotografierens dokumentiert sind und ich habe dann entsprechende Geschichten dazu formuliert, nicht erfunden, sondern
0: genau,
1: wie dieses Erleben, dieses Zusammenleben, übertreibe ich ein bisschen, mit dem Luchs sich tatsächlich vollzogen hat. Und um das Ganze noch runder zu machen, damit es also nicht nur der Bayerwald-Luchs ist, habe ich also auch Luchslandschaften aus ganz Europa, aus der Schweiz, aus Österreich. Ich war im Nationalpark Kalkalpen, Slowenien, Rumänien und so weiter dazugenommen, damit man sieht, so schaut es aus, wenn der Luchs ein optimales Habitat hat.
0: Und jetzt gehen wir doch einmal aus Ihrem Fachbereich raus und sagen wir ja, wir Normalsterbliche möchten heute auch mal einen Luchs sehen oder vielleicht auch mal fotografieren. Haben wir vorher schon kurz angesprochen, in der Gehegezone vom Nationalpark gibt es einen. Eine Hörerin hat sich gemeldet und hat darauf hingewiesen, dass auch im Wildpark Poing gibt es auch Luchse. Aber in der Gehegezone, da ist schon sehr naturnah, geht das Umfeld. Also das ist natürlich für ein Foto auch toll.
1: Ja, also das muss man schon sagen. Also das hat der Nationalpark Bayerischer Wald sehr gut gemacht. Die haben in sehr natürlichen, felsdurchsetzten, walddurchsetzten Gebieten dann große Gehege angelegt. Und da ist übrigens gar nicht einmal so klar, dass man sofort einen sieht oder
0: das
1: dass man ein Büttel
0: so
1: macht, sondern da kann man sich auch ruhig den ganzen Tag hinstellen. Und das ist also eine sehr schöne Alternative, also zum draußen herum irren. Also
0: ja,
1: wahrscheinlich,
0: das macht man ja gar nicht.
1: Ich wäre auch herumgeirrt, wenn ich das gemacht hätte, abgesehen davon, man kann ja gar nicht im Nationalpark da hingehen, überall, wo man will. Es gibt Kerngebiete, die sind gesperrt. Also das ist eine echte Alternative und da sieht man also Luchse und diese Luchse, die können sich auch vermehren, die haben auch natürliche Verhaltensweisen, bis auf die Tatsache, dass sie nicht jagen. Aber das haben wir noch nicht gesagt, der Luchs ist auch ein Verwerter von Aas. Wenn er also ein totes Reh findet, ein verändertes Reh, ein Fallwild, also in den Kalkalpen meiner Gemsen von der Lawine, dann nimmt er die auch. Also er ist sozusagen Fleischfresser.
0: Ist auch artgerecht, ja, wenn ein Tutetier reserviert,
1: genau,
0: wird. Mhm. Und wie können Sie die vermehren? Und sind da männliche und weibliche Luchse in einem Gehege?
1: Naja, die versuchen das schon immer so zu steuern, dass also Vermehrungspotenzial da ist. Also, wobei sie es oft nicht wissen. Die können auch mal einen Luchs aufnehmen und dann stellt sie raus, der bringt nichts zustande, also ein guter.
0: Also,
1: ja, oder aber das Empfängnis bereite Weibchen würde sterben und dann ist es eben weg. Da kann man auch nicht so ganz schnell Ersatz beschaffen. Mhm. Und dann will man ja nach Möglichkeit, so stelle es mir ich jetzt jedenfalls vor, halt danach trachten, dass gerade diese Unterart der Karpatenluchs sich dann im Gehege vermehrt.
0: Mhm. Aber ist es auch schon vorgekommen, dass eine Luchsdame Junge gekriegt hat, obwohl kein Kuder im Gehege war?
1: Also so weit ist es, glaube ich, noch nicht gekommen. Aber das, was Sie ansprechen, das ist wahr, dass einmal ein freilebender Luchs sogar in das Gehege in Neuschenau reingekupft ist.
0: Das habe ich gemeint,
1: und
0: ja,
1: das war also sicherlich auch während der Phase, wo die Katzen trächtig sein können. Das könnte durchaus sein. Aber dass die Luchse auch manchmal um die Gehege rumschleichen, die Wölfe übrigens auch, mhm, das ist einfach der Tatsache geschuldet, dass da eben die das mitkriegen, weil Luchse sind ja laut, die rufen ja und sie riechen. Mhm. Also sie verströmen
0: die
1: Duft und setzen Marken.
0: Trotzdem.
1: Die kommunizieren.
0: Ob jetzt das Gehege
1: auch über Gefängnismauern.
0: Oder nicht. Ja, genau. Und Mauern sind ja keine, sondern es ist ja bloß ein Maschendrahtzaun.
1: Ja.
0: Also da kann man auch durchsengen.
1: Ja.
0: Und vor allem, wie Sie gesagt haben, der hört ja wie ein Luchs. Da können die sich schon verständigen. Jetzt haben wir noch einen niederbayerischen Musikantenstammtisch auflegen und dann geht's leider schon in die letzte Runde für uns zwei, Herr Fischer.

0: 11.45 Uhr ist jetzt schon geworden, dreiviertel zwölf. Und der Bernd Fischer ist noch zu Gast bei mir. Er ist Jahrgang 49. Herr Fischer, von klein auf, wie ich weiß, sind Sie naturbegeistert und waren draußen unterwegs. Und der Luchs, das haben Sie in der ersten Stunde erzählt, war ja von Anfang an quasi Ihr Traumfotomotiv. Dieser Traum ist für Sie in Erfüllung gegangen. Und ich wollte Ihnen gern zum Abschluss noch fragen, jetzt überblicken Sie ja doch schon eine gewisse Lebensspanne, wenn ich das so sagen darf. Wie hat sich eigentlich in dieser Zeit das Verhältnis zwischen Luchs und Mensch in Bayern verändert, Ihrer Einschätzung nach?
1: Also ich würde sagen, im Positiven, es hat sich auf jeden Fall verbessert. Also vorher war es ja faktisch ein Nichtverhältnis. Oder aber, wenn er mal irgendwo tatsächlich, wenn er auftaucht ist, Schrecken, also Angst oder sonst was. Und inzwischen ist die Akzeptanz sicher größer. Aber das gilt jetzt sicherlich nicht für alle. Witzigerweise, glaube ich, sind die Großstädter, die weit weg von der Natur sind, viel mehr offen für Wildtiere, auch jetzt
0: ja,
1: für den Wolf.
0: Ja, die sind von alles begeistert.
1: Ja, während die Vorbehalte bei älteren Leuten, also dann vor allem da, wo gerade noch Natur ist, oft noch größer ist. Und es gibt, das muss man auch klipp und klar sagen, nach wie vor, also fanatische Luchshasser unter den Jägern, weil die Angst haben, dass der Luchs ihnen die Rehe wegfrisst, wobei man ja dann in diesem Sinne wohl ein Denken vor uns hat, die Rehe kehren mir, das ist faktisch meine Beute und eigentlich ist ja die Natur, sollte sie ja sich selbst überlassen sein.
0: Also aber wir haben von natürlich jetzt auch darüber berichtet, gell, über diese Luchspfoten, die abgeschnitten worden sind
1: also
0: und
1: es
0: extra
1: gibt noch schlimme
0: liegen,
1: Sachen, also
0: wo man die, wo es gefunden werden, also es war niemand, der sich eigentlich nicht gut fühlt damit, dass er jetzt einen Luchs
1: also umbringt, insofern kann also das Wildtier auch polarisieren, es gibt Unbelehrbare, aber generell würde ich schon sagen, ist besser geworden, weil zum Beispiel das, glaube ich, habe ich auch schon mal im Telefon schon gesagt, es gab einen Fall, das ist aus den 70ern belegt gewesen, da hat ein Förster in Frauenau einen Luchs geschossen und hat dann erzählt, der Luchs hat ihn und seinen Hund bedroht und er hat gemeint, der ist Tollwut befallen und hat ihn geschossen. Wenn das heute passieren würde, gäbe es wahrscheinlich einen Aufschrei, Gott sei Dank. Ja, jetzt kann nicht jeder mehr jeden Schmarrn daher reden, aber generell würde ich schon sagen, gerade wenn es um einen Luchs geht, ist es eine positive Entwicklung. Die Akzeptanz hat zugenommen und er ist jetzt auch ein bisschen im Bewusstsein angekommen, jetzt gerade durch diese Wiederansiedlungen. Die Leute sagen ja, man liest nur noch vom Luchs. Luchs im Pfälzerwald, Luchs im Schwarzwald, Luchs im Thüringerwald und Luchs in Sachsen, überall. Und das ist, finde ich, positiv. Also wir haben ja so viel Negatives und dann ist es auch nicht schlecht, wenn einmal was Positives passiert.
0: Ja, und der Luchs, das muss man jetzt auch sagen an der Stelle, hat ja gegenüber Wolf oder gar Bär natürlich den Riesenvorteil, vor dem muss niemand Angst haben, auch nicht Angst um seine Weidetiere. Also plus, man sieht ihn ja nicht. Also wenn man nicht jetzt gerade vom Nationalpark beauftragt ist, sich in der Tarnzelt zu setzen, wie Sie.
1: Wobei, wenn ich das sagen darf, eigentlich übernimmt man ja, wenn man Wald betritt oder Natur betritt, auch selber eine Verantwortung. Also ich bin in vielen Wäldern unterwegs gewesen, wo Bären sind, hab keine Angst gehabt, bin sogar einer Bärin mit Jungen begegnet. Und man kann sich durch ein richtiges Verhalten sehr wohl schützen. Nur glauben eben viele Menschen, ich kann alles machen. Und wenn dann ein Wildtier sich anders verhält als erwartet, dann heißt es abschießen. Also insofern würde ich jetzt auch den Bären nicht überbewerten, weil es gibt Länder, die koexistieren wunderbar mit Bären. Ja. Aber der Luchs ist, wie Sie richtig sagen, harmlos, weil er sich eben nicht vergreift
0: an den
1: Waren und Besitztümern des Menschen.
0: Genau, und wir können alle seine Schönheit genießen. Und ich habe schon ein paar Mal gesagt, unter br-heimat.de ist eine kleine Auswahl der Bilder und auch die Information zu seinem Buch von Bernd Fischer. Ich danke Ihnen ganz herzlich für Ihren Besuch heute. Ich habe es super spannend gefunden. Ganz schöne Einblicke.
1: Vielen Dank für die Einladung.
0: Genau, und ich würde sagen, ich verweise ihn jetzt weiter an Andreas Estner, weil der ist nach 12 hier dran und der bringt sie wieder aufs Laufende über alles, was in Bayern halt wichtig und interessant ist. Habe die Ehre, ist für heute zu Ende. Die Edith Schowalter sagt Servus, Ade und bis zum nächsten Mal.

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1: Um 12 Uhr mit Gudrun Skupin. Im Fall des Autoanschlags auf den Magdeburger Weihnachtsmarkt im Dezember 2024 hat das Gericht nun die Höchststrafe verhängt. Das Landgericht Magdeburg verurteilte den heute 51-jährigen Fahrer aus Saudi-Arabien zu einer lebenslangen Haftstrafe.
2: Der Täter selbst hatte im Prozess keine Reue gezeigt, sogar weitere Angriffe angedroht. Bis zuletzt hatte er versucht, seine Tat zu rechtfertigen. Die Amokfahrt sei damit begründet gewesen, dass der Rechtsstaat ihn verraten hatte. Taleb A. wird wohl über Jahrzehnte ins Gefängnis kommen. Eine Sicherungsverwahrung für den Anschluss ist zunächst vorbehalten, wenn das Urteil von Magdeburg rechtskräftig wird. Im Prozess war Taleb A.'s Ausführungen über Stunden und aus Sicht der Betroffenen auch zu viel Raum gegeben worden. Damit will die Kammer einer Revision vorbeugen. Max Hensch aus Magdeburg.
1: Ermittlungserfolg gegen Rechtsextremismus. Die Bundesanwaltschaft in Thüringen hat zwei mutmaßliche Unterstützer der Terrorgruppe Letzte Verteidigungswelle festnehmen lassen. Die beiden Deutschen sollen laut Mitteilung der Behörde mit Komplizen versucht haben, eine Asylbewerberunterkunft im Landkreis Altenburger Land anzuzünden. Ihnen wird unter anderem versuchter Mord vorgeworfen. Es soll schneller gehen, wenn wichtige Verkehrs- oder Energieprojekte entstehen sollen. Vor allem die Planung und Genehmigung soll beschleunigt werden. Das sogenannte Infrastrukturgesetz wurde heute Vormittag im Bundestag beraten. Danach hat das Parlament mit den Stimmen der Regierungskoalition zugestimmt. Schlechte Nachrichten kommen aus der Wirtschaft, genauer gesagt von VW. Europas führender Autobauer plant nach Informationen des NDR einen massiven Stellenabbau und Werksschließungen.
3: 100.000 Jobs sollen weltweit bei den VW-Marken wegfallen. Damit verdoppelt der Konzern seine bisherigen Abbauziele. Und das ist noch nicht alles. 4 deutsche Werke könnten geschlossen werden. Neben den Volkswagen-Standorten Hannover, Emden und Zwickau wackelt auch das Audi-Werk in Neckarsulm. Wenn die dort aktuell gebauten Modelle auslaufen, soll die komplette Produktion gestoppt werden. All das steht in einem Sanierungskonzept. Nach NDR-Informationen hat Konzernchef Oliver Blume dieses Papier Führungskräften präsentiert. Zuerst hatte das Manager-Magazin darüber berichtet. Bertil Starke, Hannover.
1: Der Stuttgarter Tiefbahnhof wird wohl noch einmal teurer, und zwar um 3 Milliarden Euro. Nach Informationen der deutschen Presseagentur soll das Projekt Stuttgart 21 nun insgesamt 14,5 Milliarden Euro kosten. Bereits durchgesickert war, dass der Bahnhof noch einmal 5 Jahre später fertig wird, nämlich 2031. Menschen und Politik in Bayern reagieren auf die anhaltende Hitze. Unter anderem begrenzt das neue Freibad in Volkach im Landkreis Kitzingen zeitweise den Einlass, damit es nicht überfüllt wird. Die Stadt Würzburg ruft dazu auf, Trinkwasser zu sparen und Gärten nur mit gesammeltem Regenwasser zu gießen. Unter anderem hat die Regierung von Mittelfranken wegen der Hitze Luftbeobachtungsflüge angeordnet. Das Wetter in Bayern. Viel Sonne, 33 bis 38 Grad, am Main in Unterfranken sogar nahe 40 Grad. In der Nacht Tiefstwerte zwischen 25 und 14 Grad. Am Wochenende noch heißer bei 32 bis 41 Grad. Morgen Nachmittag und am Abend sind an den Alpen Gewitter möglich, auch am Sonntag Schauer- und Hitzegewitter. Die Zeit 12.03 Uhr. Zur Verkehrslage A3 Nürnberg Richtung Passau zwischen Metten und Hengersberg 10 Kilometer stockender Verkehr wegen Bauarbeiten. A7 Fulda Richtung Würzburg zwischen Fulda Dreieck und Bad Brückenau-Wildflecken 9 Kilometer Stau. A7 Ulm Richtung Füssen zwischen Illertissen und Dettingen an der Iller 12 Kilometer Stau und A9 München Richtung Nürnberg zwischen Manching und Denkendorf stockender Verkehr wegen Bauarbeiten. Soweit dieser Service.
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4: Und viele Thermometer sind heute Mittag schon über 30 Grad gestiegen. Spitzenreiter sind im Moment Bürgstadt in Unterfranken mit 34 Grad und ebenso die Städte Nürnberg und Bamberg mit 34 Grad. Servus und grüß Gott und herzlich willkommen zu unserem Mittagsmagazin mit den tagesaktuellen Themen aus ganz Bayern. Ich hoffe, Sie haben ein erträgliches Platzerl bei dieser Hitze. Ich bin der Andreas Esner und ich freue mich, dass wir Sie durch die Mittagszeit begleiten dürfen.

0: Der Feichtigmarsch im Original von der Froster Verdanzlmusik. Das ist Heimataktuell am Freitagmittag und das sind einige unserer Themen. Heute beginnen die Sommerferien in Hessen, in Rheinland-Pfalz und im Saarland und da machen sich viele wieder auf in den Süden. Aber Vorsicht, in Tirol wird an diesem Samstag der Fernpass für 2 Stunden komplett gesperrt, weil Anwohner protestieren.
1: Die letzten Jahre war der Wert von Fahrten über den Fernpass ca. 5,5 Millionen pro Jahr, davon 500.000 Fahrzeuge des Schwerverkehrs. Das ist die absolute Grenze von dem, was wir ertragen können. Es geht um unseren Lebensraum, der ist ja nicht verhandelbar. Also wir müssen uns ja wehren.
0: Wir berichten über die Protestaktionen am Fernpass morgen. Außerdem an diesem Wochenende steht die große Entscheidung in Nürnberg an. Beim Bürgerentscheid entscheiden die Bürgerinnen und Bürger von Nürnberg darüber, ob der Frankenschnellweg ausgebaut wird oder nicht. Und heute Abend ist im Passionstheater in Oberammergau wieder einmal Premiere. Mit dem Stück Till bringt Intendant Christian Stückel einen historischen Roman über den 30-jährigen Krieg auf die Bühne. Ja, und außerdem geht's natürlich um die Hits. Wir sind gleich in Kitzingen, dem heißesten Ort Bayerns und auch Deutschlands. Und wir stellen Ihnen heute in jeder halben Stunde einen kühlen Ort in Bayern vor. Jetzt packen wir's.

0: Ganz Bayern stöhnt unter der Hitze und ganz besonders heiß wird es wieder in Unterfranken. Die Messstationen in Kahl am Main und in Kitzingen haben gestern die heißesten Temperaturen in Bayern angezeigt. Die Stadt Kitzingen war dabei Spitzenreiter mit 37,4 Grad. Kitzingen macht ja bei der Hitze öfter Schlagzeilen. Im Jahr 2015 hat Kitzingen mit 40,3 Grad sogar den deutschen Hitzerekord geknackt. Aber an was liegt es eigentlich, dass es ausgerechnet in Kitzingen immer so heiß wird? Unser Kollege Pirmin Breninik hat sich die ganze Sache vor Ort einmal angeschaut.
1: Der Garten der 93-jährigen Magdalena Michelsen. Ein Geräteschuppen, Gurken, Tomaten und daneben der Ort, der rekordverdächtig ist. Auf einem Rasenstück, von Hecken begrenzt, befindet sich die Messstation Kitzingen. Der Ort also, an dem es im Sommer oft ganz besonders heiß ist.
2: 2015 war tatsächlich spektakulär, weil es das vorher noch nicht gab. Temperatur von 40,3 Grad, das war wirklich sensationell.
1: Thomas Michelsen betreut die Messstation inzwischen zusammen mit seinem Bruder. Sie sind die Söhne von Magdalena Michelsen. Aus Altersgründen kann sie sich nicht mehr selbst kümmern. Seit 1998 befindet sich die Anlage in dem Garten.
2: Sie sieht etwas unspektakulär aus, steckt aber doch einiges an Technik drin.
1: Ein quadratisches Erdmessfeld, ein Auffangbehälter für Regen und ein Schaltschrank, der die Daten an den deutschen Wetterdienst übermittelt. Daneben ein Stab, 2 Meter hoch, der ist entscheidend für die Hitzerekorde. Wieso aber ist es gerade hier so heiß?
2: Wir sind hier in so einem Kessel drin. Der Regen bleibt häufig schon im Spessart hängen und kommt hier nicht mehr so an. Das heißt, hier ist auch relativ trocken. Dann hat man auch nicht sowas wie Verdunstungskälte und sowas. Man sieht, das Erdreich ist völlig ausgetrocknet. Wir dürfen natürlich auch nicht bewässern oder irgendwas machen. Das soll ja so natürlich bleiben. Und dann kommen genau solche Bedingungen, Sonneneinstrahlung, Windstille, und dann passiert genau das.
1: Der deutsche Wetterdienst erklärt das Phänomen auch damit, dass die Anlage niedrig liegt, auf 188 Meter. Das Maintal in Unterfranken sei generell eine der wärmsten Regionen Deutschlands. Entscheidend für Höchsttemperaturen sei aber immer die großräumige Wetterlage. Fachleute sprechen derzeit von einem Heat Dome, einer Hitzeglocke über Mitteleuropa. Das macht sich in Orten wie Kitzingen besonders bemerkbar.
3: Dass hier so die Hitze tagsüber drin hängt, ist natürlich schon besonders. Also wenn hier auch alles versiegelt ist, dann ist das natürlich noch mal intensiver.
4: In dem Alter, wie ich bin, hält mir schlecht aus.
5: Viel Trink, Eis zwischen. Viel Trink, leicht anziehen, Schatten.
1: Die Stadtverwaltung in Kitzingen sieht Handlungsbedarf. Sie verspricht, für mehr Grün sorgen zu wollen. Kommende Woche soll eine Nebeldusche am Marktplatz in Betrieb gehen. Für die Familie Michelsen hat die Hitze aber auch eine schöne Seite. Seit dem Rekord wird Magdalena Michelsen regelmäßig auf ihren Garten angesprochen.
2: Ach, die Wetteroma, die Wetteroma, die Wetterfee, die Wetteroma, die Hitzeoma. Der heißeste Ort in Deutschland ist Oma Michelsens Garten und sowas. Da wurde dann immer erzählt, ne?
1: Das Wetter vorhersagen können aber weder Magdalena Michelsen noch ihre Söhne. Ob es an diesem Wochenende also wieder einen Rekord gibt, das wollen sie hier nicht prognostizieren.

0: Heute beginnen die Sommerferien in drei deutschen Bundesländern. In Hessen, Rheinland-Pfalz und im Saarland haben die Kinder heute den letzten Schultag und da machen sich viele an diesem Wochenende auf in den Süden. Aber Vorsicht, in Tirol, da wird morgen der Fernpass, eine wichtige Verbindung Richtung Brenner, Reschen und Italien, für 2 Stunden komplett gesperrt. Anwohner protestieren in Tirol gegen die Ausbaupläne der Landesregierung und gegen die täglichen Belastungen durch den Verkehr. Unser Kollege Rupert Waldmüller berichtet.
1: Ludwig Huber und seine Unterstützer von der Bürgerinitiative Lebensraum Gurgeltal außer Fernmieminger Plateau stehen auf der Brücke am Fernsteinsee am Fernpass. Im Sekundentakt donnern hier Autos und Lastwagen vorbei, bis zu 30.000 am Tag. Kilometerlange Staus, Lärm und Dreck, die Anwohner haben die Nase voll.
2: Die letzten Jahre war der Wert von Fahrten über den Fernpass ca. 5,5 Millionen pro Jahr, davon 500.000 Fahrzeuge des Schwerverkehrs. Das ist die absolute Grenze von dem, was wir ertragen können. Mehr darf es keinesfalls werden.
1: Deshalb blockiert die Bürgerinitiative am Samstag die Passstraße. Zwischen 10 und 12 Uhr geht zwischen Reute und Nassereit gar nichts mehr. Die Behörden bitten Autofahrer, den wichtigen Pass Richtung Brenner, Reschen und Italien großräumig zu umfahren. Die Polizei auf deutscher Seite stellt sich auf kilometerlange Staus rund um die A7 im Allgäu ein, an einem der heißesten Tage im Jahr. Polizeisprecher Johannes Stoll.
3: Am Grenztunnel gehen wir davon aus, dass eine Blockabfertigung sein wird. Und dann wird sich natürlich der Stau in Richtung Nesselwang bewegen. Wie groß sich der Stau auswirkt, das können wir natürlich zum jetzigen Zeitpunkt nicht sagen, weil wir nicht vorhersehen können, wie viel Verkehr an diesem Tag herrschen wird.
1: In drei deutschen Bundesländern, Hessen, Rheinland-Pfalz und dem Saarland, beginnen die Ferien. Der Ostallgäuer Landrat Bernd Stapfner befürchtet durch die Blockade gravierende Auswirkungen für seine Region.
4: Das trifft nicht nur den Urlauber, also Familien, die in den Urlaub fahren wollen, sondern es trifft auch das Handwerk oder auch andere, die Handel treiben wollen. Ich kann verstehen, dass demonstriert wird, aber die Auswirkungen, die tragen hauptsächlich wir auf deutscher Seite vermutlich. Und das kann so auch nicht sein.
1: Was die Anwohner genau jetzt auf den Plan ruft, das Land Tirol will unter anderem 2 neue Tunnel am Fernpass bauen, eine 2. Röhre für den Lehrmoser-Tunnel und am Scheitel des Passes den neuen Fernpasstunnel. Sie sollen die Route schneller, zuverlässiger und sicherer machen. Kostenpunkt 500 Millionen Euro. Finanziert werden soll das über eine Maut. Noch mehr Verkehr befürchten die Anwohner. Die Landesregierung widerspricht. Zitat:
5: Mit dem Fernpasspaket findet kein Ausbau der Strecke statt. Die Kapazität der Straße wird nicht erhöht. Es geht darum, die negativen Auswirkungen des Verkehrs auf die Bevölkerung zu reduzieren, den Verkehr zu lenken und eine verlässliche Anbindung an den Zentralraum zu schaffen.
1: Das glaubt die Bürgerinitiative aber nicht.
2: Jedes neue Verkehrsangebot wird genutzt, jedes neue Straßenangebot wird genutzt. Das heißt, der ausgebaute Fernpass wird noch mehr Verkehr anziehen. Es wird nicht weniger Stau werden für uns und weniger Belastung, sondern mehr.
1: Für den 1. August, den Ferienbeginn in Bayern, hat die Bürgerinitiative schon eine weitere Blockade am Fernpass angekündigt. Und es könnten noch mehr werden.
2: Wenn die Politik nicht einlenkt, wenn wir davon ausgehen müssen, dass an der Planung nichts verändert wird, dann werden wir weitere Versammlungen machen müssen. Es geht um unseren Lebensraum, der ist ja nicht verhandelbar. Wenn wir es jetzt schon nicht aushalten, was soll man denn tun? Also wir müssen uns ja wehren.

0: So, ich melde mich von einem Ort, der nur 7 Grad hat. 7 Grad das ganze Jahr. Ich habe keine Jacke an, was sehr angenehm ist. Und zwar stehe ich in den Wasserburger Bierkatakomben, in den Wasserburger Bierkellern, gebaut 1785. Hier wurde das Winterbier gelagert, damit es auch im Sommer schön kühl bleibt. Ich glaube, das ist gelungen. Und wer hier mal rein möchte, um sich abzukühlen, kann Führungen buchen.
1: Jawohl, genauso ist, wie gesagt, beim Touristbüro in Wasserburg oder jetzt auch inzwischen online kann man Führungen buchen bis 20 Personen, bis 40 Personen oder Einzelkarten erwerben für eine öffentliche Führung, die, wie gesagt, Freitag oder Samstag ist.
0: Jetzt gehen wir wieder raus, Richtung 35 Grad.
1: Jetzt ist es ja noch nicht so schlimm, weil wir jetzt so lange drin, aber wenn man sich vorstellt, man ist über eine Stunde da drin,
0: ja.
1: Dann ist jetzt dieser Effekt, wenn man dann ausgeht, schon puh.
0: Vielen Dank, Wittger Neumeier, für diesen kurzen Abstecher in den Wasserburger Sommerbierkeller mit seinen herrlichen 7 Grad hier am Südufer des Inns. Und danach am besten über den Inn in die Wasserburger Altstadt schlendern, sich dort ein Eis kaufen und dann fühlt man sich echt wie in Italien.
2: Das war unsere charmante Kollegin Dagmar Bora-Glas. Sie war in Wasserburg am Inn und hat uns den ersten kühlen Ort vorgestellt, nämlich die Wasserburger Bierkatakomben. In der kommenden halben Stunde sind wir wieder an einem besonders kühlen Ort in Bayern.

0: Das ist Heimat aktuell, 12.31 Uhr, eine Minute noch halb eins. Ich freue mich, dass Sie mit dabei sind. An diesem Wochenende fällt die große Entscheidung über den Frankenschnellweg. Der Frankenschnellweg ist eine zentrale vierspurige Verkehrsachse, die die Städte Nürnberg, Fürth und Erlangen miteinander verbindet. Jeden Tag rollen rund 60.000 Fahrzeuge aus Nürnberg und der Metropolregion über die stauanfällige Strecke, auf der es mehrere Kreuzungen mit Ampeln gibt. Seit vielen Jahren wird um den Ausbau des Frankenschnellwegs gestritten. Die Stadt Nürnberg will die stauanfällige Verkehrsachse für mehr als 1 Milliarde Euro kreuzungsfrei umbauen mit einem Tunnel. Die Gegner halten die Pläne aber für viel zu teuer. Am kommenden Sonntag nun stimmen die Bürgerinnen und Bürger von Nürnberg darüber ab, ob der Frankenschnellweg ausgebaut wird oder nicht. Unser Kollege Michael Reiner berichtet.
1: So hört sich das wohl berühmteste Nadelöhr in Franken an. Den Dauerstau an den Ampeln des Frankenschnellwegs in Nürnberg kennen zehntausende Autofahrer. Er ist eine der zentralen Verkehrsadern in der Region, um Nürnberg zu erreichen. Rund 60.000 Fahrzeuge sind hier jeden Tag unterwegs. Die Stadt Nürnberg hat einen Plan, um den Dauerstau am Nadelöhr mit einem langen Tunnel aufzulösen. Dem hat die Mehrheit im Stadtrat zugestimmt. Doch es gibt ein breites Bündnis, das alle Planungen stoppen will. Ein Bürgerentscheid steht an. Angestoßen wurde dieser von Initiativen und Parteien. Sie machen seit Jahren mobil gegen den Ausbau. Intelligente Ampeln, einige Umbauten an den Straßen und eine neue Tram würden reichen, um den Verkehr am Nadelöhr flüssiger zu machen. Der Tunnel sei zudem eine Planung aus dem letzten Jahrhundert. Die Voraussetzungen für seinen Bau seien längst nicht mehr gegeben, sagt Holger Meinhardt vom Verein Baulust, der einer der Initiatoren des Bürgerbegehrens ist.
2: Das, worauf hier fokussiert wird, geht ja auch von längst veralteten Prognosen aus. Also der Verkehr nimmt seit Jahren am Frankenschnellweg ab. Die Planungen, die jetzt dann umgesetzt werden sollen, beziehungsweise ab 2032, basieren aber auf der Annahme, dass der Verkehr stetig zunimmt. Also da passt vieles nicht zusammen.
1: Das zentrale Argument der Ausbaugegner sind jedoch die Kosten. Aktuell liegt die Schätzung für den kompletten Ausbau bei rund 1,1 Milliarden Euro. Es wird zwar hohe Zuschüsse geben, trotzdem sieht Andrea Friedl, die Fraktionsvorsitzende von Bündnis 90 Grüne und Volt, die Finanzen der Stadt in Gefahr.
3: Es bleibt so viel für Nürnberg einfach übrig, was wir bezahlen müssen, was einfach an anderer Stelle fehlen wird. Und wie wir das alle kennen, Bauwerke werden einfach teurer als geplant. Und dann ist die Frage, wer bezahlt das dann?
1: Das Projekt wird nicht billig. Das sagt auch Baubürgermeister Nasser Ahmed von der SPD. Der Freistaat müsse deshalb helfen, und zwar mit weit mehr Geld als den 80% der förderfähigen Kosten, wie bei normalen Verkehrsprojekten.
4: Förderfähig sind nicht alle Teile von so einem Projekt. Und von daher haben wir den Freistaat gebeten, dass er hier eine Sonderfinanzierung macht. Es gibt auch eine Zusage, eine mündliche von Markus Söder. Und ich erinnere ihn auch immer wieder daran, wir brauchen hier über die Regel hinaus eine Sonderförderung, sonst wird sich das die Stadt nicht leisten können.
1: Die Mehrheit im Stadtrat ist davon überzeugt, dass es ausreichend Fördermittel gibt und die Stadt sich das Projekt leisten kann. Außerdem besteht nach einem jahrzehntelangen Marathon durch alle Instanzen Baurecht. Beim Ausbau geht es um mehr Lärmschutz. Außerdem soll der Durchgangsverkehr künftig nicht mehr von den Ampeln an den Kreuzungen ausgebremst werden, erklärt Mobilitätsbürgermeister Andreas Kriegelstein von der CSU.
5: Wir werden 8 Meter hohe Lärmschutzwände errichten. Die werden dazu beitragen, dass die unmittelbar betroffenen Anwohner entlastet werden von Lärm. Das Kernstück hier in der Mitte ist der Tunnel, den wir bauen wollen, 1800 Meter lang. Und der Tunnel wird dazu beitragen, dass wir natürlich eine wesentliche Verkehrsentlastung bekommen. Das heißt, auf der Tunneldecke entsteht dann auch ein Stadtteilpark mit mehr Grün, mit neuen Fußgänger- und Radwegeverbindungen.
1: Beim Bürgerentscheid geht es jetzt um den Schlussstrich unter der Debatte,

0: Nach dem Skandal um Misshandlungsvorwürfe in der Justizvollzugsanstalt Augsburg-Gablingen werden Gefangene in Bayern künftig per Gesetz besser geschützt. Entsprechende Gesetzesverschärfungen wurden im Landtag jetzt gebilligt, und zwar einstimmig von Koalition und Opposition, was für Gesetzesbeschlüsse im Parlament eine Seltenheit ist. Unser Kollege Ernst Weber berichtet.
1: Vorfälle wie die in Gablingen dürfen sich nicht wiederholen. Darüber sind sich die Landtagsabgeordneten fraktionsübergreifend einig gewesen. Problematisch war in dem schwäbischen Gefängnis vor allem das teils wochenlange Wegsperren einzelner Insassen in sogenannten besonders gesicherten Hafträumen. Das soll jetzt deutlich erschwert werden. Die Unterbringung in einer solchen Spezialzelle muss nach spätestens 72 Stunden durch einen Richter genehmigt werden. Außerdem muss die Gefängnisleitung den Anwalt des Insassen von solch einer Maßnahme informieren. Der kann dann gegebenenfalls juristisch dagegen vorgehen. Besteht bei einem Gefangenen Fluchtgefahr, so reicht das in Zukunft nicht mehr aus, um ihn in einem besonders gesicherten Haftraum unterzubringen. Die Vorkommnisse in der Justizvollzugsanstalt Gablingen gelten als größter Gefängnisskandal der Bundesrepublik. Zahlreiche Gefangene sollen vom Aufsichtspersonal körperlich und psychisch misshandelt worden sein. Die Staatsanwaltschaft Augsburg hat inzwischen gegen mehr als ein Dutzend frühere Beschäftigte der JVA Gablingen Anklage erhoben. Unter den Angeklagten ist auch die frühere Leiterin des Gefängnisses. Ob die Angeklagten tatsächlich schuldig sind, muss nun in einem Prozess geklärt werden. Ernst Weber, München.

0: Das ist Heimat aktuell am Freitagmittag und heute stellen wir Ihnen zwischendurch in unserem Mittagsmagazin kühle Orte in Bayern vor. Wir waren jetzt schon in der ersten halben Stunde in den Wasserburger Bierkatakomben in Oberbayern und jetzt schauen wir in die Oberpfalz und zwar zur Margit Ringer und die ist im Waldnabtal.
1: Naja, warm ist es hier schon auch, denn mit Bewegung, mit Wandern oder mit Radeln, da kommt natürlich das Schwitzen. Aber der kürzeste Weg ins Waldnabtal geht von Ödwaldpassreuth aus. 700 Meter sind es von hier bis zur Blockhütte am neu renovierten Wasserrad. So, Füße ins Wasser, ah, da kann man es echt aushalten. Es geht übrigens im ganzen Tal immer wieder mal auf Felsen, auf Steinen. Und dadurch, dass der Wald hier relativ dicht ist, gibt es natürlich auch viel Schatten im ganzen Waldnabtal. Das meiste hier ist auch mit dem Kinderwagen übrigens gut machbar, in verschiedenen langen Strecken. Am frischesten ist aber sicherlich das Oberpfälzer Zeugelbier, das es hier in der Blockhütte gibt und auch in den Zogelstuben hier rundherum ums gesamte Waldnabtal.

0: Das waren die Tangrindler Musikanten aus Hemau im Landkreis Regensburg. Und jetzt schauen wir ganz in den Süden von Bayern, nämlich nach Oberammergau. Heute Abend ist im weltberühmten Passionstheater wieder mal Premiere und die Spannung steigt. Mit dem Stück Till bringt Intendant Christian Stückel einen historischen Roman von Daniel Kehlmann auf die Bühne. Der erzählt von der Figur Till Uhlenspiegel vor dem Hintergrund des Dreißigjährigen Krieges. Es geht um Krieg, es geht um Überleben und es geht um die Kraft, den Mächtigen die Wahrheit zu sagen. Und so, wie wir den Christian Stückel kennen, wird es wieder spektakulär. Unser Oberlandkorrespondent Martin Breitkopf war bei den letzten Proben vor der Premiere dabei.
1: Hoch oben im Oberammergauer Passionstheater schwingt eine Slackline leicht hin und her. Ein schmales, gespanntes Band, kaum breiter als eine Hand. 10 Meter über der Bühne setzt Sascha Grill ganz vorsichtig einen Fuß vor den anderen. Unten große Augen, das Volk verfolgt jeden seiner Schritte.
2: Ich identifiziere mich eigentlich total stark mit Till. Der lernt am Anfang das Seillaufen und so weiter. Und genau so habe ich auch eigentlich angefangen und fühlt sich mega nah dran an.
1: Sascha Grill ist Slackline-Weltmeister. Für Christian Stückels neue Inszenierung von Daniel Kehlmanns Roman über Till Eulenspiegel übernimmt er die spektakulären Seilszenen der Titelfigur. Unten auf der Bühne ist von der Leichtigkeit auf dem Seil nichts zu spüren.
3: Hat Ihr Kollege nicht gesagt, es sei auf Lateinisch geschrieben?
1: Regisseur Christian Stückel, der läuft über die Bühne, spielt Bewegungen vor, unterbricht Szenen, probiert Formulierungen aus. Das Bühnenbild wirkt düster, graue Bäume, ein eingestürztes Haus, Krieg, Hunger und Elend des Dreißigjährigen Kriegs. Doch Stückel erzählt eigentlich eine gar nicht so ferne Geschichte.
4: Man merkt irgendwie so, wir sind ja auch gerade in einer eigenartigen Zeit und das Stück soll Mut machen, das Maul aufzumachen.
1: Genau das versucht auch Till, ein Gaukler, ein Narr, einer, der ausspricht, was andere lieber verschweigen. Gespielt wird er vom 21-jährigen Maximilian Bender. Eigentlich macht er gerade seine Ausbildung zum Anästhesieassistenten. Jetzt trägt er zum ersten Mal ein ganzes Theaterstück.
2: Da gibt's auch einen Satz, wo er sagt, leb im Jetzt. Und das ist, glaube ich, so echt sein Motto. Also er versucht einfach, sein Ding zu machen. Und ihm ist auch egal, was die anderen Leute von ihm denken. Er nimmt sich kein Blatt vor den Mund. Das macht den Till so aus in meinen Augen.
1: Gleich hinter der Bühne probt Markus Zwink mit Chor und Musikern. Auch hier wird bis zuletzt gefeilt. Ein paar Takte noch einmal und noch einmal.
5: Ja, es ist schon immer eine Herausforderung. Man schreibt ja selber auch Stücke und man hat versucht dann aber auch irgendwie historisch irgendwie was einzubinden. So das Feeling, das historische Feeling, das adäquat umzusetzen, das dauert aber ein bisschen Zeit lang.
1: Rund 125 Oberammergauerinnen und Oberammergauer wirken an Till mit. Die meisten stehen tagsüber ganz normal im Beruf und jede Probe zählt.
4: Das ist ja immer ein Drahtseilakt am Ende der Proben. Die Leute haben ja tagsüber in der Arbeit. Man kann es ja nur am Abend proben, aber wir kriegen es schon irgendwie hin.
1: Vielleicht ist genau das auch das Geheimnis von Oberammergau. Theater wird hier nämlich nicht nur gespielt, sondern gelebt.

0: Heute ist ein besonderes Datum. Es ist der 26.06.26. Ja, wie man so will, eine Schnapszahl und gerade deshalb ein begehrter Tag zum Heiraten. Kann man sich gut merken. Normalerweise planen aber Paare, die kirchlich heiraten wollen, ihre Hochzeit ein Jahr oder noch länger im Voraus. Es geht aber auch anders. Es geht auch ganz spontan. Zum Beispiel bei der Aktion Einfach heiraten. Das ist eine Aktion der evangelischen Kirche. Da kann man sich ganz spontan das Ja-Wort geben. Und das sogar an ungewöhnlichen Orten, wie zum Beispiel in Oberstdorf im Oberallgäu. Obacht, an der Skisprungschanze.
1: Normalerweise halten sich hier Skispringer vor ihrem Sprung auf. In einem Raum an der Schanze in Oberstdorf lassen sich heute Paare trauen. Sie können dafür spontan vorbeikommen, ohne Termin. Geistliche, Musiker und ein Fotograf stehen bereit. Der evangelische Regionalbischof Thomas Prieto Peral von Schwaben und Altbayern wird auch dabei sein und Heiratswillige segnen. Pfarrer Matthias Litzenburger vom Pfarramt Oberstdorf mit Kleinwalsertal erklärt, die Aktion sei während der Corona-Pandemie entstanden.
2: Man hat damals versucht, einen niedrigschwelligen Zugang zu ermöglichen, der direkt sehr gut angenommen wurde. Man hat gemerkt, es gibt ein großes Bedürfnis nach persönlicher Segnung, nach persönlicher Trauung und das dann in einem kleinen Format, wo man dann selbst nicht viel vorbereiten und organisieren muss.
1: Die Veranstaltung findet jetzt das vierte Mal in Folge statt und ist Teil der bundesweiten Aktion Einfach heiraten der evangelischen Kirche. An 368 Orten in Deutschland können sich Paare kurzfristig und spontan trauen lassen. Nabila Abdelaziz, BR Heimat.

12.59 Uhr gleich, 1 Minuten vor 1. Bayern ist mittendrin in einer Hitzewelle und viele flüchten sich ins kühle Nass. Naja, ob es noch so kühl ist, auch die bayerischen Flüsse und Seen werden im Moment immer wärmer. Wir sind gleich an einem der wärmsten Seen in Bayern in der kommenden Stunde. Ich hoffe, Sie haben da ein bisschen Zeit für uns. Bis gleich.

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1: Um 13 Uhr mit Gudrun Skupin. Noch mindestens 5 Jahre wird an Stuttgart 21 gebaut. Neuer Termin für die Eröffnung ist offiziell 2031. Das hat Bahnchefin Palla vorhin auf einer Pressekonferenz bestätigt. Alle Elemente des Projektes, weitere Bahnhöfe und Tunnel im Großraum Stuttgart, sollen demnach sogar erst im Dezember 2033 fertiggestellt werden. Außerdem wird das ganze Projekt offenbar noch einmal deutlich teurer, und zwar um 3 Milliarden Euro, auf dann etwa 14,5 Milliarden. Das berichtet die Deutsche Presseagentur. Schlechte Nachrichten kommen aus der Wirtschaft, genauer gesagt von VW. Europas führender Autobauer plant nach Informationen des NDR einen massiven Stellenabbau und Werksschließungen.
2: 100.000 Jobs sollen weltweit bei den VW-Marken wegfallen. Damit verdoppelt der Konzern seine bisherigen Abbauziele. Und das ist noch nicht alles. 4 deutsche Werke könnten geschlossen werden. Neben den Volkswagen-Standorten Hannover, Emden und Zwickau wackelt auch das Audi-Werk in Neckarsulm. Wenn die dort aktuell gebauten Modelle auslaufen, soll die komplette Produktion gestoppt werden. All das steht in einem Sanierungskonzept. Nach NDR-Informationen hat Konzernchef Oliver Blume dieses Papier Führungskräften präsentiert. Zuerst hatte das Manager-Magazin darüber berichtet. Bertil Starke, Hannover.
1: Gegen den Amokfahrer vom Magdeburger Weihnachtsmarkt hat das dortige Landgericht die Höchststrafe verhängt. Der 51-Jährige wurde zu lebenslanger Haft verurteilt. Außerdem stellten die Richter eine besondere Schwere der Schuld fest. So ist es möglich, dass der Mann anschließend in Sicherungsverwahrung kommt. Im Dezember 2024 war der Mann mit einem Auto über den Weihnachtsmarkt in Magdeburg gerast. 6 Menschen starben, mehr als 300 wurden verletzt. Temperaturen bis zu 40 Grad. Die Hitze hat die Menschen in Bayern fest im Griff. Das ist vor allem für Ältere, Kranke und Kinder eine Herausforderung. Bayerns Gesundheitsministerin Gerlach hat aufgerufen, die gesundheitlichen Risiken ernst zu nehmen. Im BR sagte sie:
3: Jeder kann darauf achten, ob Menschen im näheren Umfeld, zum Beispiel auch Nachbarn, Unterstützung brauchen. Das gilt ganz besonders für ältere Menschen, bei denen ein Flüssigkeitsmangel oft gar nicht so schnell bemerkt wird. Warnsignale sind auf jeden Fall Schwindel, aber auch Kreislaufbeschwerden.
1: Wegen der Hitze rufen einige Regionen auf, Trinkwasser zu sparen. Auch gibt es zum Teil Luftbeobachtungsflüge wegen der erhöhten Waldbrandgefahr. Knapp 18 Millionen 500.000 Menschen in Deutschland haben sich das Fußball-WM-Spiel der deutschen Kicker gestern Abend im Ersten angeschaut, auch wenn sie verloren haben. Das waren knapp 72% des Gesamtpublikums im Fernsehen. Am meisten Zuschauer hatte das erste Vorrundenspiel der Deutschen gegen Curaçao. Da waren es fast 23,5 Millionen Zuschauer. Das Wetter in Bayern. Viel Sonne, 33 bis 38 Grad, am Main in Unterfranken sogar bis nahe 40 Grad. Kommende Nacht Tiefstwerte zwischen 25 und 14 Grad. Am Wochenende noch heißer bei 32 bis 41 Grad. Morgen Nachmittag und abends sind an den Alpen Gewitter möglich, auch am Sonntag Schauer und Hitzegewitter. Die Zeit 13.03 Uhr. Zur Verkehrslage: A7, Würzburg Richtung Fulda, zwischen Bad Kissingen, Obertulba und Bad Brückenau-Volkers, 8 Kilometer stockender Verkehr. A7 Fulda Richtung Würzburg, zwischen Fulda Dreieck und Bad Brückenau-Wildflecken, 8 Kilometer Stau an einer Baustelle. A8 München Richtung Stuttgart, zwischen Mühlhausen und Eichelberg, 11 Kilometer Stau wegen Bergungsarbeiten. A9 München Richtung Nürnberg, zwischen Manching und Denkendorf stockender Verkehr wegen Bauarbeiten. A9 Nürnberg Richtung München, zwischen Allershausen und Kreuzneufahrn, ein Unfall auf der linken Spur. Und A93 Holledau Richtung Regensburg, zwischen Bad Abbach und Regensburg Nord stockender Verkehr. Soweit ist die Verkehrsübersicht.
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4: Und da sind wir wieder. Herzlich willkommen zur zweiten Stunde von unserem aktuellen Mittagsmagazin. Ich bin der Andreas Esner und ich freue mich, dass wir Sie durch den Freitagmittag begleiten dürfen.

Bayern ist mittendrin in einer Hitzewelle und viele flüchten sich da ins kühle Nass. Aber auch die bayerischen Flüsse und Seen werden im Moment immer wärmer. Wir sind in dieser Stunde gleich am Waginger See in Oberbayern, einem der wärmsten Seen in Bayern. Er misst im Moment 28 Grad und wir fragen, wann kippt eigentlich ein Gewässer? Außerdem, fast jeden Monat kommt es zu einem schweren Unfall an einem Bahnübergang in Bayern und sehr oft an den unbeschrankten Bahnübergängen. Wir erfahren, warum es offenbar so schwierig ist, Bahnübergänge mit einer Schrankenanlage nachzurüsten. Und am Wochenende sind wieder viele Trachten- und Volksfeste in Bayern und bei dieser Hitze stellt sich schon die Frage, wie gehen Veranstalter damit um und wie bleiben Volksfeste trotz der enormen Hitze sicher?

0: Bayern wird von einer Hitzewelle geplagt. Wir haben es schon gehört in den Nachrichten. Bayern liegt unter einem sogenannten Heat Dome, übersetzt unter einer Hitzeglocke, und viele flüchten sich da ins kühle Nass. Aber auch in den bayerischen Flüssen und in den bayerischen Seen steigen die Temperaturen im Moment, und das hat Folgen für Pflanzen, Tiere, ja, und auch für Menschen. Unsere Korrespondentin Julia Ley, die hat sich an einem der wärmsten Seen Oberbayerns umgehört. Das ist der Waginger See.
1: Ich habe das Thermometer an der Schnur. Jetzt mal ein bisschen drin lassen. Jetzt haben wir noch 28 Grad.
2: Toni Huber steht am Ufer des Waginger Sees und hält ein Thermometer ins Wasser. Seit über 10 Jahren verbringen er und seine Frau fast jeden Sommer hier, an einem der wärmsten Seen Oberbayerns. Jetzt, während der heißen Tage, zeigt das Thermometer

0: Hetzt sich ein See über einen längeren Zeitraum auf, kann das zu Problemen führen. Für Tiere und Pflanzen und irgendwann auch für den Menschen, erklärt Jürgen Geist, Professor für aquatische Systembiologie an der TU München.
1: Dieses warme Wasser an der Oberfläche mischt sich also nicht mehr mit dem tiefen Wasser. Und es kann dazu kommen, je stabiler diese Schichtung ist, dass eben dann kein Sauerstoff mehr in die Tiefe gelangt. Ja, dass solche Gewässer sogar im Extremfall umkippen können. Das heißt, dass es da zu Fischsterben etc. kommt. Und dass sich auch einige ja, für uns unerfreuliche Lebensformen da besonders entwickeln können, wie zum Beispiel die Cyanobakterien, die Blaualgen oder auch eben Wasserpflanzen, die für uns lästig sind, wie das Nixenkraut beispielsweise.
0: Die Blaualge kann in manchen Varianten bei Menschen Übelkeit und Durchfall auslösen. Auf Fische wirken sich die warmen Temperaturen unterschiedlich aus. Manche Arten, gerade von Menschen eher ungeliebte wie der Wels oder Waller, der gelegentlich auch Schwimmer beißt, breiten sich aus. Andere, wie die Bachforelle, die sich gut essen lässt, bevorzugen kältere Gewässer und sterben aus. Allerdings, nicht nur der Klimawandel entscheidet, ob und wann ein See kippt. Auch der Mensch hat einen Einfluss, etwa durch die Landwirtschaft. Die Erfahrung hat man auch am Waginger See schon gemacht. Platzwirt Alexander Thaler erinnert sich.
2: Also wir haben da ein bisschen Überpopulation von Enten gehabt und die Bauern natürlich auch, die wo bis an die Ufer güllen oder gegüllt haben. Ein Sommer habe ich mitgekriegt, da ist er gekippt.
0: Weil viele Bauern in direkter Nähe zum See düngten oder Gülle ausbrachten, war der Phosphorgehalt im See lange zu hoch. Bei Starkregen wurden größere Mengen davon ins Wasser hineingespült. In der Folge breiteten sich unter anderem giftige Blaualgen aus. Bauern und Behörden fanden damals gemeinsam eine Lösung. Und am Waginger See genießen die Badegäste das Wasser wieder in vollen Zügen.
3: Da bleibst du doch in der kühlen Quelle mal sitzen.
4: Sehr schön. Und dazu passt jetzt eine Musik direkt vom Waginger See, die 6 Eck-Musik.

0: Das ist Heimataktuell am Freitagmittag. Bei dieser Hitze stellen wir Ihnen zwischendurch in unserem Mittagsmagazin immer wieder kühle Orte in Bayern vor. In der ersten Stunde waren wir in den Wasserburger Bierkatakomben in Wasserburg am Inn in Oberbayern. Wir waren im Oberpfälzer Waldnabtal. Und jetzt schauen wir nach Oberfranken zum Kloster Banz. Unser Kollege Andi Ebert.
1: Ja, hier im Waldklettergarten von Kloster Banz bei Bad Staffelstein lässt sich's wirklich aushalten. Die Bäume spenden natürlichen Schatten und unterhalb dieser Bäume wird dann geklettert. Ob Anfänger oder Profi, Kinder oder Senioren, jeder kann hier diese Parcours entdecken und natürlich mit verschiedenen Schwierigkeitsgraden an einem Seil gesichert, dass auch wirklich nichts passiert. Kinder ab 6 Jahre können hier ihre ersten Klettererfahrungen machen. Geschicklichkeit, Geschwindigkeit und Gleichgewichtssinn können so also perfekt getestet werden. Und das Schöne hier an diesem Waldklettergarten ist, man hat einen hervorragenden Blick aufs Obermaintal von Kloster Banz bis nach 14 Heiligen und das Ganze natürlich im Schatten der Bäume.
0: Dankeschön, Andi Ebert, aber klettern bei der Hitze müsstet jetzt nicht unbedingt.

0: 13.24 Uhr ist es, das ist Heimat aktuell und heute schauen wir mal wieder nach Karlstein am Main. Wir haben ja schon öfter über die enorme Geruchsbelästigung berichtet, die da von einem Unternehmen aus dem Industriepark ausgeht. 2 Jahre lang sind die Feuerwehren im bayerischen Karlstein angerückt und dem benachbarten hessischen Seligenstadt unermüdlich auf die Pelle gerückt. Wir waren bei den Messungen dabei, haben mit vielen Anwohnern gesprochen und dann endlich nach 2 Jahren hat es geheißen, der Verursacher ist gefunden. Das war kurz vor Weihnachten. Was gefolgt ist, waren Auflagen und Fristen zur Nachbesserung und passiert ist offenbar nichts. Es stinkt offenbar immer noch unerträglich. Was ist da eigentlich los? Unsere Kollegin Katrin Küchs hat nachgeforscht.
1: Wir waren alles von schockiert bis sauer, verzweifelt. Ich habe zig Mails an den Emissionsschutz Bayern geschrieben. Ich habe auch um Rückmeldung gebeten, was denn jetzt definitiv getan wird, bis wann das abgestellt wird. Keine Antwort.
2: Kerstin Guthardt wohnt im hessischen Seligenstadt. Von ihrer üppig bepflanzten Terrasse aus kann sie über den Main hinweg den Industriepark im bayerischen Karlstein sehen. Wo das Unternehmen sitzt, das seit 2 Jahren für eine Geruchskulisse sorgt, unter der die Anwohner leiden. Heiko aus Kleinwelsheim beschreibt es so.
3: Also eine gute halbe Stunde ist es immer. Geruch, der so beißend ist und auch regelrecht in den Augen brennt, kann ich mir schon vorstellen, wenn man direkt davor steht, dass dann nicht gerade gesundheitsförderlich ist. Ich weiß auch nicht, wie es den Arbeitern da geht, denn ich war vor einiger Zeit mal direkt vor dem Gelände und da war das so extrem, dass man eigentlich kaum atmen konnte.
2: Als es vor einem halben Jahr hieß, der Verursacher des Gestanks ist gefunden, atmeten die Anwohner auf. Die Emissionsschutzbehörde im Aschaffenburger Landratsamt verlangte vom Unternehmen im Industriepark Karlstein ein Gutachten zur Abgasreinigung bis Ende Februar. Die Frist ist lange verstrichen. Karlsteins Bürgermeister Peter Kress ist mit seiner Geduld langsam am Ende.
4: Wenn er so lang vor sich hin wabert, wo man irgendwie gerne mal sagen würde, man hätte es jetzt wirklich gerne mal weggeräumt. Einfach auch im Sinne der Bürgerinnen und Bürger, diese Stadt immer wieder halt von Geruch gestört fühlen.
2: Details, warum es bei besagtem Unternehmen so stinkt, um welche Substanzen es sich handelt und welche Maßnahmen ergriffen werden können, um das abzustellen und bis wann, sind nicht bekannt.
4: Ich habe mal was gehört, dass ein Kaminfleisch umgebaut werden müsste oder. Aber letzten Endes liegen diese ganzen Dinge halt beim Emissionsschutz. Also wir von Seiten der Gemeinde haben da weniger Einflussmöglichkeiten tatsächlich drauf, was, sagen wir mal, die Durchsetzung von irgendwelchen Maßnahmen angeht. Letzten Endes kann ich auch ständig nur dort anrufen, nachfragen, nerven.
2: Auf Nachfrage heißt es von Seiten des zuständigen Aschaffenburger Landratsamts, dass man rechtliche Schritte eingeleitet habe, um den Druck zur Fertigstellung des Gutachtens zu erhöhen. Sobald es vorliegt, könnten im Rahmen der Möglichkeiten des Emissionsschutzrechts konkrete Maßnahmen ergriffen werden. Was das für die Anwohner Kerstin und Carsten Guthardt bedeutet, sie können ihre Dachterrasse jenseits des Mains weiterhin nur eingeschränkt nutzen. Sogar über einen Umzug haben sie schon nachgedacht.
1: Wir möchten eigentlich gern hier bleiben, aber unter den Umständen geht halt auch Gesundheit irgendwann vor.
5: Also wir hätten da sicherlich auch Verständnis für, wenn das eine gewisse Zeit dauert, aber es geht ja jetzt schon auch sehr lange und wir sind die letzten beiden Abende dazu gezwungen gewesen, zwischen 20.30 Uhr und 21 Uhr in die Wohnung zu gehen und alle Fenster zu schließen.
1: Man hätte ja auch schon mal verdient, als braver steuerzahlender Bürger eine Rückmeldung zu bekommen, wenn man hier verzweifelt E-Mail schreibt. Das ist einfach wirklich ein sehr trauriges Bild, was hier abgegeben wird.

0: Immer wieder passieren an Bahnübergängen in Bayern schwere und sogar tödliche Unfälle. Und sehr oft an Bahnübergängen, die keine Schranken haben. Im Freistaat hat die Mehrzahl der Bahnübergänge keine Schranken und es kommt fast jeden Monat zu einem Unfall. Warum aber werden die Bahnübergänge nicht mit Schranken nachgerüstet? Ein Besuch vor Ort zeigt, wie schwierig die Suche nach Lösungen ist. Unsere Kollegin Katharina Heudorfer berichtet.
1: Feuerwehrmann Sebastian Wall steht an einem unbeschrankten Bahnübergang im oberbayerischen Hohenkirchen-Siegertsbrunn. Er erinnert sich noch gut an den Einsatz Anfang Februar, bei dem eine Frau ums Leben gekommen ist.
2: So laut Polizei muss die Dame von da gekommen sein, an der S-Bahn schon eigentlich parallel gefahren sein und ist dann hier abgebogen und vermutlich ohne zu schauen. Die Blinklichter waren definitiv an und ohne zu schauen über den Bahnübergang.
1: Der Bahnübergang in der Gemeinde südlich von München ist mit Andreaskreuz und Blinklichtern gesichert. Eine Schranke gibt es nicht. So wie an 57% der rund 2900 Bahnübergänge in Bayern. Unfälle an solchen Bahnübergängen sind keine Seltenheit. Im April kam eine Radfahrerin in Burgkirchen an der Alz ums Leben. Im Mai starb ein 17-Jähriger im niederbayerischen Geisenhausen im Landkreis Landshut. Nach jedem Unfall untersucht die Bahn zusammen mit der Polizei und der Gemeinde vor Ort, ob die Sicherung angepasst werden muss. Warum haben dennoch über 1600 Bahnübergänge in Bayern keine Schranke? Auf BR-Anfrage erklärt Bahnsprecherin Katrin Kratzer, dass die Art der Sicherung von Bahnübergängen, ob mit Andreaskreuz, Blinklichtanlage oder Schranke, vor allem von zwei Faktoren abhänge.
3: Wie viele Autos befahren diesen Bahnübergang? Wie schnell sind die Züge in diesem Bereich unterwegs? Und abhängig davon ist die Sicherung.
1: In Hohenkirchen-Siegertsbrunn etwa queren pro Tag nur 70 bis 100 Autos den unbeschrankten Bahnübergang im Süden der Gemeinde. Außerdem ist dort eine Schranke derzeit baulich nicht möglich. Das Problem, an dem Bahnübergang liegen die S-Bahn-Gleise und eine Umgehungsstraße dicht nebeneinander, erzählt Bürgermeisterin Mindy Konvitschny.
4: Das liegt so nah beieinander, dass man entweder die Bahn versetzen müsste oder man muss die Umgehungsstraße versetzen. Beides sehr, sehr teure Lösungen und die Bahn zahlt immer nur die günstigste Lösung. Die günstigste Lösung ist langfristig schließen.
1: Dass der Bahnübergang geschlossen wird, das wären schlechte Nachrichten für die Feuerwehr Siegertsbrunn, betont Kommandant Sebastian Walch.
2: Also für uns ist dieser Weg wirklich wichtig. Also wir brauchen den und wir behalten den auch. Wir kämpfen auch dafür.
1: Denn bei einem Feuerwehreinsatz ist der Weg über den unbeschrankten Bahnübergang ihre schnellste Verbindung in die Nachbargemeinden im Süden. Auf einer alternativen Strecke durch den Ort sind sie mehr als doppelt so lange unterwegs. Nach dem Unfall im Februar hat der Gemeinderat in Hohenkirchen-Siegertsbrunn jetzt aber eine schnell umsetzbare Lösung gefunden, die künftig Leben retten könnte. Ein Befahrungsverbot der Straße über den unbeschrankten Bahnübergang für den normalen Autoverkehr, aber nicht für Rettungskräfte.
2: Für uns als Feuerwehr ist es so die beste Lösung, dass wir einfach noch die schnellste Verbindung haben zu den Ortschaften im Südwesten.
1: Feuerwehrkommandant Sebastian Walch hofft, dass so weitere Unfälle verhindert werden können.

0: Hitze, abgesagte Sportveranstaltungen und trotzdem volle Volksfeste. Das Wochenende stellt Vereine, Veranstalter und Rettungsdienste vor Herausforderungen. Im Mittelpunkt steht überall die Frage, wie bleibt es trotz der großen Hitze sicher?
1: Im Breitensport reagieren Verbände und Vereine vorsichtig. Der Bayerische Fußballverband hat alle von ihm organisierten Spiele und Turniere am Wochenende abgesagt, vor allem zum Schutz von Kindern und Jugendlichen. Auch im Tennis können Mannschaften ihre Begegnungen kurzfristig verlegen. Viele Laufveranstaltungen fallen aus, etwa der Landkreislauf im Landkreis Schwandorf. Volks- und Vereinsfeste finden meist statt, aber mit Anpassungen. In Landau an der Isar wird der Volksfestauszug verkürzt. Es gibt kostenloses Trinkwasser, eine Wassernebelkühlstelle und keine Tiere im Zug. In Roding wird der Festzug am Sonntag auf den Abend verschoben und gekürzt, mit Wasserstationen und einem Oldtimer statt Pferdegespannen. Die Rettungsdienste rechnen mit mehr Einsätzen wegen Kreislaufproblemen, Flüssigkeitsmangel, Sonnenstichen und Hitzeschlägen. Betroffen sind alle Altersgruppen. Deshalb stimmen sich Veranstalter, Kommunen und Rettungsdienste eng ab, damit Feste sicher laufen und trotzdem genug Kräfte für andere Notfälle bereitstehen. Aus dem BR-Studio Amberg, Rudolf Heinz.

0: Das ist Heimat aktuell am Freitagmittag und heute stellen wir Ihnen zwischendurch immer wieder mal kühle Orte vor in Bayern. Und unser letzter, der führt uns jetzt in den Landkreis Passau und zwar zum Graphitbergwerk Kropfmühl. Christian Riedl.
1: Also man sollte schon eine Jacke dabei haben, wenn man ganz tief in den Bayerischen Wald eintauchen möchte. Denn 45 Meter unter der Oberfläche hat's halt nur frische 12 Grad. Das erlebt man im Bergwerk Kropfmühl bei Hauzenberg. Das ist etwa 25 Kilometer oder eine gute halbe Fahrstunde nordöstlich von Passau. Hier ist das einzige Graphitbergwerk in Deutschland. Seit 1870 bis heute wird hier Bergbau betrieben, um eben Graphit zu fördern. Klar, den braucht man in Bleistiftminen. Der Graphit aus dem Bayerischen Wald aber ist dafür viel zu hochwertig. Der wird unter anderem für Akkus verwendet. All das erfährt man hier in Kropfmühl im Graphiteum. Das ist eine interaktive Erlebniswelt, wo man Dinge anfassen und ausprobieren kann. Das Highlight aber ist, gerade bei diesem Wetter, wenn man in den Berg fährt. Der Besucherstollen führt in 45 Meter Teufe, wie man bergmännisch sagt. Abgebaut wird bei etwa 200 Meter. Wie das dort funktioniert, das erlebt man als Besucher sehr nah mit und kühl ist's auch im Graphitbergwerk Kropfmühl.
0: Und wir haben jetzt passend zur Hitze den Wasserfassel-Burschen, die Hallgrafen.

0: Das waren die Hallgrafen Musikanten aus Reichenhall mit dem Wasserfesselbohrischen. Und jetzt schauen wir an den Bodensee. Die geballte Wissenschaftselite der Welt trifft sich an diesem Wochenende nämlich am Bodensee, weil am Sonntag beginnt in Lindau die 75. Tagung der Nobelpreisträger. Und naja, die 75., das ist natürlich ein Jubiläum. Ebenfalls interessant, die Nobelpreisträger treffen auf hunderte junger Nachwuchswissenschaftlerinnen und Nachwuchswissenschaftler. Es geht dabei um viele aktuelle Themen.
1: Künstliche Intelligenz, globale Gesundheit, ethische Fragen der Wissenschaft. Die Themen der Nobelpreisträgertagung in Lindau sind breit gefächert. In Vorträgen und Diskussionen von und mit Nobelpreisträgern geht es beispielsweise um das Alter und den Tod, um Prozesse im menschlichen Gehirn und auch um die Bedrohung durch einen Atomkrieg. Dieses Jahr feiert die Tagung ihr 75. Bestehen. Deshalb widmet sie sich allen Disziplinen von Medizin bis Physik. Auch haben sich mehr Nobelpreisträgerinnen und Träger angekündigt als in anderen Jahren. Aus Deutschland nehmen zum Beispiel der schwäbische Chemie-Nobelpreisträger Johann Deisenhofer und Reinhard Genzel teil, der den Preis im Jahr 2020 in Physik erhalten hat. Sie treffen auf rund 600 Nachwuchswissenschaftlerinnen und Wissenschaftler aus aller Welt, um eine Woche lang über die drängenden Themen unserer Zeit zu sprechen. Zur Auftaktveranstaltung wird auch Bundespräsident Steinmeier erwartet. Bereits vor der Eröffnung treffen sich drei Träger des Friedensnobelpreises zu einer öffentlichen Diskussion. Sie richtet sich direkt an Menschen aus der Region. Die Lindauer Nobelpreisträgertagung wurde 1951 gegründet. Inzwischen ist daraus ein weltweites Forum für den wissenschaftlichen Austausch unter Generationen geworden. Aus Lindau, Steffen Armbruster.

0: Während die Sportwelt auf die Fußball-WM schaut, schauen wir in derer Zeit zu den kleinen Sportvereinen bei uns in Bayern. Die Vereine in unserem Land sorgen ja nicht nur dafür, dass Menschen sportlich bleiben, sie sind auch der Kitt der Gesellschaft. Zum Beispiel die Stockschützen vom SV Essenbach bei Landshut. Da gibt's nur eine Frau, die es allein gegen alle Männer aufnimmt. Unser Kollege Harald Mitterer berichtet aus Essenbach.
1: Tanja ist wieder mal allein unter Männern und sie haut gleich zu Trainingsbeginn einen raus bei den Stockschützen vom SV Essenbach bei Landshut.
2: Ja, das schaut schon nicht so schlecht aus. Also da kann man schon durchaus damit arbeiten. Also die erste Kehr ist uns eigentlich ganz gut geglückt.
1: Insgesamt wird für ein Spiel dreimal mit den Stöcken rauf und runter geschossen. Am Ende gewinnt das Team mit den meisten Stöcken nah an der Taube. Was ihr am meisten gefällt?
2: Die rustikale Ehrlichkeit von dem ganzen gesamten Team. Du kriegst sofort ungefiltert dein Feedback, wenn du irgendeinen Schmarrn geschossen hast. Und wie gesagt, der Sport als solches macht unbändig viel Spaß.
1: Sie hat hier ihren Sport gefunden.
2: Am Anfang geht es hauptsächlich darum, dass du entsprechende Kraft entwickelst, dass du mal so einen 5-Kilo-Stock einmal beschleunigen kannst. Dann kommt es darauf an, wie stehst du überhaupt da? Das ist A und O. Also das Hinstellen und das Schwingen, auch wenn man immer lacht, das gerade Schwingen. Am Anfang habe ich gemäht und gesenzt, wie mir meine Kollegen immer gesagt haben. Da ist halt gar nichts gelungen. Und irgendwann, wenn das einmal drin ist, dann kommt auch die Richtung. Und dann arbeitest du halt einfach auch, dass du mehr Dampf reinsetzen kannst.
1: Zweimal die Woche ist Training auf den 3 Stockbahnen in Essenbach mindestens genauso wichtig, aber ist das Zusammensitzen danach in dem kleinen Clubhaus, sagt Abteilungsleiter Jürgen Brasas, genannt Brasi.
3: Ja, jeder, glaube ich, hat in der heutigen Zeit einen stressigen Job. Manche weniger, manche mehr. Und wenn man auf Nacht einfach mal bei uns sitzt, auch wenn das Training vorbei ist, auf eine gemütliche Halbe, dann kann man manchmal auch über Probleme reden, dann hören da auch zu. Und glaube ich, das ist in der heutigen Zeit schon wichtig.
1: Es gibt keine Altersbeschränkung beim Stockschießen. Der älteste Aktive ist hier 82 Jahre. Ein kleiner Bub auf der Bahn daneben ist auch schon am Trainieren mit Stock und Taube. Es geht sportlich zu, gleichzeitig wird viel geratscht und gelacht auf den Bahnen.
4: Es gibt eigentlich nichts Schöneres wie die Stockschießerei. Es ist herausfordernd, lustig, es ist schön, wenn man gewinnt. Es gibt nichts Gemütliches. Beim Fußball rennst du nur, kannst nicht reden, weil du überschnaufen musst. Das hast du beim Stockschießen halt nicht. Und darum mache ich das so gerne.
1: Und am Ende gewinnt natürlich Team Tanja.
2: Ich denke einfach, wir haben öfters getroffen. Es sind uns nicht ganz so viele Schüsse missglückt. Und ja gut, das sind wunderbare Schützen in meinem Team gewesen. Da kann man eigentlich nur gewinnen. Von daher hat das schon gepasst.
1: Noch wichtiger aber ist, ihr Sport vereint auch bei den Stockschützen von Essenbach. Und so wie es aussieht, kommen gerade auch weitere Frauen dazu.

13.57 Uhr, 57, würde ich sagen, 3 Minuten vor 2. Jetzt sind die Temperaturen weiter gestiegen. Aus Unterfranken erreichen uns jetzt Werte von 36 Grad, zum Beispiel in Wolbach im Kreis Kissingen und ebenso aus Wassertrüdingen in Mittelfranken und aus Memmingen im Allgäu. Obacht, die Waldbrandgefahr ist sehr hoch und auch Wiesen können schnell brennen. Im Unterallgäu hat eine Krähe einen Brand auf einer Wiese verursacht. Der Vogel ist in eine Stromleitung geflogen, hat einen Kurzschluss ausgelöst und ist dann brennend auf den Boden gefallen. Die Feuerwehr konnte die brennende Wiese mittlerweile löschen. Ich wünsche Ihnen jetzt ein möglichst angenehmes Wochenende. Schützen Sie sich, wie es geht, vor der Hitze. Und bleiben Sie gesund. Der Andreas Isner sagt Servus, Ade und für Gott beieinander.

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1: Um 14 Uhr mit Gudrun Skupin. Die Eröffnung von Stuttgart 21 wird offiziell verschoben, mal wieder. Das hat Bahnchefin Paller am Mittag bestätigt. Ende 2031 soll es nun soweit sein. Und das umstrittene Projekt wird noch mal teurer. Julia Richter mit den Einzelheiten.
2: Die Kosten steigen um weitere 3 Milliarden Euro auf insgesamt rund 14,5 Milliarden. Wie Bahnchefin Paller sagte, wird der Konzern die Summe tragen. Ein Untersuchungsbericht hat ergeben, dass es gravierende Defizite gibt in der Planung, der Steuerung und im Risikomanagement, so Paller weiter. An dem Bahnprojekt wird seit gut 16 Jahren gearbeitet.
1: VW will bis zu 100.000 Stellen streichen, also noch einmal etwa 50.000 mehr als bisher bekannt. Das steht nach NDR-Informationen in einem Sanierungskonzept des Autobauers. 4 Werke in Deutschland drohen dabei komplett geschlossen zu werden. Laut dem Bericht wären das die Standorte in Hannover, Zwickau und Emden sowie das Audi-Werk in Neckarsulm. Wegen der aktuellen Hitzewelle mit bis zu 42 Grad werden derzeit reihenweise Veranstaltungen, Sportevents und auch kirchliche Veranstaltungen abgesagt. Auch der bundesweite Bevölkerungsschutztag. Der sollte morgen stattfinden und auf der zentralen Veranstaltung in einer der heißesten Regionen sollte Bundesinnenminister Dobrindt sprechen, in Freiburg. Der Bevölkerungsschutztag soll nun voraussichtlich im Herbst nachgeholt werden. Die Temperaturen in Europa steigen immer weiter. In den Kliniken gibt es mehr Notfälle. Auch in Frankreich kommen Menschen- und Rettungsdienste immer mehr an ihre Grenzen. Wegen der Hitzewelle sind nun Großveranstaltungen wie das Musikfestival und die Pride Parade in Paris abgesagt worden. Sebastian Binz berichtet.
3: Noch sind überwiegend ältere Menschen wegen Hitzefolgen im Krankenhaus, aber man wolle verhindern, dass jetzt am Wochenende junge Leute zu leichtsinnig mit den Extremtemperaturen umgehen und das Gesundheitssystem zusätzlich belasten. Die Situation sei extrem angespannt, hat der Leiter der Notaufnahme eines der größten Krankenhäuser von Paris gesagt. Für Sonntag deutet sich derweil eine leichte Entspannung an. Laut dem französischen Wetterdienst Météo France sinken die Temperaturen vielerorts wieder unter 30 Grad. Zwischenzeitlich war es diese Woche in Paris über 40 Grad heiß und auch nachts sind die Temperaturen seit Tagen nicht unter die Marke von 25 Grad gesunken.
1: In München soll der Christopher Street Day am Wochenende bisher wie geplant stattfinden. Ketamin ist in Europa auf dem Vormarsch. Nach Angaben des UN-Büros für Drogenbekämpfung ist Deutschland zu einem bedeutenden Umschlagplatz für den illegalen Handel mit dem Narkose- und Schmerzmittel geworden. Die Substanz fällt hierzulande nicht unter das Betäubungsmittelgesetz, sondern unter das weniger strenge Arzneimittelgesetz. Häufig wird Ketamin mit illegalen Drogen vermischt. Das Wetter in Bayern. Viel Sonne bei 33 bis 38 Grad, am Main in Unterfranken sogar bis nahe 40 Grad. In der Nacht Tiefstwerte zwischen 25 und 14 Grad. Am Wochenende noch heißer bei 32 bis 41 Grad. Morgen Nachmittag und am Abend sind an den Alpen Gewitter möglich. Auch am Sonntag Schauer und Hitzegewitter. Die Zeit 14.03 Uhr. Zur Verkehrslage: A3 Nürnberg Richtung Würzburg zwischen Nürnberg Nord und Erlangen-Tennenlohe, 8 Kilometer Stau nach einem Unfall. A6 Nürnberg Richtung Heilbronn zwischen Ansbach und Aurach, 5 Kilometer Stau an einer Baustelle. A7 Fulda Richtung Würzburg zwischen Fuldaer Dreieck und Bad Brückenau-Wildflecken, 10 Kilometer Stau an einer Baustelle. A8 München Richtung Salzburg zwischen Irschenberg und Aachenmühle, stockender Verkehr. A8 München Richtung Stuttgart zwischen Mühlhausen und Eichelberg, 7 Kilometer Stau wegen Bergungsarbeiten. A9 München Richtung Nürnberg zwischen Manching und Denkendorf Stau an einer Baustelle und auf der A9 in Richtung München zwischen dem Dreieck Holledau und Rastplatz Paunshauserfeld ein Unfall auf der mittleren Spur. A93 Holledau Richtung Regensburg zwischen Bad Abbach und Regensburg Nord, derzeit stockender Verkehr. Soweit die Verkehrsübersicht.
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1: Um 15 Uhr mit Gudrun Skupin. Jetzt ist es offiziell. Stuttgart 21 wird später eröffnet als gedacht und der Bahnhof wird noch einmal teurer. Das hat Bahnchefin Paller am Mittag auf einer Pressekonferenz bestätigt. Dort stellte sie einen Stufenplan vor.
2: Der neue Tiefbahnhof soll dann im Dezember 2031 in Betrieb gehen. Der alte Kopfbahnhof werde für einige Regionalbahnlinien noch ein paar Monate weiterlaufen. Mit der erneuten Verschiebung wird das Stuttgart 21-Projekt nochmal um einige Milliarden teurer. Die Prognose liegt laut Bahn jetzt bei 14,5 Milliarden Euro. Bahnchefin Paller zeigte sich erschüttert über die Ergebnisse aus der Konzernrevision, die sie in Auftrag gegeben hatte. Der Bericht habe gravierende Defizite in der Planung, Steuerung und beim Risikomanagement festgestellt. Aus Stuttgart, Deborah Kölz.
1: Beim Autobauer Volkswagen läuft es schon seit längerem wirtschaftlich nicht mehr richtig gut. Nach Informationen des NDR plant VW nun einen radikalen Konzernumbau. So sollen etwa 100.000 Stellen gestrichen werden, mehr als gedacht. Außerdem stehen offenbar 4 Werke auf der Kippe.
3: Nach NDR-Informationen hat Volkswagen-Chef Oliver Blume ein entsprechendes Papier Führungskräften vorgelegt. Während Arbeitnehmervertreter bereits erbitterten Widerstand ankündigen, will sich der Konzern selbst nicht direkt zu dem Sparkonzept äußern. Es handle sich um eine vertrauliche Unterlage, heißt es. Ein Sprecher verweist aber auf die großen Probleme, mit denen der Wolfsburger Autobauer zu kämpfen hat, also schrumpfende Märkte, ein härterer Wettbewerb und neue Zölle. VW müsse sich weiterentwickeln, sagt der Sprecher. Ein Dementi klingt anders. Bertil Starke, Hannover.
1: Ermittlungserfolg gegen Rechtsextremismus. Die Bundesanwaltschaft hat in Thüringen 2 mutmaßliche Unterstützer der Terrorgruppe Letzte Verteidigungswelle festnehmen lassen. Die beiden Deutschen sollen, laut Mitteilung der Behörde, mit Komplizen versucht haben, eine Asylbewerberunterkunft im Landkreis Altenburger Land anzuzünden. Ihnen wird unter anderem versuchter Mord vorgeworfen. Menschen und Politik in Bayern reagieren auf die anhaltende Hitze. Unter anderem begrenzt das neue Freibad in Volkach im Landkreis Kitzingen zeitweise den Einlass. Die Stadt Würzburg ruft dazu auf, Trinkwasser zu sparen und Gärten nur mit gesammeltem Regenwasser zu gießen. Außerdem hat zum Beispiel die Regierung von Mittelfranken wegen der Hitze Luftbeobachtungsflüge angeordnet. Für die Donau und den Main wurden Warnungen ausgesprochen. Grund sind die hohen Wassertemperaturen. Dadurch sinkt auch der Sauerstoffgehalt und das gefährdet Fische sowie andere Wasserlebewesen. Das Wetter in Bayern. Am Nachmittag viel Sonne, Höchstwerte 33 bis 38 Grad, am Main in Unterfranken bis nahezu 40 Grad. In der Nacht Tiefstwerte 23 bis 14 Grad, auch morgen wieder sonnig. Spätnachmittags und abends sind an den Alpen Hitzegewitter möglich. Am Sonntag zunächst sonnig, später Hitzegewitter. Höchstwerte am Wochenende 32 bis 41 Grad, am Montag bis 31 Grad. Abschließend die Zeit 15.03 Uhr. Zur Verkehrslage A6 Heilbronn Richtung Nürnberg zwischen Neuendettelsau und Schwabach West 4 Kilometer Stau nach einem Unfall. A6 Nürnberg Richtung Heilbronn zwischen Ansbach und Aurach 7 Kilometer stockender Verkehr an einer Baustelle. A7 Fulda Richtung Würzburg zwischen Fuldaer Dreieck und Bad Brückenau Wildflecken 7 Kilometer Stau an einer Baustelle. A8 Stuttgart Richtung München zwischen Merklingen und Oberelchingen, 9 Kilometer stockender Verkehr. A8 München Richtung Salzburg zwischen Felden und Übersee, 4 Kilometer Stau nach einem Unfall, der Verkehr wird über den Standstreifen geleitet. A8 Salzburg Richtung München zwischen Fraßdorf und Rohrdorf, 5 Kilometer Stau. A8 München Richtung Stuttgart zwischen Mühlhausen und Eichelberg, 5 Kilometer Stau wegen Bergungsarbeiten. Und A9 München Richtung Nürnberg zwischen Manching und Denkendorf, 12 Kilometer Stau an einer Baustelle. Soweit die Verkehrsübersicht.
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1: Um 16 Uhr mit Gudrun Skupin. Der Tod einer vierköpfigen Familie aus Hamburg im Türkei-Urlaub hat für Entsetzen gesorgt. Sie starben im Krankenhaus an den Folgen einer Vergiftung. Der Grund? Im Hotel wurde ein Insektizid eingesetzt, um Schädlinge zu bekämpfen. Nun hat ein Gericht in Istanbul das Urteil gesprochen. 4 der 6 Angeklagten bekommen hohe Haftstrafen. Der Hotelbetreiber wurde zu mehr als 13 Jahren Gefängnis verurteilt. Der Inhaber der Schädlingsbekämpfungsfirma und sein Sohn bekamen eine 18-jährige Haftstrafe. Ein Mitarbeiter wurde zu mehr als 12 Jahren verurteilt. Als Grund nannte der Richter bewusste fahrlässige Tötung. Seit Jahren ist Stuttgart 21 eine riesige Baustelle. Immer wieder verzögert sich die Eröffnung. Nun hat die Bahn bestätigt, dass es nochmal 5 Jahre länger dauert, bis es losgeht und dass das Projekt mindestens 3 Milliarden Euro teurer wird. Zu den Gründen sagte Bahnchefin Paller am Mittag:
2: Erstens, die Digitalisierung des Bahnknotens hat sich als deutlich anspruchsvoller erwiesen, als vor einigen Jahren absehbar war. Zweitens, die Planungsprozesse hatten nicht immer den erforderlichen Reifegrad. Drittens, das Technikgebäude aus dem Jahr 2013 ist nicht mehr passend für den heutigen Bedarf. Und viertens, eine zu späte Reaktion auf Normänderungen bei der Stromversorgung, die eine vollständige Neuplanung erfordert.
1: Damit belaufen sich die Kosten für Stuttgart 21 auf rund 14,5 Milliarden Euro. In Venezuela ist die Zahl der Toten nach den beiden Erdbeben stark gestiegen. Derzeit wird von 589 gesprochen. Inzwischen ist die internationale Hilfe angelaufen. Aus Deutschland sind THW und Bundeswehr unterwegs ins Erdbebengebiet. Sie bringen tonnenweise Material und Technik mit, etwa um Menschen aus eingestürzten Häusern zu retten. In Bayern finden am Wochenende mehrere Großveranstaltungen statt, unter anderem in München der Christopher Street Day. Allerdings haben Organisatoren aufgrund der extremen Hitze nachgesteuert. Es warten Trinkwasserbrunnen und kühlende Wassersprühstationen auf die Teilnehmer. Schon bei der heute beginnenden CSD-Meile auf der Münchner Ludwigstraße.
3: Gastrobetriebe sind angehalten, genügend alkoholfreie Getränke bereitzuhalten und Sonnenschirme aufzustellen. Für den am Samstagmittag beginnenden CSD-Demozug in der Münchner Innenstadt rät der Sanitätsdienst der Johanniter dazu, auf Alkohol zu verzichten und stattdessen reichlich Wasser zu trinken. Auch das im Olympiapark stattfindende Sportfestival Munich Mash sowie das Tollwood-Festival haben nach eigener Aussage für Besucher genügend Wasserspender, Sprühventilatoren und Schattenplätze vorbereitet. Aus München, Moritz Steinbacher.
1: Das Wetter in Bayern. Am Nachmittag viel Sonne, Höchstwerte 33 bis 38, am Main in Unterfranken bis nahe 40 Grad. In der Nacht Tiefstwerte von 23 bis 14 Grad. Auch morgen wieder sonnig, am Spätnachmittag und Abend sind an den Alpen Hitzegewitter möglich. Am Sonntag zunächst sonnig, später dann Hitzegewitter. Tageshöchstwerte am Wochenende 32 bis 41, am Montag dann bis 31 Grad. Die Zeit 16.03 Uhr. Zur Verkehrslage: A3 Würzburg Richtung Nürnberg zwischen dem Kreuz Fürth-Erlangen und Nürnberg Nord 7 Kilometer Stau. A6 Heilbronn Richtung Nürnberg zwischen Neuendettelsau und Schwabach West 5 Kilometer Stau nach einem Unfall. A7 Würzburg Richtung Fulda zwischen Bad Kissingen-Obertulba und Bad Brückenau-Volkers 6 Kilometer Stau an einer Baustelle. A7 Fulda Richtung Würzburg zwischen dem Dreieck Fulda und Bad Brückenau-Wildflecken 7 Kilometer Stau wegen Bauarbeiten. A8 Stuttgart Richtung München zwischen Merklingen und Oberelchingen 9 Kilometer stockender Verkehr. A8 München Richtung Salzburg zwischen Aachen-Mühle und Übersee 12 Kilometer Stau nach einem Unfall. A8 München Richtung Stuttgart zwischen Merklingen und Mühlhausen 6 Kilometer Stau. A9 München Richtung Nürnberg zwischen Manching und Denkendorf 11 Kilometer Stau an einer Baustelle und A93 Holledau Richtung Regensburg zwischen Regensburg Süd und Regensburg Nord derzeit stockender Verkehr. Soweit dieser Service.
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1: Um 17 Uhr mit Gudrun Skupin. Eine vierköpfige Familie aus Hamburg ist im November im Türkei-Urlaub gestorben. Erst dachten die Ermittler an eine Lebensmittelvergiftung. Dann kam raus, Schuld war ein Insektengift, das im Hotel der Familie eingesetzt worden war. Heute ist in Istanbul das Urteil gesprochen worden.
2: Den Betreiber des Istanbuler Hotels, in dem die Familie aus Hamburg Urlaub gemacht hatte, verurteilte das Gericht zu 13 Jahren und 4 Monaten Haft. Der Inhaber einer Schädlingsbekämpfungsfirma und sein Sohn wurden zu 18 Jahren verurteilt, ein Mitarbeiter der Firma zu 12 Jahren und 2 Monaten. In seiner Begründung sprach der Richter von bewusster, fahrlässiger Tötung. Die vierköpfige Familie aus Hamburg mit 2 kleinen Kindern war im November in Istanbul gestorben, nachdem eine Schädlingsbekämpfungsfirma in ihrem Hotel Gift gegen Insekten verbreitet hatte. Aus Istanbul, Benjamin Weber.
1: Der Attentäter vom Magdeburger Weihnachtsmarkt ist zu lebenslanger Haft verurteilt worden. Außerdem stellte das Landgericht in Magdeburg die besondere Schwere der Schuld fest. Damit kann der Verurteilte nicht vorzeitig entlassen werden. Bei dem Anschlag Ende 2024 kamen 6 Menschen ums Leben, Hunderte wurden verletzt.
3: Der Täter selbst hatte im Prozess keine Reue gezeigt, sogar weitere Angriffe angedroht. Bis zuletzt hatte er versucht, seine Tat zu rechtfertigen. Die Amokfahrt sei damit begründet gewesen, dass der Rechtsstaat ihn verraten hatte. Taleb A. wird wohl über Jahrzehnte ins Gefängnis kommen. Eine Sicherungsverwahrung für den Anschluss ist zunächst vorbehalten, wenn das Urteil von Magdeburg rechtskräftig wird. Im Prozess war Taleb A.'s Ausführungen über Stunden und aus Sicht der Betroffenen auch zu viel Raum gegeben worden. Damit will die Kammer einer Revision vorbeugen. Max Hensch aus Magdeburg.
1: Es soll schneller gehen, wenn wichtige Verkehrs- oder Energieprojekte entstehen sollen. Vor allem die Planung und Genehmigung soll beschleunigt werden. Das sogenannte Infrastrukturgesetz wurde heute Vormittag im Bundestag beraten. Danach hat das Parlament mit den Stimmen der Regierungskoalition zugestimmt. Wie verhält man sich im Brandfall? Wie bereitet man Trinkwasser auf? Was tun, wenn der Strom ausfällt? Genau das übt morgen die Gemeinde Karlshult im Landkreis Neuburg-Schrobenhausen. Gemeinsam machen Interessierte einen Selbsthilfekurs für den Katastrophenfall. Susanne Pfaller erklärt, wie der abläuft.
4: Geübt wird an 7 Stationen, unter anderem mit Feuerlöschern. Den Selbsthilfekurs leitet ein Team des MKT, des medizinischen Krankentransports, des größten privaten Anbieters für Rettungsdienst und Krankentransport in Bayern. Mit dabei sind auch verschiedene Rettungsdienste wie die Feuerwehr oder das örtliche BRK, ebenso die Gemeindeverwaltung. Sie erklärt, was die Kommune im Katastrophenfall leisten kann und wo sich der Bürger selbst kümmern muss.
1: Das Wetter in Bayern. Am Nachmittag viel Sonne, Höchstwerte 33 bis 38, am Main in Unterfranken bis nahe 40 Grad. In der Nacht Tiefstwerte 23 bis 14 Grad. Auch morgen sonnig, am Spätnachmittag und Abend sind an den Alpen Hitzegewitter möglich. Am Sonntag zunächst sonnig, später Hitzegewitter. Tageshöchstwerte am Wochenende 32 bis 41, am Montag bis 31 Grad. Die Zeit 17.03 Uhr. Zur Verkehrslage. A6 Heilbronn Richtung Nürnberg. Zwischen Lichtenau und Schwabach-West Stau nach einem Unfall. A7 Würzburg Richtung Fulda. Zwischen Bad Kissingen-Obertulba und Bad Brückenau-Volkers 6 Kilometer Stau an einer Baustelle. A7 Fulda Richtung Würzburg. Zwischen Dreieck Fulda und Bad Brückenau-Wildflecken 7 Kilometer Stau wegen Bauarbeiten. A8 München Richtung Salzburg, zwischen Fraßdorf und Übersee 11 Kilometer Stau an einer Baustelle. A9 München Richtung Nürnberg, zwischen der Raststätte Köschinger Forst Ost und Denkendorf, Sperre nach einem Unfall mit mehreren Fahrzeugen. Aktuell Stau ab Neuburg an der Donau. A92 Deckendorf Richtung München, zwischen Eching Ost und Kreuz Neufahrn, ein Unfall auf der mittleren Spur. Und A96 Lindau Richtung München, zwischen Landsberg am Lech Ost und Schöffelding, ein Unfall mit mehreren Fahrzeugen. Soweit die Verkehrsübersicht.
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1: Um 18 Uhr mit Sisi Forster. In ganz Deutschland ächzen die Menschen unter der Hitze. Für den Juni ist heute ein Rekord gebrochen worden. Zum ersten Mal seit Beginn der Wetteraufzeichnungen wurden Temperaturen über 40 Grad gemessen an insgesamt 147 Wetterstationen. Am heißesten war es mit 40,9 Grad in Saarbrücken, gefolgt von 40,7 in Bad Kreuznach und 40,1 Grad in Trier. Der bisherige Rekordwert für den Juni lag bei 39,6 Grad. Die Hitzewelle soll hier in Deutschland noch bis Anfang kommender Woche dauern. In der Türkei ist im November eine vierköpfige Familie aus Hamburg ums Leben gekommen. Sie starben an einer Folge einer Vergiftung. Wie sich zeigte, wurde in ihrem Hotel ein Insektizid eingesetzt. Ein Gericht in Istanbul verurteilte jetzt 4 von 6 Angeklagten zu Haftstrafen zwischen 12 und 18 Jahren.
2: In seiner Begründung sprach der Richter von bewusster, fahrlässiger Tötung. Die vierköpfige Familie aus Hamburg mit 2 kleinen Kindern war im November in Istanbul gestorben, nachdem eine Schädlingsbekämpfungsfirma in ihrem Hotel Gift gegen Insekten verbreitet hatte. Ein Gutachten der Gerichtsmedizin kam zu dem Ergebnis, dass die Familie dabei vergiftet wurde durch ein Gas, das sich aus dem im Hotel eingesetzten Pestizid entwickeln kann. Weder die Schädlingsbekämpfungsfirma noch der Mitarbeiter, der in dem Hotel eingesetzt war, hatten eine Erlaubnis für den Umgang mit dem Gift. Das Urteil ist noch nicht rechtskräftig. Aus Istanbul, Benjamin Weber.
1: In Venezuela ist die Zahl der Toten nach den beiden Erdbeben stark gestiegen. Derzeit wird von 589 gesprochen. Inzwischen ist die internationale Hilfe angelaufen. Aus Deutschland sind THW und Bundeswehr unterwegs ins Erdbebengebiet. Sie bringen tonnenweise Material und Technik mit, etwa um Menschen aus eingestürzten Häusern zu retten. Jetzt ist es offiziell, Stuttgart 21 wird später eröffnet als gedacht und der Bahnhof wird noch einmal teurer. Das hat Bahnchefin Paller am Mittag auf einer Pressekonferenz bestätigt. Dort stellte sie einen Stufenplan vor.
3: Der neue Tiefbahnhof soll dann im Dezember 2031 in Betrieb gehen. Der alte Kopfbahnhof werde für einige Regionalbahnlinien noch ein paar Monate weiterlaufen. Mit der erneuten Verschiebung wird das Stuttgart 21-Projekt nochmal um einige Milliarden teurer. Die Prognose liegt laut Bahn jetzt bei 14,5 Milliarden Euro. Bahnchefin Paller zeigte sich erschüttert über die Ergebnisse aus der Konzernrevision, die sie in Auftrag gegeben hatte. Der Bericht habe gravierende Defizite in der Planung, Steuerung und beim Risikomanagement festgestellt. Aus Stuttgart, Deborah Kölz.
1: Das Wetter in Bayern. Am Nachmittag viel Sonne, Höchstwerte 33 bis 38, am Main in Unterfranken bis nahe 40 Grad. In der Nacht Tiefstwerte zwischen 23 und 14 Grad. Auch morgen sonnig, spät nachmittags und abends sind an den Alpen Hitzegewitter möglich. Am Sonntag dann zunächst sonnig, später ebenfalls Hitzegewitter. Und die Höchstwerte liegen am Wochenende zwischen 32 und 41, am Montag bis 31 Grad. Soweit die Nachrichten. Es ist jetzt 18.03 Uhr. Die Verkehrsmeldungen. A6 Heilbronn Richtung Nürnberg zwischen Lichtenau und Schwabach West, 5 Kilometer Stau. A7 Fulda Richtung Würzburg zwischen Dreieck Fulda und Bad Brückenau Wildflecken, 7 Kilometer stockend wegen Bauarbeiten. A8 Stuttgart Richtung München zwischen Burgau und Zusmarshausen, ein Unfall. A9 München Richtung Nürnberg zwischen Ingolstadt Nord und Denkendorf, 7 Kilometer Stau an einer geräumten Unfallstelle. A92 Deggendorf Richtung München zwischen Eching Ost und Kreuz Neufahren, ein Unfall auf der mittleren Spur. Und A94 München Richtung Passau zwischen Feldkirchen Ost und Parsdorf, ebenfalls ein Unfall auf der linken Spur. Soweit die Verkehrsübersicht.
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5: Und da begrüßt Sie heute aus dem Studio Nürnberg der Balex Markus. Ich sag ganz herzlich Servus und Grüß Gott. Eine Stunde Fränkisch vor 7 haben wir wieder vor uns. Und da sage ich heute vor allem einmal sorry. Oder ich sag, es tut mir leid, Verzeihung, Pardon. Oder wie wir in Franken auch ganz gerne mal sagen, wenn wir irgendwo einen anhutzen, Hobbala. Es geht um Entschuldigungen, denn heute ist der Tag des Verzeihens. Aber wann ist welche Form der Entschuldigung eigentlich richtig und angebracht? Also, wenn ich wirklich einen Menschen verletzt habe, da tut's halt manchmal ein einfaches Sorry im Nachgang nicht. Aber bevor ich philosophiere, mache ich das heute lieber mit meinem Gast. Das ist nämlich die Stefanie Frieser. Sie ist Kommunikationstrainerin und Präsidentin des Deutschen Knickebunds. Oder um es anders zu sagen, sie weiß ganz genau, wie wir wann in welcher Situation richtig Entschuldigung sagen. Kannst du mir verzeihen? So hast nämlich gleich unser erstes Stückle vor die Tanngrindler Musikanten. Und danach wartet der Bieswanger Viergesang mit der wahren Freundschaft. Denn in einer wahren Freundschaft gehört's auch dazu, sich vernünftig und richtig zu entschuldigen, wenn einmal was passiert ist, was wir vielleicht gar nicht so gewollt haben.

0: Zur guten Hoffnung, das ist Rosemarie Seitz an der Harfe. Es klingt einfach so schön. Aber genauso schön kann es klingen oder sich anfühlen, wenn sich jemand bei uns entschuldigt, weil ihm oder ihr aufgefallen ist, dass etwas nicht so gelaufen ist, wie es vielleicht hätte sein sollen. Der heutige Tag, der 26.06., ist der Tag des Verzeihens und ich habe mir dazu passend einen Gast eingeladen, eine wahre Expertin in Sachen Umgang und Umgangsformen. Kein Wunder also, dass sie als Kommunikationstrainerin sehr gefragt ist. Und dazu ist sie auch noch Präsidentin des Deutschen Kniggebunds. In München zwar geboren, aber in Nürnberg schon sehr lange zu Hause. Guten Abend, schön, dass Sie da sind und sich die Zeit für uns nehmen, liebe Stefanie Frieser.
1: Freut mich sehr, dass ich bei Ihnen sein darf.
0: Frau Frieser, warum ist ein Entschuldigung, ein Es tut mir leid, vielleicht auch mal ein schnelles, flapsiges Sorry, warum ist es trotzdem so wichtig in unserem tagtäglichen Umgang?
1: Weil es die Schmiere ist, die wir brauchen im Umgang miteinander und auch im Umgang

0: sehr feines Gespür dafür. Ist das jetzt ernst oder hat er es halt gesagt, weil man es sagt? Hören Sie auf Ihr Magengefühl oder Ihr Gespür. Sie werden merken, ist es ernst gemeint oder nicht. Und wenn Sie sich nicht sicher sind, würde ich mal nachfragen, meinst du das jetzt ernst oder hast du es nur gesagt, weil man es halt sagen muss?
1: Ja, und auch mal tut mir leid zu sagen, und zwar ernst meint, ist auch das A und O einer guten Freundschaft. Bei uns ist es Zeit für Freunde, nämlich für die Mandolinenfreunde Haibach. Haibach, das liegt im unterfränkischen Landkreis Aschaffenburg, mit einem sehr schönen Menuett.

0: Die Nürnberger Wirtshausmusi und Brandners Liebesleid. Ja, und nicht nur in der Liebe, sondern auch in ganz, ganz vielen Situationen unseres Lebens sagen wir mal sorry. Es tut mir leid. Sprich, wir entschuldigen uns und hoffen, dass man uns verzeiht. Mein Gast heute, Stefanie Frieser, hat sich unglaublich viel gerade mit diesen Umgangsformen befasst. Frau Frieser, warum gibt's denn Menschen, denen kommt ein Es tut mir leid leichter über die Lippen und bei anderen, da erwarten wir in bestimmten Situationen auch irgendwie ein Oh, mein Fehler, aber es kommt nicht. Wollen die nicht? Sind es Stoffel? Können die vielleicht gar nicht anders?
1: Ich glaube, desto sicherer sie sich ihrer selbst sind, desto einfacher fällt es auch, Entschuldigung zu sagen. Denn ich bin im Frieden mit mir selber. Wenn sie nicht ganz im Klaren mit sich sind, das ist eine gewisse Unsicherheit. Und da ist es natürlich wesentlich schwerer, dem anderen dann auch noch einzugestehen, dass man vielleicht einen Fehler oder etwas falsch gemacht hat. Und wir müssen natürlich auch gerade bei unsicheren Menschen immer unsere Wirkung, wenn Sie jetzt ein selbstsicherer Mensch sind, auf den anderen mit einberechnen. Das setzt manche Menschen wirklich unter Druck. Selbstsichere Menschen setzen andere unter Druck. Und dann ist es noch schwerer, sich zu entschuldigen.
0: Und dann gibt's aber auch, sage ich mal, im Gegenzug Menschen, die sich andauernd entschuldigen. Die meinen das vielleicht dann gut, aber es nervt halt irgendwann. Dieses, oh, jetzt habe ich da hingefasst, jetzt stehe ich gerade im Weg, Entschuldigung. Pardon, könnten Sie mir den Weg kurz sagen? Es tut mir leid, ich habe mein Handy vergessen. Also auch ein andauerndes sich rechtfertigen.
1: Also da gehen Sie tief in die Persönlichkeitspsychologie hinein. Das sind meistens Menschen, die es einfach allen recht machen möchten. Das ist gar nicht böse gemeint, aber da, wir gehen mal zu Eric Byrne zurück, der in der Grundhaltung der Transaktionsanalyse gesagt hat, ich bin okay, du bist okay. Und da haben wir die Haltung, ich bin nicht okay, aber du bist okay. Und den Menschen müssen wir vielleicht ein bisschen auf dieses Level, du bist auch okay, helfen.
0: Sagt unsere Knigge-Expertin Stefanie Frieser. Und wir sprechen gleich weiter über das Verzeihen, das gar nicht immer so leicht ist. Vor allem, wenn Gefühle mit dem Spiel sind. Dazu passend jetzt die Liebesklage der Familie Bocklet. Und vorher sind echte Freunde wieder beisammen, die Musikantenfreunde von Blech.

0: die Waldfreunde-Musikanten aus Kulmbach und der böhmische Wind. Und manchmal ist der Wind nicht böhmisch, sondern eisig. Vielleicht war es nur ein falsches Wort, vielleicht aber auch eine Tat, die unverzeihlich ist. Und plötzlich herrscht Eiszeit zwischen Menschen, die vielleicht sogar mal eine richtig gute, enge Freundschaft hatten oder vielleicht sogar noch mehr. Ja, selbst die engsten Beziehungen stehen irgendwann im Leben mal vor einer harten Probe, wenn Menschen oder speziell ihre Gefühle verletzt wurden. Stefanie Frieser, sie ist Präsidentin des Deutschen Kniegebunds und vor allem auch fit, was so die Kommunikation untereinander zwischen uns betrifft. Was also tun, wenn ich mich vielleicht sogar nach Tagen, Monaten, Jahren, Jahrzehnten versöhnen möchte? Wie gehe ich es denn am besten an?
1: Über den eigenen Schatten springen hilft da. Denn eine Entschuldigung ist nie schlecht. Und Sie haben wesentlich mehr Chance, mit sich selber in Frieden zu kommen, wenn Sie so eine Sache, die Sie Jahre verfolgt, auch abschließen können. Auch wenn dann das Gegenüber sagt, ja, ich nehme die Entschuldigung an, aber ich möchte keinen Kontakt mehr mit dir haben, ist das auch in Ordnung. Aber es ist nie zu spät, sich zu entschuldigen. Sie werden sehen, wenn Sie sich entschuldigen, dass es Ihnen danach wesentlich besser geht und im besten Fall der anderen Person natürlich auch.
0: Ja, und dann habe ich es geschafft. Ich melde mich vielleicht auch, aber ich merke, mein Gegenüber, egal wie lange die Sache vielleicht auch her ist, mag diese Entschuldigung nicht annehmen, weil verletzt, weil vielleicht beleidigt. Macht's das Sinn, auf ein Annehmen zu drängen oder vielleicht ein Nachhaken? Nützt wahrscheinlich nichts, ne?
1: Nein, auf gar keinen Fall. Bitte nicht nachhaken. Ihre Entschuldigung ist ehrlich gemeint und wenn Ihr Gegenüber ehrlich sagt, ja, ich nehme die Entschuldigung an, aber sorry, ich möchte mit dir keinen Kontakt mehr haben, dann müssen wir das auch akzeptieren. Ich garantiere Ihnen aber, trotzdem wird es Ihnen besser gehen.
0: Und manchmal sagen wir Menschen auch gar nicht explizit, es tut mir leid oder Entschuldigung, sondern in Franken auch mal mit einem Hobbala oder in Deutschland mal ein Ups. Ja, zählt das auch? Da sprechen wir dann gleich drüber. Vorher ist Zeit für wahre Freundschaft von der Familie Schöner. Und hier gelingt eine Entschuldigung immer, nämlich bei alter Liebe. Aber jungen Herzen, jetzt von Mähblech.

0: Gut aufgelegt von den schwingenden Seiten. Gut aufgelegt sind wir ja vor allem, wenn wir ohne Groll durchs Leben gehen. Und das am besten, wenn wir mit allen Menschen in unserem Umfeld gut sind und uns dann auch, wenn es halt einmal sein muss, entschuldigen. Aber muss es immer genau dieser Wortlaut sein, dieses Verzeihung, dieses tut mir leid? Was ich in Franken auch schon erlebt habe, dass ich am Nürnberger Christkindlesmarkt unterwegs bin, falls Sie noch nicht dort waren, es ist immer krammelt voll. Und dann rempelt mich ja einer vor der Seiten an, dass mir der Senf fast vor der Bratwurstsemmel auf den Latz tropft, ruft aber dann in seiner fränkischen Laune einfach bloß kurz hoppala. Ich nehme das mit Humor, aber so eine richtige Entschuldigung war es ja eigentlich doch nicht.
1: Naja, also das ist zumindest noch Kommunikation. Wir leben ja in einer Zeit leider, in der die direkte Kommunikation nicht über soziale Medien, sondern die direkte Kommunikation leider immer mehr abnimmt. Und deswegen ist auch ein Upsala oder Holla tut mir jetzt leid oder was weiß ich, also egal, auch ein Ops, eine vollkommen adäquate Entschuldigung ist halt ein anderes Wort dafür.
0: Da sind wir vielleicht auch schon bei der nächsten Geschichte. Muss eine Entschuldigung eigentlich auch immer artikuliert sein? Oder anders gefragt, kann ich auch mit einer Geste etwas entschuldigen?
1: Sie können sich natürlich auch nonverbal entschuldigen. Ich habe gestern da so einen Fall gehabt. Ich habe jemanden unglücklicherweise die Vorfahrt genommen, weil ich ihn wirklich nicht gesehen habe und habe mich dann neben den hingestellt vor der Ampel und habe nonverbal die Hände zusammengenommen und mich entschuldigt. Und daraufhin hat der eine ganz lässige Geste, so Mädel passt schon, gebracht. Und ich glaube, uns beiden hat es sehr gut geholfen, weil mir hat es wirklich leid getan, dass ich ihm die Vorfahrt genommen habe.
0: Sie merken, Frau Frieser ist auch nur ein Mensch, aber weiß eben auch, wie sie als Kommunikationstrainerin und als Präsidentin des Deutschen Knickebunds dann auch Entschuldigung sagen kann, auch wenn es eben nicht verbal ist. Bei der folgenden Geschichte von Günter Stössel hat aber sowohl das Verbale als auch die Gesten gar nichts mehr gebracht. Sie ist weg und er kann's nicht glauben. So, das ist nicht wahr.
2: Ja, es ist so eine Geschichte da, wo einer von seiner Freundin den Laufpass kriegt und da sinniert er ein wenig drüber, wie das alles passieren hat können und ob da nichts mehr zu retten ist oder ob das wirklich aus ist.

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0: Ja, da wünscht er sich, dass sie ihm verzeihen kann. Vielleicht hat er ausgerechnet heute am Tag des Verzeihens Glück, der unvergessene Günter Stössel in Fränkisch vor Sieben. Wir sprechen heute den ganzen Abend schon über das Entschuldigen und auch das Verzeihen. Aber da gibt's ja einen kleinen, aber feinen Unterschied. Denn Entschuldigen ist nicht gleich Verzeihen.
1: Verzeihen heißt Dinge hinter sich lassen. Verzeihen heißt nicht unbedingt, dass man auf Null zurückgeht und Dinge genauso macht wie vorher. Aber Verzeihen heißt, Dinge, die beim anderen oder bei sich selbst auch falsch gelaufen sind, dort zu lassen, wo sie hingehören und wo sie waren, und nicht mit in die Zukunft zu nehmen. Das hat auch was mit Resilienz zu tun.
0: Sagt mein heutiger Gast, Stefanie Frieser. Ein sehr interessanter Punkt auch, Frau Frieser, ist nicht nur das zwischenmenschliche Verzeihen, also das Verzeihen eines anderen Menschen, sondern auch irgendwie sich selbst.
1: Wem das schwerfällt, empfehle ich das Thema Dankbarkeit. Also sich mal drüber zu freuen, was gut läuft, hilft auch, Dinge, die nicht so gut gelaufen sind, dazulassen, wo sie sind. Auch wenn man mal was falsch gemacht hat oder sich selber auch seinen Ansprüchen nicht genügt hat, dann hilft sich selber zu verzeihen und dankbar an das zu denken, was gut gelaufen ist. Das stärkt die Resilienz, das stärkt uns und macht uns zu glücklicheren Menschen.
0: Ja, sich selbst verzeihen und dankbar sein und dann generell vielleicht auch relaxter, entspannter und vor allem eines, glücklicher durchs Leben gehen. Ganz ehrlich, das wünschen wir uns doch alle. Einen Teil dazu tragen mit Sicherheit auch gute Freunde bei. Um zwei solche Freunde geht's jetzt bei der Eggenthaler Blaskapellen.

0: Wie sage ich aus tiefstem Herzen Entschuldigung? Wie meine ich es auch ernst? Und wie kann ich mich vielleicht auch nach Jahren wieder bei einem Menschen melden, der mir stets wichtig war, vielleicht noch wichtig ist und ich einfach ihn darum bitten möchte, mir zu verzeihen? Darüber haben wir heute gesprochen in Fränkisch für Sie. Vielleicht war ja auch der ein oder andere Tipp für Sie mit dabei. Vielleicht haben Sie aber auch erkannt, dass Sie das schon seit Jahren genauso beherzigen. Herzlichen Dank auf jeden Fall an meinen Studiogast, an die Kommunikationstrainerin und eine wahre Expertin in Sachen Umgangsformen. Ich habe auch für mich wieder selber viel gelernt. Dazu ist sie auch noch Präsidentin des Deutschen Knickebunds. Dankeschön, dass Sie sich die Zeit genommen haben und bei uns waren in Fränkisch für Sie, liebe Stefanie Frieser.
1: Vielen Dank, dass ich da sein durfte.
0: Ich bedanke mich aber auch bei Ihnen zu Hause, unterwegs oder wo auch immer Sie heute in Fränkisch für Sie mit dabei waren. Schick ganz liebe und freundschaftliche Grüße noch raus mit der Zeugelblasen und den Landlerfreunden. Und wenn Sie wollen, dann hören wir uns wieder im Juli zur nächsten Ausgabe. Bis dahin, eine gute Zeit, ein schöner Abend. Machen Sie es gut. Ade, sagt der Markus Balek.

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1: Um 19 Uhr mit Sisi Forster. Noch nie war es in Deutschland an einem Junitag so heiß wie heute. An 147 Stationen des deutschen Wetterdienstes ist die 40-Grad-Marke geknackt worden. Am heißesten war es nach vorläufigen Angaben mit 41,3 Grad in Saarbrücken. Das ist auch der höchste Wert, der jemals in Deutschland gemessen wurde. In Bayern gibt es einen neuen Rekord von 40,8 Grad gemessen in Kitzingen. Was die Politik für den Hitzeschutz tun müsste, dazu Katha Jansen aus der ARD-Klimaredaktion.
2: Hitzeschutz müsste in Krisenvorsorge und Katastrophenschutz aufgenommen werden. Das fordern über 150 Organisationen aus Gesundheitswesen, Pflege, Wohlfahrt und Zivilgesellschaft. Dann gäbe es eine Form von zentraler Organisation und Finanzierung. Und dann müssten die Effekte von dem, was jetzt schon an Hitzeschutzplänen da ist, spürbarer werden, indem mehr umgesetzt wird. Denn aktuell ist es eine Glückssache, ob es kostenlose Trinkbrunnen oder Schatten gibt. In Kliniken fehlen Klimaanlagen und von älteren oder kranken Menschen, die alleine leben, haben wir jetzt noch nicht mal gesprochen.
1: Im Prozess um den tragischen Tod einer vierköpfigen Familie aus Deutschland in Istanbul sind hohe Haftstrafen verhängt worden. Mutter, Vater, Tochter und Sohn waren im Türkeiurlaub vergiftet worden, weil in ihrem Hotel mit Insektiziden gearbeitet worden war. Vier der sechs Angeklagten wurden schuldig gesprochen, darunter der Betreiber des Hotels. Er wurde zu 13 Jahren und 4 Monaten Haft verurteilt. Zwei Vertreter der Schädlingsbekämpfungsfirma müssen für 18 Jahre ins Gefängnis. Auf der von Russland besetzten Halbinsel Krim verschärft sich die Lage. Nach ukrainischen Angriffen auf Ölanlagen und Depots ist Treibstoff knapp. Immer wieder fällt der Strom aus. Jetzt hat der von Russland eingesetzte Gouverneur den Alarmzustand ausgerufen.
3: Bewegungseinschränkungen oder eine Ausgangssperre gäbe es nicht, aber der Ausnahmezustand erlaube eine bessere Steuerung, etwa die schnellere Beschaffung von Generatoren oder Treibstoff. Der ukrainischen Armee ist offenbar auch gelungen, eine strategisch wichtige Brücke zu beschädigen, die Russland für militärischen Nachschub nutzt. Die ukrainischen Angriffe zielen nach Einschätzung von Experten darauf ab, das russische Militär auf der Krim unter Druck zu setzen und die illegal annektierte Halbinsel weiter zu isolieren. Aus Kiew, Frederik Rother.
1: Bayern fühlt sich bei der Windradvergabe vom Bund benachteiligt. Die Staatsregierung sieht bei der aktuellen Praxis einen Nachteil für Süddeutschland und fordert Änderungen im laufenden Reformverfahren für das Erneuerbare Energiengesetz. Die Bundesnetzagentur hat vor kurzem die Zuschläge der jüngsten Ausschreibungsrunde veröffentlicht. Bayern erhielt nur 4, Baden-Württemberg nur 8 Zuschläge von insgesamt 270 geförderten Projekten. Weil er seine Rechnung nicht bezahlen konnte, hat ein Mann in einem Café in Passau ein Fahrrad als Pfand angeboten. Der Cafébesitzer nahm das Angebot zunächst an, rief dann aber doch die Polizei. Die Beamten stellten fest, dass das Fahrrad im Wert eines hohen dreistelligen Betrags als gestohlen gemeldet war. Die Spur führte zu einem 44-Jährigen. Gegen ihn wird nun wegen Zechbetrugs ermittelt. Ob er auch mit dem Diebstahl des Fahrrads in Verbindung steht, ist nicht klar. Das Wetter in Bayern. Bis zum Abend weiter sonnig und heiß, in der Nacht Tiefstwerte zwischen 23 und 14 Grad. Auch morgen bleibt es sonnig, spät nachmittags und abends sind an den Alpen Hitzegewitter möglich. Der Sonntag ist zunächst sonnig, später Hitzegewitter, Höchstwerte am Wochenende 32 bis 41, am Montag bis 31 Grad. Soweit die Nachrichten. Es ist gleich 19.04 Uhr. Die Verkehrsmeldungen: A96 München Richtung Lindau zwischen Eichstätten und Leutkirch Süd, 5 Kilometer Stau an einer Baustelle. Soweit die Verkehrsübersicht.
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4: Badewetter, Sommerhitzen, mir ganz cool im Studio sitzen. Ja, es ist zum Aushalten hier im Studio 1 in Unterföhring. Wir lassen uns von unseren Sängerinnen, Sängern und Musikanten frische Bergluft heranfächeln. Mit Stimmen und Melodien aus dem Werdenfelser Land, dem Allgäu und aus Südtirol. Treffpunkt Volksmusik heißt's wieder. am letzten Juni-Freitag mit der Hinterleitenmusi, der Mittenwalder Zitternmusi, der Jodlergruppe Niedersondhofen und mit der Familie Oberhöller aus dem Pustertal. Sie alle geben ihr Bestes ganz nach dem Motto Sommerszeit, Musikantenfreit. Unsere Besucherinnen und Besucher in Unterföhring und Stefan Semhoff am Mikrofon wünschen eine erfrischende Stunde und sagen herzlich Grüß Gott beieinander.

0: Dankeschön, Dankeschön. Sie kennen diese Stimmen, glockenrein und doch bodenständig, wurzelecht, kernig. Die Familie Oberhöller hat gerade gesungen um Punkt 6:45. Sie sind live dabei beim Treffpunkt Volksmusik. Und wenn da jetzt neben mir steht, die Brigitte Oberhöller, die Katharina Oberhöller, der Sepp und der Schorsch mit der Zirch und der Paul, der den schneidigen Bass singt, dann verstehen wir, wenn es heißt, ich zitiere, Musik und Gesang sind tief in unseren Herzen verankert und begleiten uns schon ein ganzes Leben. Da steht der Oberhöller Sepp. Und dieses Leben vom Oberhöller Sepp zählt mittlerweile 85 Lenze. Stellt euch das einmal vor. Auf eine Zeit habe ich mich jetzt nicht, gell?
1: Ein Jahr zu wenig.
0: Geh hör auf.
1: Ja. Nein, Stefan, das ist nicht jetzt so viel, ob es 80 ist oder 90 oder 70. Wichtig ist, wenn man noch diese Freude hat zum Singen, zum echten Volkslied, das was unsere Familie ein Leben lang von unseren Eltern her begleitet hat. Ich glaube, das ist das Schönste. Und wenn mir der Herrgott noch die Gesundheit gegeben hat, damit ich noch vor eng stehen kann, dann ist das einfach schön. Und wenn ich den Stefan noch ganz kurz darf sagen, Stefan, es freut uns wirklich, dass uns heute es gelungen ist mit den Allgäuer Freunden und diese Freunde Musikanten, dass wir da alle dürfen beieinander sein. Ich glaube, das ist die schönste Freundschaft über die Grenzen hinweg.
0: Das hast du schön gesagt, lieber. Da drüben sitzt die Stefanie Weiß von der Hinterleiten, muss ich. Ich bulb mir ein, dass gerade ein bisschen Wasserl in die Augen drin hat. Denn sie ist maßgeblich daran schuld, dass ihr heute da seid und dass wir heute diesen schönen Auf die Nacht da miteinander erleben. Ja, Musikantenfreundschaften zwischen Bayern, Allgäu, Werdenfels und Bayern, ja, das ist Werdenfels, Bayern bei Werdenfels. So muss es heißen. Also, das ist natürlich eine tolle Sache. Ich frage jetzt die Katharina, ihr seid ja in Bayern schon auch ziemlich unterwegs.
2: Ja, oft einmal waren wir schon da. So jährlich ein paar Mal darf man schon reisen noch, so in der Gruppe. Und überhaupt mit dem Tate noch, das ist die größte Freude, dass er überall noch mit kann und ist für uns die größte Freude.
0: Und wie er da steht, der Tate, hä? Wie er einser. Sensationell. Wir müssen leider schon auf die Uhr schauen, aber was habt ihr denn im Kopf, die nächsten Auftritte? Müssen wir da zu euch runterfahren oder ins Salzburgische oder
1: da,
0: was?
1: Da kommen wir wieder nach Bayern zum Edelmann Karl, zu einem guten Freund wieder in Advent und da freuen wir uns heute schon.
0: Da freuen wir uns heute besonders bei 37 Grad im Schatten. Das hast du gut gesagt. Ein Riesenapplaus für die Familie Oberhöller. Herzlichen Dank. Dankeschön. Und ganz schneidig geht's jetzt weiter mit der Mittenwalder Zittermusi. Bitteschön.

0: Bergfest beim Treffpunkt Volksmusik, und zwar was die Uhrzeit angeht, weil es genau 19:30 ist. Aber Bergfest haben wir heute sowieso, wenn wir die schönen Trachtenhütte, die Gamsbärte und die Lederhosen und die Dirndlgewänder anschauen. Es ist eine wahre Freude. Und die Musik, die jetzt gerade so schneidig den Lisei-Walzer gespielt hat, das war die Hinterleiten-Musik. Wenn ich richtig Zeit habe, nicht, dass ich mich wieder verzeihe, 38 Jahre. Pi mal damals 36. Also mit der Mathematik, das ist nicht so ganz. Drei halbe und vier halbe sind, wie viel sind? Zweieinhalb Maß. Also, das ist der Temperatur geschuldet, entschuldigen Sie vielmals. Der Thomas Jocher, der so schneidig die Zirch spielt. Der Martin Werner mit der gefürigen Gitarrebegleitung. Der Thomas Meyer am Kontrabass, das Fundament. Und wie ein Uhrwerk mit einer Präzision als Hackbrettspitz. Die weiß Stefanie, die eine hervorragende Harfenistin ist und auch Flügelhorn spielt. Und deswegen gibt es ja hier auch drei potenzielle Besetzungen. Eine Tanzelmusik gibt es bei der Hinterleitenmusik, eine Zirchmusik, eine Sortenmusik und jetzt spielen sie vorwiegend in der gerstreiterischen Besetzung, wie wir es eben gerade gehört haben. Und es gilt als oberster Leitspruch, Chef gibt es keinen, wir sind alle gleich wichtig. Jetzt wissen wir das auch. Aber liebe Steffi, das musst du mir jetzt natürlich schon ein bisschen sagen. Uppala. Jetzt muss ich ja noch Seil tanzen auf der Bühne. Mit dem Kabelsalat. Liebe Steffi, du hast ja einen maßgeblichen Anteil, dass wir heute so einen schönen Abend haben. Hast wahnsinnig viele Kontakte und bist auch viel unterwegs. Aber ich glaube, deine musikalische Heimat, das ist schon die Hinterleitenmusik, oder?
1: Auf alle Fälle. Werdenfelser Land ist die Heimat, kann man schon so sagen, ja.
0: Gell. Magst du mir noch ein bisschen mehr sagen? So einmal so. Jetzt hätte ich gemeint, ich bin in Berchtesgaden, so gesprächig ist die. Nein, Schmarrn. Nein, wenn man dir beim Hackbrettelspielen zuschaut, wenn man am Thomas als Zirchspielen sieht und so weiter, das kommt so locker und so geschmeidig daher, aber es gehört wahnsinnig viel dazu. Du als Musiklehrerin, kannst du mir das vielleicht am besten sagen, ist es das Rhythmusgefühl? Was ist es denn?
1: Ich würde jetzt sagen, in dem Fall, so wie wir jetzt da beieinander sind, das kommt aus dem Bauch raus. Kommt halt von früher, man ist eigentlich so aufgewachsen, jeder spielt ja so und ja, wir haben uns zusammen getroffen und ich finde, da wir eigentlich ganz nett zusammenbeißen. Ich habe gesagt,
0: jetzt sind wir drei Jahrzehnte. Finde ich auch, gell, oder? Berig. Wir haben ja närrische Aufnahmen mit dir, auch mit der Harfen und so weiter und es ist eine wahre Freude. Vor ein paar Jahren hier, nicht hier, sondern im Studio 2 war es ein toller, adventlicher Abend, den du auch maßgeblich gestaltet hast. Was gibt es zurzeit für neue Projekte? Geht ja ständig irgendwas im Kopf rum, dann sieht man wieder die tollen Bergbeuteltest, Prostest, Postest, wollte ich sagen. Sonst gibt es irgendeine neue Sache? Du hast ja viel Websen an einem Körperteil, wo man es normalerweise nicht mag. Was gibt es Neues? Ein bisschen plaudern?
1: Nein, dieses Jahr haben wir eigentlich nichts Großartiges Besonderes, eigentlich eher ruhiger. Im Advent sind wir am St. Anton drum wieder. Das, was wir eigentlich jetzt so gerne machen, das machen wir schon 15 Jahre, 20 Jahre. Ja, und sonst im Sommer hat ja jeder frei. Der Herr Jocher muss viel heim. der hat gerade ein Kongresshaus, genau, nächstes Jahr. Heuer nicht mehr, nächstes Jahr, genau, das darf ich schon sagen. Nächstes Jahr, am Samstag nach Ostern, wenn jemand Lust hat, da haben wir ein großes Sänger-Musikantentreffen im Kongresshaus in Garmisch-Partenkirchen. Das ist zugunsten der Bergwacht und ja, es wird eine Benefizveranstaltung. Und kommen Gruppen aus der Schweiz, haben wir Jodler wieder dabei, dann sind wir in Berchtesgaden, wo jemand da ist, dann haben wir Hinterleitenmusik, Kranzbergblas, wissen wir schon, dass dabei sind, dann Zeptimalmusik, ist auch bei uns eine gestreute Besetzung. Ja, und so weiter und so fort. Es sind nur ein paar Unbekannte, wo wir jetzt noch nicht fest Zusage haben, aber ich denke, das haut alles gut hin. Also wenn jemand mag, dann gerne eingeladen. Samstag nach Ostern, 8 Uhr auf Nacht in Garmisch.
0: Jetzt kommt es allmählich in Schwung, gell? Merkst du schon, gell? Sensationell. Also, danke dir schön. Ja, es ist schon was da, gell? Aber das musst du ja wieder rauskitzeln. Also, ein Riesenapplaus für die Hinterleitenmusik. Dankeschön. Es ist überstanden. Okay, und jetzt freuen wir uns wieder auf unsere Gäste aus dem Pustertal, die Familie Oberhöller. Viel Vergnügen.

0: Ja, herzlichen Dank, liebe Freunde. Wir stehen noch ganz im Banne dieses großartigen Jodlers, den wir gerade gehört haben. Die Jodlergruppe Niedersondhofen ist heute mit 16 Mann, darf ich nicht sagen, 14 Mann und 2 Frauen, heute habe ich es mit den Zahlen, sind sie heute da, ganz toll. Und neben mir steht nun der Alois Schöll, musikalischer Leiter dieser bereits 1959 gegründeten Allgäuer Vorzeigetruppe. Das kann man ja wirklich sagen. Sagen wir mal so, dass jetzt 2 Damen mit dabei sind, das ist aber nicht selbstverständlich bei euch. Aber ich glaube, das bürgert sich immer mehr ein.
1: Ja, genau, wie du schon gesagt hast, das bürgert sich immer mehr ein. Also die meiste Jodlergruppe haben Frauen dabei. Und das hat schon auch seine Gründe. Also da gibt es ja schon mehr Gründe dafür. Zum Ersten sieht eine Jodlergruppe viel besser aus, wenn 2 Frauen in der Mitte drin standen. Und die Männer führen sich natürlich auch viel gesitterter auf. Das gehört auch dazu. Und aber wir haben natürlich auch dann einfach Möglichkeiten, mit der Stimme viel mehr zu variieren zwischen Männerstimme und Frauenstimme. Und so kann man das Ganze richtig schön ausschmücken.
0: Genau, prima, das haben wir jetzt erklärt. Ihr seid auch, ihr Frauen, die mit dabei sind, auch hervorragende Autofahrerinnen. Gell? Das ist ja auch ganz wichtig. Na, dann könnt ihr nämlich die Herren für einen Flüssigkeitsausgleich sorgen. Und das ist bei den Temperaturen ganz, ganz, ganz wichtig. Jetzt frage ich mal die Lisi Haslach und die Manuela Stadler, die beiden Damen. Wie taugt es euch denn? Ihr habt ja da schon so Führungsaufgaben auch. Rein musikalisch meine ich jetzt.
2: Also es taugt uns auf jeden Fall. Wir wechseln uns ab und so ergänzen wir uns eigentlich dann meistens ganz gut.
0: Toll. Und ich meine, das ist natürlich auch nicht so einfach, die Intonation zu halten. Ihr müsst ja da integrierend wirken, nicht wahr? Die Stimmen auch zusammenhalten. Das ist auch nicht so einfach.
3: Nein, nicht immer, aber wir bemühen uns. Es klappt nicht immer, aber meistens.
0: Meistens, oder? Was sagt ihr? Ich darf schon sagen, gell? Prima. Die Zeit drückt uns leider schon wieder, sodass wir mit unseren Mittenwalder Freunden auch noch reden. Wir haben ja noch einen zweiten Teil, wo wir Zeit zum Ratschen haben. Ich gehe mal schnell um. Wären sich schon unsere Südtiroler Freunde wieder bereit machen fürs nächste Lied? Der Finger zeigt, das habe ich schon gesehen. Der deutet jetzt, wo ich gelandet bin bei der Mittenwalder Zittermusi, auf den Matthias Wurmer, der Schmitzerhirs, wie man eigentlich sagt, seines Zeichens Waldfriedhofswärter. Das ist jetzt kein Gaudi, es gibt in München einen Waldfriedhof, aber das, wo der Hirs arbeitet, das ist der sogenannte Stille Wald Mittenwald. Stille Wald, das ist ja eine Form von Friedhöfen. Jetzt wollen wir nicht über Friedhöfe reden, aber es ist jedenfalls interessant. Die Zittermusik gibt es seit 20 Jahren und ihr habt natürlich namhafte Vorbilder, die hört man heraus, oder?
4: Ja, haben wir schon. In erster Linie mal Wetterstammmusikanten, Bayerische Almmusik. Weh gescheiter auch ein wenig.
0: Ein wenig, gell? Bei dem Thema, die traurige Information für unsere Hörer. Eigentlich habt ihr ja mit 3 Zittern angefangen und Kontragitarre. Mittlerweile sind es leider bloß noch 2. Das hat natürlich auch einen Hintergrund, ne?
4: Ja, unser dritter Zitterspieler ist leider verstorben.
0: Ja, das ist sehr traurig, aber mein Gott, zweistimmig muss auch gehen und die saubere Kontragitarre oder Schrammelgitarre macht das ihrige natürlich. Wie viele Titel habt ihr im Repertoire mittlerweile?
4: Ein Nettler.
0: Ganz gut. Das war jetzt der Königsweg, da muss ich nicht wieder mit den Zahlen jonglieren. Herzlichen Dank, wir werden nach der Pause weiterratschen und freuen uns jetzt wieder auf unsere Familie Oberhöller. Herzlichen Dank, die Mittenwalder Zittermusik, einen kleinen Applaus bitte schön, dass Sie da sind.

Letzte, das haben wir, jawohl. Das war's schon wieder fast vom Treffpunkt Volksmusik im BR-Studio 1 in Unterföhring. Ein Dankeschön geht an unsere Gäste auf der Bühne, die hinterleiten muss ich, die uns gleich rausspielt mit unserer Stefanie Weiß, die Mittenwalder Zittermusi, die Jodlergruppe Niedersondhofen und aus Südtirol die Familie Oberhöller. Ein Dank auch an unser BR-Aufnahmeteam mit Tom Schinko, Robert Hasler und Nico Reimann, an das gesamte Technikteam unter Föhring und an Andrea Altmann von der Redaktion BR Heimat. Den zweiten Teil unseres Abends hören Sie heute in 2 Wochen, am 10. Juli. Gleiche Stelle, gleiche Welle. Unsere Volksmusikblasen in Unterföhring und Stefan Seemhoff am Mikrofon wünschen einen angenehmen Abend und sagen für gut beieinander.

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1: Was spielen wir? Fragt Juri. Piraten, schlägt Rokia vor. Wir bauen uns ein Schiff und der blaue Teppich ist das Meer. Gut, sagt Juri. Ich bin der rote Hut.
2: Wer ist denn der rote Hut? Fragt Rokia.
1: Von dem habe ich noch nie was gehört.
3: Ein gefürchteter Seeräuber, erklärt Juri. Willst du ihn kennenlernen?
1: Mhm, Rokia nickt.
3: Okay.
1: Juri rennt aus dem Zimmer und holt Mamas roten Sonnenhut aus dem Schrank. Wenn er die Krempe vorne hochklappt, sieht er aus wie der schreckliche Pirat Roter Hut.
3: Hihihihi, kichert Rokia. Sie kringelt sich vor Lachen. Cool, du siehst so doof aus.
1: Juri muss auch lachen. Er fletscht die Zähne und schaut äußerst grimmig.
3: Du brauchst auch irgendwas, fordert er Rokia auf.
2: Ich weiß schon was, warte.
1: Rokia läuft schnell in ihre Wohnung. Das dauert nicht lange, denn Juri und Rokia wohnen ja im selben Haus. Als sie zurückkommt, hat sie ein lilafarbenes Plüschtier mit 8 Armen auf dem Kopf.
2: Ich bin Roktopus, die Meerhexe, ruft sie.
1: Die 8 Arme wackeln, als wären sie lebendig.
3: Pass auf, warnt sie Juri. Wenn du frech bist, wirst du in einen Seestern verwandelt.
1: Nö, knurrt Juri. Ich nicht. Er streckt seine Hand aus, um den Zauber abzuwehren.
3: Mein roter Hut ist ein Schutzschild.
1: Hehe, Rokia grinst.
2: Okay, von mir aus. Da hast du noch mal Glück gehabt.
3: Was ist das für ein komisches Tier auf deinem Kopf? Fragt Juri. Ein Monster?
2: Nee, ein Oktopus, erklärt Rokia.
3: Kennst du die nicht?
1: Mm-mm. Juri schüttelt den Kopf.
2: Oktopusse leben im Meer. Sie haben 8 Arme mit Saugnäpfen dran und 3 Herzen. Und jeder ihrer Arme kann selber denken.
1: Wie? Fragt Juri.
2: Ja!
1: Rokia zuckt mit den Schultern. Die haben in jedem Arm ein Gehirn. Und sie sind sehr schlau.
2: Wenn die sich irgendwo verstecken wollen, kann ihre Haut jede Farbe und jedes Muster annehmen,
1: schwärmt Rokia.
2: Die sehen dann genau aus wie ein Felsen oder so.
1: Juri staunt. Eine Hexe mit solchen Fähigkeiten kann er auf seinem Piratenschiff gut gebrauchen.
2: Wieso dein Piratenschiff? Fragt Rokia.
1: Du bist hier nicht der Captain.
3: Ich bin der rote Hut, beharrt Juri. Außerdem haben wir noch gar kein Schiff. Wir müssen erst eins bauen.
1: Er sieht sich um und überlegt, woraus sie das Schiff bauen könnten.
2: Mit Kissen? Schlägt Rokia vor.
3: Ja,
1: Juri nickt. Ich weiß auch noch was. Er läuft ins Bad und holt den Wäschekorb. Da setzen sie sich mit den Kissen rein. Ein Blatt Papier wird ihr Segel. Und dann wagen sie sich aufs Meer hinaus. Als ein Mamaschiff am Horizont auftaucht, wird es gröhlend mit Kissen beschossen. Rokia klettert aus dem Schiff, um sie wieder einzusammeln.
3: Vorsicht, da kommt ein Hai, ruft Juri.
1: Keine Angst, beruhigt ihn Rokia. Wenn ein Hai kommt und einen Oktopus fressen will, dann...
2: Hast du einen Füller? Fragt sie.
1: Mit Tinte? Juri nickt und holt einen Tintenfüller von Mama. Rokia malt damit einen Hai auf das Papier. Einen mit Riesenmaul und spitzen Zähnen.
2: Wenn der kommt, dann stoßen Oktopusse eine Tintenwolke aus, dass der Hai nichts mehr sehen kann und nichts mehr riechen.
1: Rokia holt die Patrone aus dem Füller und lässt den Hai unter einem großen Tintenklecks verschwinden.
3: Juhu! Gerettet! Ruft Juri. Du bist keine Hexe! Du bist eine Kleckse, kichert er.
0: Ein Bettupferl von Rinus Berbeck. Erzählt hat es Lisa Wagner.
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7: Um 20 Uhr mit Sisi Forster.
5: Deutschland hat einen neuen Temperaturrekord. Der Deutsche Wetterdienst hat mit 41,3 Grad Celsius den bisher höchsten Wert gemessen im Saarbrückener Stadtteil Burbach. Auch für Bayern gibt es einen neuen Rekord, berichtet Matthias Stadelmann.
7: Kitzingen ist wieder Rekordhalter in Bayern. Mit 40,8 Grad war es in der unterfränkischen Stadt so heiß wie noch nie im Freistaat seit Beginn der Wetteraufzeichnungen. Bisher war Rot in Mittelfranken mit 40,4 Grad im Jahr 2003 das heißeste Pflaster. Ebenfalls rekordverdächtig waren die Temperaturen heute in Würzburg, Karl am Main, Arnstein und Rollbach, wo die Werte zwischen 38 und 40 Grad lagen. Und es könnte noch heißer werden. Für morgen rechnet der Deutsche Wetterdienst mit Temperaturen zwischen 36 und 41 Grad. Lokal können sie sogar auf 42 Grad steigen.
5: Nach dem schweren Doppelerdbeben sind in Venezuela mehr als 900 Menschen tot geborgen worden. Die Zahl der Vermissten schätzt die Regierung auf über 50.000. Rettungskräfte suchen unter Hochdruck nach Verschütteten. Jenny Barke mit Einzelheiten.
8: Da gibt es von allen Seiten verschiedene Hilfe. Also Mexiko ist zum Beispiel angekommen mit einem 250 Kopf großen Team. Aber nicht, ich sag mal, nur um zu helfen, sondern sie haben auch eine große Expertise. Mexiko ist ein Erdbebenland, hat selber viel Erfahrung damit und die helfen jetzt mit der Koordinierung. Das ist das A und O, um die Verschütteten so schnell wie möglich zu bergen, bringen Spürhunde mit. Auch Stromgeneratoren sind unglaublich wichtig und da ist diese Hilfe von mehr als 17 Ländern, auch von Deutschland und der EU, sehr, sehr wichtig.
5: US-Präsident Trump droht Europa erneut mit hohen Zöllen. Dabei geht es um eine geplante Digitalsteuer für amerikanische Unternehmen. Gegen jedes Land, das eine solche Steuer erhebt, würden die USA unverzüglich einen Zollsatz von 100% auf alle in die Vereinigten Staaten von Amerika gelieferten Waren verhängen, teilte Trump auf seiner Online-Plattform mit. Trump hat sich bereits mehrfach gegen Bestrebungen gewehrt, US-Technologiekonzerne im Ausland zu besteuern oder zu regulieren. Die Städte und Gemeinden in Bayern sind mit den in Aussicht gestellten Entlastungen nicht zufrieden. Gestern hatten sich die Ministerpräsidenten der Länder mit dem Kanzler darauf verständigt, dass die Kommunen künftig bei Kosten, die ihnen durch neue Bundesgesetze entstehen, zu 80% vom Bund entlastet werden. Das reiche aber nicht aus, sagen kommunale Spitzenverbände Städtetag und Bezirkstag in Bayern. Außerdem sei nichts beschlossen worden, um die aktuelle Situation zu verbessern. Zwei Männer konnten nach einem Sprung in den Bodensee nur tot geborgen werden. Die 71 und 76 Jahre alten Männer waren mit ihren Frauen auf einem Mietboot unterwegs, als sie gestern Nachmittag ins Wasser sprangen. Eine mehrstündige Suche blieb zunächst erfolglos. Heute wurden dann die beiden Leichen gefunden. Die Ermittlungen zur Unfallursache dauern an. Das Wetter in Bayern. Heute Nacht kühlt es auf 25 bis 14 Grad ab. Morgen wieder sonnig. Ab dem Nachmittag sind an den Alpen Hitzegewitter möglich. Am Sonntag im Tagesverlauf einzelne lokale kräftige Schauer und Hitzegewitter. Am Montag unbeständig mit schauerartigem Regen und vereinzelt heftigen Gewittern. Höchstwerte 32 bis 41, am Montag 25 bis 31 Grad. Es ist 20.03 Uhr.
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1: Um 21 Uhr mit Sisi Forster. In Deutschland war heute der heißeste Tag seit Beginn der Wetteraufzeichnungen im Jahr 1881. Der Deutsche Wetterdienst hat 41,3 Grad gemessen im Saarbrücker Stadtteil Burbach. Auch in Bayern gibt es einen neuen Rekord, 40,8 Grad gemessen in Kitzingen. Gabi Beck aus dem ARD-Wetterkompetenzzentrum.
2: Meteorologe Tim Gottsch betont, dass das Ende der Fahnenstange in der aktuellen Hitzewelle noch nicht erreicht ist. Er rechnet sogar mit rund 42 Grad an manchen Orten in den nächsten Tagen. Höhepunkt wird der Sonntag sein. In der nächsten Woche dann wird es heftige Schauer und Gewitter geben. Zwar schwül, aber nur noch knapp über 30 Grad.
1: Die Hitze führt auch zu hohen Wassertemperaturen in den Flüssen. Der Main war heute bei Würzburg 30 Grad warm. Optimal für Tiere und Pflanzen wären um diese Jahreszeit 20 bis 25 Grad. Nach den Erdbeben in Venezuela ist die Zahl der Toten auf mindestens 920 gestiegen. Mehr als 50.000 Menschen werden noch vermisst. Die Suche in den Trümmern der eingestürzten Häuser sei eine kolossale Aufgabe, sagte ein UN-Nothilfe-Koordinator. Die Retter suchen im Wettlauf gegen die Zeit, teils mit schwerem Gerät, teils mit bloßen Händen nach Überlebenden. Laut dem UN-Büro für humanitäre Angelegenheiten sind Unterstützungsteams aus mindestens 17 Ländern unterwegs in die Krisenregion oder bereits in Venezuela vor Ort. Bayern fühlt sich bei der Windradvergabe vom Bund benachteiligt. Die Staatsregierung sieht bei der aktuellen Praxis einen Nachteil für Süddeutschland und fordert Änderungen im laufenden Reformverfahren für das Erneuerbare Energiengesetz. Die Bundesnetzagentur hat vor kurzem die Zuschläge der jüngsten Ausschreibungsrunde veröffentlicht. Bayern erhielt nur 4, Baden-Württemberg nur 8 Zuschläge von insgesamt 270 geförderten Projekten. In der chinesischen Hauptstadt Peking ist ein Kleinflugzeug in das höchste Gebäude der Stadt gekracht. Das bestätigen Augenzeugen. Auf Fotos ist ein klaffendes Loch an der Fassade des 528 Meter hohen City Towers zu sehen. Wie es zu dem Unglück kam, ist noch unklar. Über etwaige Opfer ist ebenfalls nichts bekannt. Die chinesischen Behörden bestätigen den Vorfall nicht. Postings auf chinesischen Internetportalen wurden rasch wieder gelöscht. Dennoch gelangten Bilder davon ins Netz. Das Wetter in Bayern. Heute Nacht kühlt es auf 25 bis 14 Grad ab. Morgen wieder sonnig, ab dem Nachmittag sind an den Alpen Hitzegewitter möglich. Am Sonntag im Tagesverlauf einzelne lokale kräftige Schauer und Hitzegewitter. Am Montag unbeständig mit schauerartigem Regen und vereinzelt heftigen Gewittern. Höchstwerte 32 bis 41, am Montag 25 bis 31 Grad. Es ist 21.03 Uhr.
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1: Um 22 Uhr mit Sisi Forster. Deutschland hat einen neuen Temperaturrekord. Der Deutsche Wetterdienst hat mit 41,3 Grad Celsius den bisher höchsten Wert gemessen im Saarbrücker Stadtteil Burbach. Auch für Bayern gibt es einen neuen Rekord, berichtet Matthias Stadelmann.
2: Kitzingen ist wieder Rekordhalter in Bayern. Mit 40,8 Grad war es in der unterfränkischen Stadt so heiß wie noch nie im Freistaat seit Beginn der Wetteraufzeichnungen. Bisher war Rot in Mittelfranken mit 40,4 Grad im Jahr 2003 das heißeste Pflaster. Ebenfalls rekordverdächtig waren die Temperaturen heute in Würzburg, Karl am Main, Arnstein und Rollbach, wo die Werte zwischen 38 und 40 Grad lagen. Und es könnte noch heißer werden. Für morgen rechnet der Deutsche Wetterdienst mit Temperaturen zwischen 36 und 41 Grad. Lokal können sie sogar auf 42 Grad steigen.
1: In Venezuela ist die Zahl der Toten nach den beiden Erdbeben stark gestiegen. Inzwischen ist von rund 920 Opfern die Rede. Experten gehen davon aus, dass die Zahl weiter steigen wird. Die Vereinten Nationen und mehrere Hilfsorganisationen warnen inzwischen vor einer größeren menschlichen Tragödie, wie es hieß. Schon vor den Beben habe es in Venezuela Ernährungsunsicherheit und eine zusammengebrochene Gesundheitsversorgung gegeben. Das venezolanische Volk brauche nun Solidarität, hieß es weiter. Israel und der Libanon haben ein Rahmenabkommen unterzeichnet, das im Grundsatz einen Teilrückzug israelischer Truppen aus dem Südlibanon vorsieht. Das hat US-Außenminister Rubio bekannt gegeben. Ihm zufolge ist die Vereinbarung ein erster Schritt hin zum Frieden. Unterzeichnet wurde sie vom israelischen Botschafter in den USA Leiter und dessen libanesischer Amtskollegin Hamadi. Leiter betonte, dass in dem Abkommen weder der Iran noch die mit ihm verbündete Hisbollah-Miliz im Libanon eine Rolle spiele. Eigentlich gibt es ein Zollabkommen zwischen den USA und der EU. Nun droht US-Präsident Trump europäischen Ländern mit neuen Zöllen von 100%, sollten sie Digitalsteuern für Technologiekonzerne wie Apple oder Google einführen. Das teilte Trump auf seiner Online-Plattform mit. Zölle gegen einzelne EU-Länder zu verhängen, ist allerdings nicht möglich, weil die Handelspolitik der Europäer vergemeinschaftet ist. Das Wetter in Bayern. Heute Nacht kühlt es auf 25 bis 14 Grad ab, morgen wieder sonnig, ab dem Nachmittag sind an den Alpen Hitzegewitter möglich. Am Sonntag im Tagesverlauf einzelne lokal kräftige Schauer und Hitzegewitter. Am Montag unbeständig mit schauerartigem Regen und vereinzelt heftigen Gewittern, Höchstwerte 32 bis 41, am Montag dann 25 bis 31 Grad. Es ist jetzt 22.03 Uhr.
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1: Um 23 Uhr mit Sisi Forster. In Deutschland war heute der heißeste Tag seit Beginn der Wetteraufzeichnungen im Jahr 1881. Der Deutsche Wetterdienst hat 41,3 Grad gemessen im Saarbrücker Stadtteil Burbach. Auch in Bayern gibt es einen neuen Rekord, 40,8 Grad gemessen in Kitzingen. Gabi Beck aus dem ARD-Wetterkompetenzzentrum.
2: Meteorologe Tim Gott betont, dass das Ende der Fahnenstange in der aktuellen Hitzewelle noch nicht erreicht ist. Er rechnet sogar mit rund 42 Grad an manchen Orten in den nächsten Tagen. Höhepunkt wird der Sonntag sein. In der nächsten Woche dann wird es heftige Schauer und Gewitter geben. Zwar schwül, aber nur noch knapp über 30 Grad.
1: Die Hitze führt auch zu hohen Wassertemperaturen in den Flüssen. Der Main war heute bei Würzburg 30 Grad warm. Optimal für Tiere und Pflanzen wären um diese Jahreszeit 20 bis 25 Grad. Israel und der Libanon haben ein Rahmenabkommen unterzeichnet, das einen Teilrückzug israelischer Truppen aus dem Südlibanon vorsieht. Das hat US-Außenminister Rubio bekannt gegeben. Die Verhandlungen fanden unter Vermittlung Washingtons statt.
3: Das Rahmenabkommen sieht vor, dass sich die israelische Armee zunächst aus zwei sogenannten Pilotzonen zurückzieht, in denen daraufhin die libanesische Armee die Kontrolle übernimmt. Aktuell besetzt die israelische Armee einen mehrere Kilometer breiten Streifen im Süden und Osten des Nachbarlands. Vertreter der Hisbollah kritisierten das Abkommen. Die pro-iranische Miliz spricht sich gegen jegliche Verhandlungen mit Israel aus, setzt auf den bewaffneten Kampf gegen die Besatzung. Aus Kairo, Moritz Behrendt.
1: Im Prozess um den tragischen Tod einer vierköpfigen Familie aus Deutschland in Istanbul sind hohe Haftstrafen verhängt worden. Mutter, Vater, Tochter und Sohn waren im Türkei-Urlaub vergiftet worden, weil in ihrem Hotel mit Insektiziden gearbeitet worden war. Vier der sechs Angeklagten wurden schuldig gesprochen, darunter der Betreiber des Hotels. Er wurde zu 13 Jahren und 4 Monaten Haft verurteilt. Zwei Vertreter der Schädlingsbekämpfungsfirma müssen für 18 Jahre ins Gefängnis. Zwei Männer konnten nach einem Sprung in den Bodensee nur tot geborgen werden. Die 71 und 76 Jahre alten Männer waren mit ihren Frauen auf einem Mietboot unterwegs, als sie gestern Nachmittag ins Wasser sprangen. Eine mehrstündige Suche blieb zunächst erfolglos. Heute wurden dann die beiden Leichen gefunden. Die Ermittlungen zur Unfallursache dauern an. Das Wetter in Deutschland. In der Nacht im Westen und Nordwesten einzelne, teils kräftige Schauer oder Gewitter, sonst klar. Tiefstwerte 26 bis 15 Grad. Am Tag sonnig, im Nordwesten später Wolken, vereinzelt wieder Schauer und Gewitter. Höchstwerte bis 42 Grad. Auch am Sonntag sonnig und heiß, später Gewitter. Ab Montag unbeständiger. Es ist jetzt 23.03 Uhr.
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1: Um 24 Uhr mit Sisi Forster. In Deutschland gibt es einen neuen Temperaturrekord. Der Deutsche Wetterdienst hat im Saarbrücker Stadtteil Burbach mit 41,3 Grad Celsius den bisher höchsten Wert seit Beginn der Wetteraufzeichnungen gemessen. Bisher lag die Höchstmarke bei 41,2 Grad, gemessen 2019 in den nordrhein-westfälischen Gemeinden Tönnesforst und Duisburg-Berl. In Deutschland gilt derzeit flächendeckend eine Hitzewarnung. Im Lauf des Tages könnten heute Temperaturen von bis zu 42 Grad möglich sein, heißt es vom Wetterdienst. Die Hitzewelle dürfte noch bis Anfang kommender Woche andauern. Nach dem Doppelbeben in Venezuela werden immer mehr Leichen geborgen. Nach offiziellen Angaben stieg ihre Zahl jetzt auf mindestens 920. Darüber hinaus seien rund 3000 Menschen verletzt worden. Zehntausende werden noch vermisst. Weil vielerorts der Strom ausgefallen ist und schweres Räumgerät fehlt, suchen Einsatzkräfte, Soldaten und Anwohner oft mit Taschenlampen und bloßen Händen nach Verschütteten. Trotz vereinbarter Waffenruhe haben die USA erneut den Iran angegriffen. Wie es vom US-Regionalkommando hieß, geschah das als Reaktion auf eine Attacke auf ein Frachtschiff vom Donnerstag, die die USA dem Iran zuschreiben. Demnach wurden Raketen- und Drohnenlager sowie Radaranlagen beschossen. Über Schäden oder Opfer ist nichts bekannt. Das Landgericht Magdeburg hat gegen den Weihnachtsmarkt-Amokfahrer die Höchststrafe verhängt. Der inzwischen 51 Jahre alte Angeklagte aus Saudi-Arabien wurde zu lebenslanger Haft verurteilt. Die Richter stellten die besondere Schwere der Schuld fest. Eine Anordnung der Sicherungsverwahrung bleibt vorbehalten. Der Mann war im Dezember 2024 mit einem SUV auf dem Magdeburger Weihnachtsmarkt in eine Menschenmenge gefahren. 6 Menschen kamen ums Leben. Zur Fußball-WM. Die Ergebnisse des letzten Spieltags in der Gruppe 1. Norwegen-Frankreich 1:4 und Senegal-Irak 5:0. Damit sind Frankreich als Gruppenerster und Norwegen als Gruppenzweiter für das 16. Finale qualifiziert. Der Senegal hat als Gruppendritter theoretisch noch Chancen aufs Weiterkommen. Der Irak ist ausgeschieden. Das Wetter in Deutschland. In der Nacht im Westen und Nordwesten einzelne, teils kräftige Schauer oder Gewitter, sonst klar. Tiefstwerte 26 bis 15 Grad. Am Tag sonnig, im Nordwesten später Wolken, vereinzelt wieder Schauer und Gewitter. Höchstwerte bis 42 Grad. Auch am Sonntag sonnig und heiß, später Gewitter. Ab Montag unbeständiger. Es ist jetzt 0:03 Uhr. Die Verkehrsmeldungen. Aktuell normaler Verkehr auf den Fernstraßen in Bayern. Soweit der Service.

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1: Um 1 Uhr mit Ronald Lessig. In Deutschland war gestern der bisher heißeste Tag seit Beginn der Wetteraufzeichnung 1881. Laut dem Deutschen Wetterdienst wurden in Saarbrücken-Burbach 41,3 Grad gemessen. Aus Frankfurt am Main, Gabi Beck.
2: Damit ist der einstige Rekord von 41,2 Grad im Juli 2019 in Tönnesforst und Duisburg geknackt. Meteorologe Tim Gotsch betont aber, dass das Ende der Fahnenstange in der aktuellen Hitzewelle noch nicht erreicht ist. Er rechnet sogar mit rund 42 Grad an manchen Orten in den nächsten Tagen. Höhepunkt wird der Sonntag sein. In der nächsten Woche wird es heftige Schauer und Gewitter geben. Zwar schwül, aber nur noch knapp über 30 Grad.
1: Das US-Militär hat neue Angriffe gegen den Iran geflogen. Das Ziel der Angriffe seien Raketen- und Drohnenstellungen sowie Küstenradaranlagen gewesen. Das teilte das US-Regionalkommando mit. Den Angaben zufolge seien die Schläge eine Reaktion auf den iranischen Drohnenangriff vom Vortag. Am Donnerstag war ein Frachtschiff in der Straße von Hormuz beschossen worden. US-Präsident Trump hatte erklärt, dieser Angriff sei ein Verstoß gegen die vereinbarte Waffenruhe zwischen den USA und Iran gewesen. Fast 3 Tage nach dem schweren Erdbeben in Venezuela schwindet die Hoffnung, in den Trümmern noch Überlebende zu finden. Die Zahl der Toten ist inzwischen auf mehr als 900 gestiegen. Nach Angaben der Vereinten Nationen werden noch mehr als 50.000 Menschen vermisst. In dem am schlimmsten betroffenen Bundesstaat La Guajira hat inzwischen das Militär die Kontrolle übernommen. Bei der Fußball-Weltmeisterschaft hat sich Frankreich souverän den Sieg in Gruppe 1 gesichert. Der Vize-Weltmeister setzte sich am Abend gegen Norwegen durch. Aus dem ARD-WM-Team Michael Küster.
3: Überragender Spieler auf dem Platz war Frankreichs Ousmane Dembélé. Der Angreifer von Paris Saint-Germain traf beim 4:1 über Norwegens B11 gleich 3-mal. Platz 3 in Gruppe I hat sich der Senegal geschnappt nach einem 5:0 über den Irak. Um 2 Uhr hat dann der Europameister seinen 3. WM-Auftritt. Spanien spielt im Duell mit Uruguay um den Sieg in Gruppe H. Zur selben Zeit rechnen sich auch Saudi-Arabien und Kap Verde noch Chancen aufs Weiterkommen aus.
1: Das waren die Nachrichten. Das Wetter in Deutschland. Häufig klar Richtung Westen, einzelne Schauer mit Unwettergefahr bei 25 bis 14 Grad. Tagsüber viel Sonne, im Westen und Norden kräftige Schauer und Gewitter mit Unwettergefahr bei 32 bis 42 Grad. Am Sonntag gebietsweise kräftige Schauer und Gewitter 30 bis 42 Grad, an der Nordsee 25 Grad. Am Montag gebietsweise Schauer und Gewitter mit Unwettergefahr bei 22 bis 30 Grad. Es ist 1:03 Uhr.
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1: Um 2 Uhr mit Ronald Lessig. Das US-Militär hat neue Angriffe gegen Iran geflogen. Das Ziel der Angriffe seien Raketen- und Drohnenstellungen sowie Küstenradaranlagen gewesen. Das teilte das US-Regionalkommando CENTCOM mit. Aus Washington Samuel Jakisch.
2: Den Angaben zufolge seien die Schläge eine Reaktion auf den iranischen Drohnenangriff vom Vortag gewesen. Am Donnerstag war ein Frachtschiff, das in der Seestraße von Hormus unter der Flagge von Singapur unterwegs war, beschossen worden. US-Präsident Donald Trump hatte erklärt, dieser Angriff sei ein Verstoß gegen die vereinbarte Waffenruhe zwischen den USA und Iran gewesen. Das Regime des Iran hatte die für den Welthandel wichtige Straße von Hormus über mehrere Wochen blockieren lassen, nachdem die USA und Israel Iran Ende Februar angegriffen hatten.
1: Unterdessen hat auch der Iran nach eigenen Angaben mehrere Stützpunkte der US-Armee in der Region angegriffen. Welche Standorte betroffen sind, ist unklar. In Deutschland war gestern der bisher heißeste Tag seit Beginn der Wetteraufzeichnung im Jahr 1881. Der Deutsche Wetterdienst hat nach vorläufigen Angaben in Saarbrücken-Burbach einen Höchstwert von 41,3 Grad Celsius gemessen. Der vorherige Hitzerekord von 41,2 Grad war im Juli 2019 in Nordrhein-Westfalen erreicht worden. Deutschlandweit gilt derzeit eine Hitzewarnung. Der Volkswagen-Konzern weitet offenbar seine Sparpläne aus. Nach Medienberichten könnten weltweit bis zu 100.000 Stellen wegfallen und möglicherweise 4 Werke in Deutschland ganz geschlossen werden. Das würde die VW-Werke in Hannover, Emden und Zwickau betreffen, sowie den Audi-Standort Neckarsulm. Der Aufsichtsrat soll schon in wenigen Wochen darüber beraten. Bei der Fußball-Weltmeisterschaft beginnen in diesen Minuten die letzten beiden Spiele in der Gruppe H. Topfavorit Spanien will sich mit einem Erfolg über Uruguay den Gruppensieg sichern. Den hat Frankreich schon am Abend in Gruppe I klar gemacht. Aus dem ARD-WM-Team Michael Küster.
3: Dank eines bärenstarken Ousmane Dembélé hat Frankreich das Topspiel gegen Norwegen mit 4:1 gewonnen. Der Stürmer von Paris Saint-Germain traf 3-mal. Den 3. Platz hat sich der Senegal gesichert nach einem 5:0 über den Irak, der damit ausgeschieden ist. Am frühen Morgen hat Ägypten die besten Karten für den Sieg in Gruppe G. Mit einem Erfolg gegen den Iran wäre den Nordafrikanern Platz 1 nicht mehr zu nehmen. Auch Belgien braucht einen Erfolg, um noch weiterzukommen. Gegner ist ebenfalls um 5 Uhr das Team aus Neuseeland.
1: Das waren die Nachrichten. Das Wetter in Deutschland: häufig klar, im Westen einzelne Schauer mit Unwettergefahr bei 25 bis 14 Grad. Tagsüber viel Sonne, im Westen und Norden Schauer mit Unwettergefahr 32 bis 42 Grad. Die Zeit 2:03 Uhr.
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